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1: Ich bin Katrin Müller. Die deutsche Fußballnationalmannschaft ist bei der WM schon in der ersten K.O.-Runde gescheitert. Das DFB-Team unterlag Paraguay im 16. Finale in Foxborough mit 3:4 im Elfmeterschießen. Julian Nagelsmann will trotzdem Bundestrainer bleiben. Er kündigte an, seinen bis nach der EM-Runde 2028 gültigen Vertrag mit dem Deutschen Fußballbund erfüllen zu wollen. Co-Gastgeber Kanada zog am Abend als erstes Team ins Achtelfinale ein durch ein 1:0 gegen Südafrika. Auch Brasilien ist weiter mit einem 2:1-Sieg gegen Japan. Die offizielle Zahl der Toten nach dem verheerenden Doppelerdbeben in Venezuela ist auf mehr als 1.700 gestiegen. Wie der Präsident der Nationalversammlung mitteilte, wurden zudem mehr als 5.000 Menschen verletzt.
2: In Venezuela steigt die Verzweiflung. Nach so vielen Tagen seit den Erdbeben gibt es kaum noch Hoffnung, dass Verschüttete überleben können. Die Angehörigen der Vermissten befürchten, nicht einmal die Leichen aus den Trümmerhaufen zurückzubekommen. Die Sucharbeiten werden durch zahlreiche Nachbeben erschwert. Viele Menschen harren in Notunterkünften oder unter freiem Himmel aus. Krankenhäuser sind überlastet. Venezuela befand sich vor den Erdbeben ohnehin in einer schwierigen Lage. Aus Lateinamerika, Andrea Sosa Gabrius.
1: Neben Gesundheits- und Rentenreformen bohrt die schwarz-rote Koalition gerade noch an einem anderen dicken Reformbrett, an einer Steuerreform. Und bei der drängt die SPD auf eine stärkere Belastung von Topverdienern. Das sagt der SPD-Fraktionsvize Wiebke Ester der Deutschen Presseagentur.
3: Die Steuerreform soll kleinere und mittlere Einkommen entlasten. Das haben Union und SPD versprochen. Unklar ist, wie hoch die Entlastung sein soll und wie sie gegenfinanziert wird. Von mehreren 100 € pro Jahr sprechen SPD-Vertreter und SPD-Fraktionsvize Ester von einer spürbaren Entlastung. Sie fordert dafür eine höhere Beteiligung von Superreichen. Die Union will aber eher Sparmaßnahmen. SPD-Fraktionsvize Ester nennt das ungedeckte Sparparolen. Zoe Tassovali, Nachrichtenredaktion.
1: Nach 2 Monaten läuft der sogenannte Tankrabatt heute aus. Der Preis für Benzin und Diesel dürfte dadurch morgen deutlich steigen. Denn für Sprit, der am 1. Juli das Tanklager oder die Raffinerie verlässt, gilt dann wieder die alte höhere Steuer. Inklusive Mehrwertsteuer macht das 16,7 Cent pro Liter aus. Zum Wetter, die aktuelle Vorhersage des Deutschen Wetterdienstes. Im Südosten teils kräftige Gewitter mit Unwettergefahr, die aber allmählich abklingen. Sonst überwiegend trocken und teils gering bewölkt. Die Nachttemperaturen bewegen sich zwischen 20 und 10 Grad. Tagsüber dann wechselnd bewölkt, teils heiter. Im Süden, Westen und über der Mitte teils starke Gewitter. Lokal mit Starkregen und Hagel. Im Norden und Osten kaum Regen. 21 bis 28 Grad werden es höchstens.
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4: A45, Dortmund Richtung Gießen. Die Auffahrt Wetzlar Ost ist wegen Reinigungsarbeiten an einer Ölspur gesperrt. Bitte umfahrt das Gebiet weiträumig.
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4: Ich bin Katrin Müller. Die deutsche Fußballnationalmannschaft ist bei der WM schon in der ersten K.O.-Runde gescheitert. Das DFB-Team unterlag Paraguay im 16. Finale in Foxborough mit 3:4 im Elfmeterschießen. Julian Nagelsmann will trotzdem Bundestrainer bleiben. Er kündigte an, seinen bis nach der EM-Runde 2028 gültigen Vertrag mit dem Deutschen Fußballbund erfüllen zu wollen. Co-Gastgeber Kanada zog am Abend als erstes Team ins Achtelfinale ein durch ein 1:0 gegen Südafrika. Auch Brasilien ist weiter mit einem 2:1 Sieg gegen Japan. Wer noch mal günstig tanken will, tut es am besten noch auf dem Weg zur Arbeit. Mit dem heutigen Datum endet der Tankrabatt. 2 Monate hatte die Bundesregierung die Steuern auf Benzin und Diesel runtergesetzt. Allgemein wird erwartet, dass die Preise an den Tankstellen wieder deutlich ansteigen.
5: An den allermeisten Tankstellen dürfte noch der steuervergünstigte Sprit in den Zapfsäulen stecken. Das heißt, die Preise dürften eigentlich nicht so rasch steigen und aufgrund des entspannteren Ölmarktes auch ohne Tankrabatt fairerweise unter 2 Euro bleiben. Das hält der ADAC nach den Erfahrungen aus dem ersten Tankrabatt aber für eher unwahrscheinlich. Laut IFO-Institut haben die Mineralölkonzerne bei Super und E10 die Steuersenkung von 16 bis 17 Cent pro Liter nahezu vollständig an die Verbraucher weitergegeben. Anders sieht es bei Diesel aus. Da lag der Effekt nur bei 12 Cent pro Liter. Tanja Wagner, Nachrichtenredaktion.
4: Bundeskanzler Friedrich Merz hat nach den tödlichen Schüssen in einer Jugendhilfeeinrichtung in Stade westlich von Hamburg sein Mitgefühl ausgedrückt. Die Nachricht aus Stade erschüttere bis ins Mark, schrieb Merz auf der Plattform X. Bei der Gewalttat waren gestern 4 Frauen und 2 Männer getötet worden.
6: Der 45-jährige mutmaßliche Todesschütze hatte laut Ermittlern am Montag einen Termin in der Mutter-Kind-Einrichtung. Dabei soll es um das Sorgerecht für seine 3 Monate alte Tochter gegangen sein. Mutter und Tochter waren anwesend in der Einrichtung. Was dann aus dem Ruder lief, wird noch ermittelt. Auf jeden Fall erschoss der Täter offenbar nur Mitarbeitende. Kaltblütig, so beschreibt es Niedersachsens Innenministerin Daniela Behrens. Onni Thorau, Nachrichtenredaktion.
4: Die offizielle Zahl der Toten nach dem verheerenden Doppelerdbeben in Venezuela ist auf mehr als 1.700 gestiegen. Nach offiziellen Angaben wurden zudem mehr als 5.000 Menschen verletzt. Die EU will über eine humanitäre Luftbrücke insgesamt 50 Tonnen an Hilfsgütern schicken. Zum Wetter, die aktuelle Vorhersage des Deutschen Wetterdienstes. Im Südosten teils kräftige Gewitter mit Unwettergefahr, die aber allmählich abklingen. Sonst überwiegend trocken und teils gering bewölkt. Die Nachttemperaturen bewegen sich zwischen 20 und 10 Grad. Tagsüber dann wechselnd bewölkt, teils heiter. Im Süden, Westen und über der Mitte teils starke Gewitter. Lokal mit Starkregen und Hagel. Im Norden und Osten kaum Regen. 21 bis 28 Grad werden es höchstens.
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7: A45, Dortmund Richtung Gießen. Die Auffahrt Wetzlar Ost ist wegen Reinigungsarbeiten an einer Ölspur gesperrt. Bitte umfahrt das Gebiet weiträumig.
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3: Ich bin Jan Heinemann in Frankfurt. Wer über diese Treppe vom Rollfeld in den Flieger steigt, bekommt direkt Urlaubsgefühle. Könnt ihr euch nach Hause holen? Der Frankfurter Flughafen versteigert nämlich jetzt Teile der Einrichtung von Terminal 2 und auch eine Fluggasttreppe, sagt mir Jana Schäfer von Fraport.
4: Gehört jetzt nicht unbedingt zum Terminal 2, aber natürlich zum Flughafen. Kann man verstellen von 1,60 Meter bis 2,30 Meter. Und wer zu Hause oder in seinem Vereinsheim eine Treppe benötigt, kann die jetzt ersteigern.
3: Unter den Hammer kommen zum Beispiel auch Tische und Stühle aus dem Terminal. Das wird nämlich jetzt saniert und modernisiert. Die Online-Auktion läuft noch bis morgen.
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1: Ich bin Katrin Müller. Die deutsche Fußballnationalmannschaft ist bei der WM schon in der ersten K.O.-Runde gescheitert. Das DFB-Team unterlag Paraguay im 16. Finale in Foxborough mit 3:4 im Elfmeterschießen. Julian Nagelsmann will trotzdem Bundestrainer bleiben. Er kündigte an, seinen bis nach der EM-Runde 2028 gültigen Vertrag mit dem Deutschen Fußballbund erfüllen zu wollen. Co-Gastgeber Kanada zog am Abend als erstes Team ins Achtelfinale ein durch ein 1:0 gegen Südafrika. Auch Brasilien ist weiter mit einem 2:1-Sieg gegen Japan. Die offizielle Zahl der Toten nach dem verheerenden Doppelerdbeben in Venezuela ist auf mehr als 1.700 gestiegen. Wie der Präsident der Nationalversammlung mitteilte, wurden zudem mehr als 5.000 Menschen verletzt.
2: In Venezuela steigt die Verzweiflung. Nach so vielen Tagen seit den Erdbeben gibt es kaum noch Hoffnung, dass Verschüttete überleben können. Die Angehörigen der Vermissten befürchten, nicht einmal die Leichen aus den Trümmerhaufen zurückzubekommen. Die Sucharbeiten werden durch zahlreiche Nachbeben erschwert. Viele Menschen harren in Notunterkünften oder unter freiem Himmel aus. Krankenhäuser sind überlastet. Venezuela befand sich vor den Erdbeben ohnehin in einer schwierigen Lage. Aus Lateinamerika, Andrea Sosa Gabrius.
1: Neben Gesundheits- und Rentenreformen bohrt die schwarz-rote Koalition gerade noch an einem anderen dicken Reformbrett, an einer Steuerreform. Und bei der drängt die SPD auf eine stärkere Belastung von Topverdienern. Das sagt der SPD-Fraktionsvize Wiebke Ester der Deutschen Presseagentur.
3: Die Steuerreform soll kleinere und mittlere Einkommen entlasten. Das haben Union und SPD versprochen. Unklar ist, wie hoch die Entlastung sein soll und wie sie gegenfinanziert wird. Von mehreren 100 Euro pro Jahr sprechen SPD-Vertreter und SPD-Fraktionsvize Ester von einer spürbaren Entlastung. Sie fordert dafür eine höhere Beteiligung von Superreichen. Die Union will aber eher Sparmaßnahmen. SPD-Fraktionsvize Ester nennt das ungedeckte Sparparolen. Zoe Tassovali, Nachrichtenredaktion.
1: Nach 2 Monaten läuft der sogenannte Tankrabatt heute aus. Der Preis für Benzin und Diesel dürfte dadurch morgen deutlich steigen. Denn für Sprit, der am 1. Juli das Tanklager oder die Raffinerie verlässt, gilt dann wieder die alte höhere Steuer. Inklusive Mehrwertsteuer macht das 16,7 Cent pro Liter aus. Zum Wetter, die aktuelle Vorhersage des Deutschen Wetterdienstes. Im Südosten teils kräftige Gewitter mit Unwettergefahr, die aber allmählich abklingen. Sonst überwiegend trocken und teils gering bewölkt. Die Nachttemperaturen bewegen sich zwischen 20 und 10 Grad. Tagsüber dann wechselnd bewölkt, teils heiter. Im Süden, Westen und über der Mitte teils starke Gewitter. Lokal mit Starkregen und Hagel. Im Norden und Osten kaum Regen. 21 bis 28 Grad werden es höchstens.
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5: Guten Morgen zusammen. Ja, die Fußball-Weltmeisterschaft hat ihre erste Sensation. Und was soll man sagen, Leute? Die deutsche Mannschaft ist leider involviert.
6: Ja, also man soll es ja positiv sehen. Also wir sagen mal so, für den Biorhythmus von uns Frühaufstehern war das Ergebnis des deutschen Spiels gestern Abend sicher am gesündesten.
5: Das denn stimmt.
6: Ab sofort brauchen wir nicht ewig wach bleiben. Wir können wieder getrost früher ins Bett.
5: Ich habe irgendwann um 1:08 Uhr gedacht, ich kann nicht glauben, dass ich bei Paraguay gegen Deutschland immer noch in meinem Fußballkeller sitze und dieses Spiel gucken muss.
6: Also 4:3 raus im Elfmeterschießen gegen Angstgegner Paraguay. Und dann läuft auch noch der Tankrabatt aus heute. Ja. Also wir haben heute echt, der Tag ist schon mal ein Gebrauchter, das können wir schon mal festhalten. Ja. Guten Morgen.

0: hier ist FFH am frühen Dienstag und wir schauen mal, was so geht, ne? Temperaturmäßig bei der Hitze kann man schlechter denken.
1: Ja. Und zwar kann man das wirklich messen. Bis zu 12% laut Studien kann unsere kognitive Leistungsfähigkeit eingeschränkt werden, wenn es zu warm ist. Glaube ich sofort, wenn ich das hier höre.
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3: Entschuldigung, ich lasse mich nur ungern stören, aber muss man bei den hohen Temperaturen jetzt eigentlich auch die Seerosen gießen?
4: Ja, ich glaube schon, ja.
5: Ja, weil die haben ja auch Durst. Ja, die trocknen ja aus.
3: Und wie oft muss man die gießen am Tag?
4: 3-mal.
3: Was kann man gegen die hohen Temperaturen tun?
6: Kühle Apfelwein trinken.
3: Bringt's da was, wenn man auch am Computer sämtliche Fenster öffnet?
7: Am Computer?
3: Ja.
7: Naja, gegen Abend dann oder wenn halt keine Sonne drauf ist.
3: Was würdet ihr machen, wenn euch jemand so ein paar Schweißperlen schenkt?
5: Das ist nicht so mein Geschmack.
3: So ein paar schöne Schweißperlen, das ist nichts?
5: Mm-mm, nicht so mein Fall. Die sind mehr für ältere Leute gedacht, finde ich.
3: Ich habe aber auch schon junge Leute mit Schweißperlen gesehen.
5: Bei uns ist es nicht so Trend.
3: Wenn es jetzt fast 40 Grad hat, darf man dann eigentlich auch die 30 Grad Wäsche waschen?
8: Man kann immer waschen. Ist egal, wenn es 40 Grad minus ist oder 40 Grad plus.
3: Ja gut, aber steht auf dem T-Shirt drauf bis 30 Grad.
8: Ja, das hat ja mit draußen nichts zu tun.
3: Ach so, mir hat die Sonne auch schon ein bisschen zu viel auf den Kopf geschienen.
1: Okay.
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5: Ich bin Katrin Müller. Die deutsche Fußballnationalmannschaft ist bei der WM schon in der ersten K.O.-Runde gescheitert. Das DFB-Team unterlag Paraguay im 16-Finale in Foxborough mit 3:4 im Elfmeterschießen. Julian Nagelsmann will trotzdem Bundestrainer bleiben. Er kündigte an, seinen bis nach der EM-Runde 2028 gültigen Vertrag mit dem Deutschen Fußballbund erfüllen zu wollen. Co-Gastgeber Kanada zog am Abend als erstes Team ins Achtelfinale ein durch ein 1:0 gegen Südafrika. Auch Brasilien ist weiter mit einem 2:1-Sieg gegen Japan. Die offizielle Zahl der Toten nach dem verheerenden Doppelerdbeben in Venezuela ist auf mehr als 1.700 gestiegen. Wie der Präsident der Nationalversammlung mitteilte, wurden zudem mehr als 5.000 Menschen verletzt.
6: In Venezuela steigt die Verzweiflung. Nach so vielen Tagen seit den Erdbeben gibt es kaum noch Hoffnung, dass Verschüttete überleben können. Die Angehörigen der Vermissten befürchten, nicht einmal die Leichen aus den Trümmerhaufen zurückzubekommen. Die Sucharbeiten werden durch zahlreiche Nachbeben erschwert. Viele Menschen harren in Notunterkünften oder unter freiem Himmel aus. Krankenhäuser sind überlastet. Venezuela befand sich vor den Erdbeben ohnehin in einer schwierigen Lage. Aus Lateinamerika, Andrea Sosa Gabrius.
5: Neben Gesundheits- und Rentenreformen bohrt die schwarz-rote Koalition gerade noch an einem anderen dicken Reformbrett, an einer Steuerreform. Und bei der drängt die SPD auf eine stärkere Belastung von Topverdienern. Das sagt der SPD-Fraktionsvize Wiebke Ester der Deutschen Presseagentur.
7: Die Steuerreform soll kleinere und mittlere Einkommen entlasten. Das haben Union und SPD versprochen. Unklar ist, wie hoch die Entlastung sein soll und wie sie gegenfinanziert wird. Von mehreren 100 Euro pro Jahr sprechen SPD-Vertreter und SPD-Fraktionsvize Ester von einer spürbaren Entlastung. Sie fordert dafür eine höhere Beteiligung von Superreichen. Die Union will aber eher Sparmaßnahmen. SPD-Fraktionsvize Ester nennt das ungedeckte Sparparolen. Zoe Tassovali, Nachrichtenredaktion.
5: Nach 2 Monaten läuft der sogenannte Tankrabatt heute aus. Der Preis für Benzin und Diesel dürfte dadurch morgen deutlich steigen. Denn für Sprit, der am 1. Juli das Tanklager oder die Raffinerie verlässt, gilt dann wieder die alte höhere Steuer. Inklusive Mehrwertsteuer macht das 16,7 Cent pro Liter aus.
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8: 17:58 mit teilweise so angenehmen Temperaturen. 14 Grad bei euch in Korbach. 16 sind es in Dillenburg, gut 18 schon in Darmstadt. Bei euch ist es schon ein bisschen wärmer. Im Laufe des Tages wird es auch wieder warm. Wir knacken wieder die 30 Grad, bis zu 32 heute. Mhm. Es ist die meiste Zeit trocken im Laufe des Tages. Am Nachmittag können so ein paar einzelne Schauer oder Gewitter dabei sein.
9: So, wer noch an der Fußball-WM interessiert ist, aktueller Zwischenstand. Holland-Marokko ist in der Verlängerung auch. Und da steht es ebenfalls 1:1, ja, 10 Minuten vor Schluss auf den Straßen soweit. Alles frei, keine Autokorsos, ne? Wer hätte es gedacht?
8: Ja.
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8: Ich wäre gern schlaflos gewesen.
9: Hallo. Empire of the Sun für euch.
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0: Guten Morgen, Fußball-Deutschland. Es ist kein guter Start in den letzten Tagen im Juni. Für uns ist die Fußball-WM beendet. Aus im 16. Finale. Immerhin mal wieder eine K.O.-Runde. Aber dann halt Elfmeterschießen. Sowas konnten wir früher gegen Paraguay. Und damit Feierabend.
1: Boah, ist das bitter, oder? Ich weiß noch gar nicht irgendwie, was ich denken soll, wie ich dieses Spiel einordnen soll.
0: Ich hatte ein ganz gutes Gefühl, ehrlich gesagt. Mhm. Die ersten Minuten haben sich sehr gut angelassen. Ja. Die Deutschen genau auch so ein bisschen bissig, bisschen aggressiv sogar. Ja. Ganz gut. Der Sané hat ganz gut sogar die Bälle laufen lassen. So dachte, ey, guck
1: lief's gut, wirklich.
0: Dann stolpert Paraguay einen rein in der 42. Gehen wir in die Halbzeit mit einem Rückstand. Havertz gleich dann aus per Kopf, relativ bald nach Wiederanpfiff. Dann schleppen wir uns in die Verlängerung und dachten, alles wird gut. 102. Minute. Jonathan Tah köpft eine Ecke ins Tor. Und dann guckt sich der marokkanische Schiedsrichter das Ganze sehr lange an und sagt, nee, da war vorher ein Foul am gegnerischen Torwart. Ich weiß nicht, welchen Fernsehkanal er gesehen hat, aber...
1: Ja, also dass das Tor aberkannt wurde, ist sicherlich ein absoluter Skandal, aber daran können wir es halt auch nicht festmachen.
0: Nein,
1: ne?
0: Man muss das eigentlich vorher klar machen.
1: Wenn du in 120 Minuten halt auch nicht mehr als einmal triffst gegen Paraguay, dann was soll ich sagen?
0: Ja, und der arme Tah dann gleich doppelt im Pech, denn im Elfmeterschießen war es ausgerechnet auch noch Jonathan Tah, der den entscheidenden Elfmeter nicht gemacht hat. Man muss sagen, leider auch Woltemade nicht getroffen. Und Havertz, der Torschütze,
1: der
0: zum
1: so sicher ist eigentlich im Elfmeter.
0: Auch vergeigt.
1: Jetzt werden wir natürlich zerlegt, international von der Presse sowieso, inlandsmäßig aber auch. Und die jetzt schreiben, da kann doch jetzt wohl keiner überrascht sein. Natürlich fliegen wir raus gegen Paraguay. Sorry, ich bin extremst überrascht. Hm. Also, dass wir jetzt nicht gut genug sind, Weltmeister zu werden, gehe ich natürlich mit. Und auch, dass wir gegen Frankreich wahrscheinlich 0-5 irgendwie rausgeflogen werden im Achtelfinale. Aber guck doch mal, was wir für fantastische Fußballer haben. Da war die Hälfte der Mannschaft gestern, war in der Champions League im Halbfinale auf dem Platz. Und die kriegen es nicht hin, gegen Paraguay zu gewinnen. Schockiert mich wirklich.
0: Presseschau übrigens, der Possejung, der für seine lustigen Falschmeldungen bekannt ist, hat geschrieben, Nagelsmanns Taktik, Frankreich jetzt aus dem Weg zu gehen, ist voll aufgegangen. Galgenhumor.
1: Ja.
0: Aber ich fürchte, wir sind im Mittelmaß tatsächlich angekommen. Müssen wir uns mit abfinden. Wie geht es euch damit? Die berühmte Frage, woran hat es gelegen? Was ist eure Meinung? Wir haben ja so viele Bundestrainer im Land. Meldet euch. 069 19 72 5.
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0: Guten Morgen am Dienstag. Ein Elfmeterschießen wie ein Fiebertraum. Gleich gibt's den passenden Hit dazu. Fever Dream, Alex Warren, die angesagten Hits von heute. Und dazu ein Greatest Hit von Rihanna. Umbrella läuft gleich nach den schlechten Nachrichten heute für uns. Und zwar noch vor 6 Uhr.
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2: Aus, vorbei, Deutschland ist raus bei der WM. Im Landtag gibt es wohl keine Verfassungsfeinde. Das Wetter örtlich wieder über 30 Grad.
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2: Ich bin der Anders Sattler. Guten Morgen. Es ist ein Debakel für den deutschen Fußball. Für die DFB-Elf ist schon wieder eine WM früh vorbei. Diesmal im 16-Finale gegen Paraguay. Das DFB-Team musste sich in der Nacht im Elfmeterschießen geschlagen geben. FFH-Reporterin Sonja Pahl. Ja, wie konnte das passieren?
3: Ja, das DFB-Team spielt schlecht von Anfang an. Paraguay dagegen kämpft leidenschaftlich bis zum Ende. Havertz trifft zum 1:1 Ausgleich erst in der zweiten Hälfte. Das vermeintliche 2:1 durch Tah in der Verlängerung zählt dann nicht. Und im Elfmeterschießen scheitern dann gleich 3 DFB-Kicker. Havertz, Woltemade und Tah. So scheidet man eben aus.
2: Und nach diesem frühen Aus steht nun natürlich auch Bundestrainer Nagelsmann in Frage. Sonja, wie geht es da weiter?
3: Nagelsmann selbst würde gerne Bundestrainer bleiben, das hat er direkt nach dem Spiel gesagt. Er hat noch Vertrag bis 2028. Die Entscheidung liegt damit also beim DFB-Sportdirektor Rudi Völler, sagt.
4: Also ich bin immer noch davon überzeugt, dass er wahrscheinlich der Richtige ist, um weiterzumachen. Aber ich bin natürlich auch nicht der DFB alleine.
3: In den nächsten Tagen wissen wir dann mehr.
2: Und was wir jetzt auch wissen, gerade eben sind auch die Niederländer ausgeschieden im Elfmeterschießen gegen Marokko. Gibt es Verfassungsfeinde im Hessischen Landtag? Offenbar nicht. Das hat die Überprüfung von 470 Mitarbeitenden der Abgeordneten und der Fraktionen in Wiesbaden gezeigt. Nur in einem Fall gäbe es noch offene Fragen, sagte uns ein Landtagssprecher. FFH-Reporterin Simone Gutbellett.
5: Wegen der offenen Fragen will die Landtagsverwaltung in dem speziellen Fall in die zweite Stufe der Überprüfung gehen. Heißt, gibt der Mitarbeiter sein Okay, würden vom Verfassungsschutz weitere Auskünfte eingeholt. Hintergrund der Überprüfung ist ein neues Gesetz, das soll sicherstellen, dass Verfassungsfeinde keine Steuergelder mehr kassieren. Auch ein Hausverbot für den Landtag wäre möglich. Bei allen anderen Mitarbeitern sind solche Maßnahmen definitiv nicht nötig. Hier waren Selbstauskunft und Führungszeugnis unauffällig.
2: Ab morgen wird tanken wieder ein gutes Stück teurer. Nach 2 Monaten läuft der Tankrabatt aus. Es gilt dann wieder die alte höhere Steuer. Das macht knapp 17 Cent pro Liter aus. Also macht heute Volltanken nochmal Sinn. Allerdings dürften die Preise ja eigentlich erst morgen Mittag um 12 Uhr angehoben werden. Eigentlich sollte in Nidderau nur Platz für ein neues Gewerbegebiet gemacht werden. Stattdessen haben Archäologen dort jetzt einen mehr als 2000 Jahre alten Keltenfriedhof entdeckt. In den 8 Gräbern lagen unter anderem kostbarer Bronzeschmuck, ein Schwert und eine Lanze. Nach der leichten Abkühlung gestern wird es heute relativ warm beim Wetter mit 29 bis 32 Grad. Es geht erstmal trocken los, am Nachmittag gibt es dann vereinzelt Schauer und Gewitter. Örtlich kann es auch Unwetter mit Starkregen und Sturm geben. Morgen dann meist freundlich und ein bisschen kühler, 23 bis 28 Grad.
0: Der FFH-Verkehrsservice, 2 Minuten vor 6 ist es und es ist im Moment noch alles frei, keine Meldung. Gute Fahrt.
6: Vielleicht gleich in den Hotspots Autokorsos von den Marokkanern.
0: Von den Marokkanern, ja. Genau. Die haben gerade ein riesen, super spannendes Elfmeterschießen hingelegt. Und Die Holländer ebenfalls nach Hause geschickt. Die waren also ungefähr 2 Stunden länger im Turnier als wir. Schade, Holland, auch das ist vorbei.
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6: Ah, guten Morgen.
0: Magritte, wie man in Marokko sagt.
6: Ja. Ah. Heißt das? Glückwunsch?
0: Vorwärts Marokko, glaube ich.
6: Auf geht's.
0: Auf geht's, ja.

0: Also können wir mal bitte hier bei FFH um 5 Minuten nach 6 über eine Sache reden? Also ja, ich weiß, es darf und sollte auch jeder anziehen dürfen, was er will, ne? Aber wo sind wir denn diesen Sommer falsch abgebogen, dass Capri-Hosen wieder in sind? Also wenn ich eine Capri-Hose anziehen würde, jetzt würde ich mich fühlen wie mit 8, wenn ich mein Trinkpäckchen daheim vergessen habe.
1: Ja. Capri-Hosen, das ist an mir vorbeigegangen.

0: Spiegel.
1: Sieht für mich eher aus wie aus der Frau ohne Spiegel.
2: Einmal die drei und eine Vogue.
0: Momentchen mal bitte. Stefan, als du das erste Mal hier reingekommen bist, dachte ich ja, ui, der Typ trägt ja von oben bis unten Designerklamotten.
1: Echt jetzt?
0: Also, Designer-Großeltern.
2: Also bei Hitze empfiehlt sich leichte Baumwolle, Seide und Leinen, da diese kühlen. Bei hellblauer oder grauer Kleidung sieht man übrigens Schweißflecken besonders gut.
1: In Ankes Tanke empfehle ich ein gutes Nervenkostüm.
0: Stefan, was Mode angeht, bist du wie mein Freund.
1: Anke, etwas Gutes hat dein Outfit, ja.
0: Und zwar?
1: Bei deinem Modestil hat dein Freund wenigstens Lust, dir die Klamotten vom Leib zu reißen.
0: 63.783 Euro, sammeln Sie Prada-Punkte, haben Sie eine Kickcard oder sind Sie im Glöckler von Notre Dame Club?
2: Nein.
0: Dann danke schön.
2: Bitte schön.
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1: Morgen ins FH-Fahrlern, 12 Minuten nach 6. Auch wenn die Sonne scheint, für viele regnet es im Herzen, weil die deutsche Mannschaft ausgeschieden ist.
2: Ja.
1: Temperaturen heute im Laufe des Tages wieder heiß, bis 32 Grad. Und dann steigt auch wieder das Gewitterrisiko oder das Risiko für Schauer. Vor allem dann heute Nachmittag kann es ein bisschen regnen.
2: Bist du immer noch Team Woltemade jetzt, obwohl er den Elfmeter verschossen hat?
1: Oder? Ja, ich finde es auch einfach unfair, weil der Junge hat das ganze Spiel keine einzige Sekunde gespielt. Ja. Der hat gar kein Feedback, gar keinen Support von Nagelsmann bekommen. Und den dann kurz vorher einzuwechseln und so einen der entscheidenden Elfmeter zu geben, finde ich auch scheiße.
2: Der Nagelsmann wird von dir hören. Da bin ich mir ganz sicher. Auf den Straßen gibt es nichts zu melden, alles frei.
1: Können wir gleich nochmal ausführlicher reden.
2: Bitte.

0: 6.16 Uhr oder wie man in der Fußballersprache sagt, Viertel nach 6 plus 1. Es ist Dienstagmorgen, ich möchte nicht guten Morgen sagen, es ist gerade nichts gut an diesem Morgen in Deutschland. Für die Fußballfans zumindest, wir sind ausgeschieden bei der Weltmeisterschaft nach einem Elfmeter-Krimi gegen Paraguay, das muss man sich auch nochmal geben, gegen Paraguay im ersten 16-Finale der WM-Geschichte.
1: Ich bin eigentlich immer noch so, dass mir die Worte fehlen für das, was da passiert ist. Also es ist so unfassbar und es ist auch wirklich für ein so stolzes Fußballland eigentlich, ne, wie Deutschland, so unfassbar peinlich. Falls ihr geschlafen habt, war das wahrscheinlich auch wegen der kühleren Luft und so für euren Schlaf die bessere Entscheidung. Wir haben das Drama in 38 Sekunden mit ZDF-Kommentator Oliver Schmidt hier mal zusammengefasst.
2: Kai Havertz, der erste Schütze. Einmal tief durchatmen. Gehalten! Orlando Gil hält, das gibt's doch nicht! Kimmich, drin! Einmal durchatmen. Nick Woltemade. Glauben wir an Nick Woltemade? Nein! Da fehlt die Überzeugung. Ich habe Tano noch nie einen Elfmeter schießen sehen, aber egal. Irgendeiner, der Mut hat, muss jetzt ran. Drüber, drüber, drüber. Das ist doch nicht zu fassen. Warum schießt da? Schluss, vorbei. Deutschland fährt nach Hause. Es ist unglaublich.
0: Ja, warum schießt da? Noch nie einen Elfmeter, glaube ich. Also zumindest er konnte sich nicht erinnern. Außerdem, er hatte so Pech, da, dem haben sie noch ein Tor aberkannt in der Verlängerung. Die viel größere Frage, wie konnte es bis zum Elfmeterschießen kommen?
1: Kapitän Joshua Kimmich hat sich diese Frage hinterher auch bei Magenta gestellt.
3: Normal darf es gegen so einen Gegner, also bei allem Respekt, gar nicht ins Elfmeterschießen kommen. Wir haben 120 Minuten Zeit, hier zwei Tore zu machen. Und weil wir das nicht schaffen, verlieren wir dann das Spiel, was dann im Elfmeterschießen passiert. Wir müssen schon die Qualität haben und den Anspruch haben, das vorher zu lösen.
0: Ja, sehr schade, besser gemacht hat Marokko im Elfmeterschießen gerade vor einer halben Stunde Holland ausgeschaltet. Und die stehen jetzt im Achtelfinale, wir nicht.
1: Wie geht's euch damit? An wem oder was hat's gelegen? Am Bundestrainer, an der Mannschaft, an unseren eigenen, vielleicht zu hohen Ansprüchen? 069 19 72 5 oder kommentiert auch gerne das Posting bei uns auf Instagram.

0: wir noch vor 6:30 dazu.
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10: DFB 11 schon wieder früh raus bei einer WM. Übergriffe in hessischen Freibädern. Das Wetter erst schön, später auch Gewitter.
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10: Ich bin der Ander Sattler. Guten Morgen. Aus, Schluss, vorbei. Die Fußball-WM geht ohne die deutsche Nationalmannschaft weiter. Das DFB-Team hat im 16-Finale nach einem Elfmeter-Krimi gegen Paraguay verloren. Damit schafft es Deutschland zum dritten Mal hintereinander bei einer WM nicht in ein Achtelfinale. FFH-Reporterin Sonja Pahl.
11: Das DFB-Team zeigt ein insgesamt gruseliges Spiel gegen bissig kämpfende Südamerikaner. Nach 0:1 Rückstand trifft Havertz erst zu Beginn der zweiten Hälfte zum 1:1 Ausgleich. In der Verlängerung macht Tah das 2:1, aber der Schiri nimmt es zurück. Der Punch fehlt, die Leidenschaft sogar im Elfmeterschießen, in dem dann gleich drei deutschen Spielern die Nerven versagen. Fassungslosigkeit. Bundestrainer Nagelsmann erklärt nach Spielende, dass er weitermachen will. Ob der DFB das auch so sieht, wird sich in den nächsten Tagen zeigen.
10: Ausgeschieden sind gerade eben auch die Niederländer im Elfmeterschießen gegen Marokko. Gleich in drei hessischen Freibädern hat die Polizei am Wochenende mutmaßliche Grabscher gefasst. In Griesheim, Frankfurt und in Kriftel ermitteln die Beamten jetzt gegen mehrere Verdächtige. FFH-Reporter Ben Huber.
12: In Griesheim bei Darmstadt eskaliert die Situation, nachdem ein 28-Jähriger eine junge Frau im Wasser berührt haben soll. Bademeister und Security greifen ein und werden dann laut Polizei von dem Mann attackiert. Das Freibad bleibt deswegen vorerst zu, weil das Personal fehlt. In Frankfurt-Eschersheim nahm die Polizei einen 17-Jährigen fest, der eine Gleichaltrige belästigt haben soll. Und im Parkbad in Kriftel traf es offenbar zwei 13-jährige Mädchen. Auch dort konnte der mutmaßliche Täter geschnappt werden.
10: Wer bei WhatsApp in eine neue Gruppe kommt, teilt bisher automatisch seine Handynummer, womöglich auch mit Fremden. Damit ist bald Schluss. Der Messenger führt individuelle Benutzernamen ein. Wir entscheiden künftig selbst, wer unsere private Nummer sehen darf und wer nicht. Die weltweite Reservierung für die Wunschnamen startet in Kürze. Und jetzt schalten wir in die einzelnen hessischen Regionen.
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13: Ich bin Jan Heinemann in Frankfurt. Wer über diese Treppe vom Rollfeld in den Flieger steigt, bekommt direkt Urlaubsgefühle. Könnt ihr euch nach Hause holen? Der Frankfurter Flughafen versteigert nämlich jetzt Teile der Einrichtung von Terminal 2 und auch eine Fluggasttreppe, sagt mir Jana Schäfer von Fraport.
14: Gehört jetzt nicht unbedingt zum Terminal 2, aber natürlich zum Flughafen. Kann man verstellen von 1,60 Meter bis 2,30 Meter. Und wer zu Hause oder in seinem Vereinsheim eine Treppe benötigt, kann die jetzt ersteigern.
13: Unter den Hammer kommen zum Beispiel auch Tische und Stühle aus dem Terminal. Das wird nämlich jetzt saniert und modernisiert. Die Online-Auktion läuft noch bis morgen.
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10: Wir schauen noch aufs Wetter. Erstmal viel Sonne am Vormittag. In der Südhälfte des FFH-Lands geht's am Nachmittag dann auch wieder über die 30 Grad. Später Schauer und Gewitter möglich, örtlich auch Unwetter. Gute Nachricht, die nächste Nacht wird angenehm kühler, wohl überall unter 20 Grad.
0: 6.29 Uhr gleich der FFH Verkehrsservice. Im Moment störungsfrei. Gute Fahrt.
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11: Eine Minute vor halb sieben.
0: Die Simple Minds jetzt für

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3: Pascal aus Eiterfeld und sein Kollege und Chef Nikolai aus Eichenzell haben bereits den 1.000-Euro-Fluggutschein von Discover Airlines gewonnen. Zwei Fragen musste man nur stellen, denn beide haben die Fragen getrennt voneinander übereinstimmend richtig beantwortet. Guten Morgen nochmal, Pascal.
4: Einen wunderschönen guten Morgen.
3: Hat sich's gesetzt ein wenig?
4: Ja, jetzt übers Wochenende mal ein bisschen, ja.
0: Pascal, wir müssen jetzt natürlich nochmal nachfragen. Ihr habt gesagt, ihr seid euch noch gar nicht so sicher, ob ihr eventuell eure weiblichen Hälften mitnehmt in Urlaub oder ob ihr einen Männertrip macht. Gibt es schon in irgendeiner Form eine Entscheidung?
4: Ja, ich habe erstmal geschaut, aus Gründen, ob es Flüge in die Antarktis gibt, um sich etwas abzukühlen.
0: Mhm. Ja.
4: Aber es wird dann wahrscheinlich so werden, dass wir doch aufgrund der zweiten Frage und das doch so übereinstimmend ist, zusammen nach Malle fliegen, zwar nicht auf der Bühne, aber vor der Bühne performen.
3: Vor der Bühne, richtig. Zweite Frage war, würdet ihr gerne mal in Mallorca oder lieber als mit Haien tauchen einen Schlager performen in der Ballermann-Disse? Das könnte es werden.
4: Ja.
0: Das ist doch gut.
3: Diesen Donnerstag werden eure Nachfolger hier Platz nehmen auf dem heißen Stuhl vom Urlaubsmatch. Habt ihr einen Tipp, wie man es am einfachsten übersteht?
4: Ja, einfach authentisch bleiben. Ich denke, wenn man sich gut kennt, dann übersteht man das schon sehr gut. Und mit euch beiden, dann funktioniert das schon sehr gut, ja.
3: Wir wünschen euch auf jeden Fall einen tollen Urlaub, vermutlich nach Mallorca.
4: Ja, vielen, vielen Dank nochmal.
0: Also als Paar, als Geschwister, Freunde, Nachbarn, Kollegen, versteht ihr euch gut? Dann macht mit. Zu zweit die Fragen übereinstimmend beantworten und ab in den Urlaub.
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0: Kong Kalmar hier um 6:45. Temperaturen heute wieder heißer bis 32 Grad. Und am Nachmittag gibt es vereinzelt auch Schauer oder Gewitter.
1: Im Moment geht noch ein ganz grünes Lüftchen, aber es geht auch eine Warnmeldung um. FFH-Staupilot Nils Grunwald.
2: Achtung auf der A661 Oberursel Richtung Egelsbach zwischen Frankfurt-Niedereschbach und Frankfurt-Heddernheim liegt ein Metallrohr auf der Fahrbahn. Bitte fahrt besonders vorsichtig.
1: Tja, heute endet nicht nur Deutschlands Teilnahme an der Fußball-Weltmeisterschaft, sondern auch der Tankrabatt läuft aus. Das heißt, die 16 Cent Steuervorteil, die entfallen. Das heißt, ich würde heute dringend nochmal an der Tankstelle tanken. Bei euch war schon ordentlich Betrieb, ne?
0: Gestern. Ich stand in einer Schlange. Das war wirklich geisteskrank, muss ich leider sagen.
1: Also denkt dran, ne? Sonst zahlt ihr morgen 16 Cent mehr.
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Guten Morgen Hessen, euer FFH-Mix unter dem Motto Aufstehen, Krone richten, weiter geht's. Greatest Hit aus Rocky, Survivor, Eye of the Tiger und dazu Aktuelles von Austis. Electrified, noch vor 7 Uhr.

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7: Aus, vorbei, Deutschland ist raus bei der WM. Hitzewelle, Kommunen diskutieren besseren Schutz. Das Wetter örtlich wieder über 30 Grad.
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7: Ich bin Leander Sattler, guten Morgen. Blamage, Debakel, Armutszeugnis für den deutschen Fußball. Die Kritik nach dem WM-Aus ist sehr deutlich. Die DFB-Elf ist im 16-Finale an Außenseiter Paraguay gescheitert. 3:4 hieß es im Elfmeterschießen. Gleich 3 deutsche Spieler scheiterten vom Punkt. Kapitän Joshua Kimmich sagte danach bei Magenta:
8: Normal darf es gegen so einen Gegner, also bei allem Respekt, gar nicht ins Elfmeterschießen kommen. Wir haben 120 Minuten Zeit, hier 2 Tore zu machen. Und weil wir das nicht schaffen, verlieren wir dann das Spiel, was dann im Elfmeterschießen passiert. Wir müssen schon die Qualität haben und den Anspruch haben, das vorher zu lösen.
7: Wie geht es jetzt weiter mit Bundestrainer Julian Nagelsmann? Er selbst schloss nach dem Spiel einen Rücktritt aus.
9: Ich möchte es weitermachen, aber im Fußball hat man die Dinge jetzt nicht alle selber in der Hand, sondern wie gesagt, wenn der DFB das möchte, dann bereite ich sehr gerne auch die EM vor und die Nations League. Und wenn sie es nicht möchten, dann müssen sie es mir sagen.
7: Nicht besser lief es am Morgen auch für die Niederländer. Sie verloren ebenfalls im Elfmeterschießen gegen Marokko. Tagelang Rekordtemperaturen von 40 Grad und mehr. Die Hitzewelle war ein Stresstest für unsere Kommunen. Viele denken jetzt über Konsequenzen nach. FFH-Reporter Marc Wilhelm.
10: Straßendecken platzen auf, Wälder brennen, Feuerwehren im Dauereinsatz und alle stöhnen unter der Hitze. Auch in kommunalen Kitas ohne Klimaanlagen, in den Büchereien und Rathäusern. Viele haben deshalb ihre Öffnungszeiten reduziert, um die Angestellten zu schützen. Laut hessischem Städte- und Gemeindebund überlegen manche Kommunen verstärkt, kühle Aufenthaltsorte einzurichten als Hitzenotunterkunft. Und beim Bau neuer Straßen müssten unbedingt daneben ausreichend Bäume geplant werden.
7: Die Polizei hat sich zu den tödlichen Schüssen in einem Eltern-Kind-Zentrum in Niedersachsen geäußert. So vermuten die Ermittler als Hintergrund einen Sorgerechtsstreit. 6 Beschäftigte des Jugendamtes sind in Stade erschossen worden. Der Tatverdächtige konnte festgenommen werden. Ab morgen wird tanken wieder ein gutes Stück teurer. Nach 2 Monaten läuft heute der Tankrabatt aus. Es gilt dann wieder die alte höhere Steuer. Das macht knapp 17 Cent pro Liter aus. Also macht heute Volltanken nochmal Sinn. Allerdings dürften die Preise ja eigentlich erst morgen Mittag um 12 Uhr angehoben werden. Kurz noch zum Wetter. Nach der leichten Abkühlung gestern wird es heute relativ warm mit 29 bis 32 Grad. Es geht erstmal trocken los. Am Nachmittag gibt es dann vereinzelt Schauer und Gewitter. Örtlich kann es auch Unwetter mit Starkregen und Sturm geben. Morgen dann meist freundlich und ein bisschen kühler, 23 bis 28 Grad.
11: Damit sind wir beim FFH-Verkehrsservice mit Staupilot Nils Grunwald.
12: Wie jeden Morgen aktuell die A643 Mainz Richtung Wiesbaden zwischen dem Dreieck Mainz und Mainz-Mombach stockt der Verkehr eben. Braucht 10 Minuten mehr Zeit. Und Vorsicht auf der A648 Eschborn Richtung Frankfurt. Zwischen dem Eschborner Dreieck und dem Westkreuz Frankfurt ein Unfall. Die rechte Spur ist hier blockiert. Bitte fahrt besonders vorsichtig.
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14: Guten Morgen. Guten Morgen.

Der letzte Tag im Juni, 7:05 der Morgen danach. Normalerweise kümmert er sich ja für uns um die nächtlichen Gurkenspiele, bei denen alle anderen schon schlafen, die keiner Bock hat, überhaupt zu gucken. Ja. Aber heute brauchen wir ihn natürlich wegen dem Spiel, über das leider alle heute Morgen reden müssen, wollen, wie auch immer. Unser FFH-Hörer Senussi Alam aus Fulda. Nussi, guten Morgen.

0: Könne gar nichts, das sind alles überbezahlte Arbeitsverweigerer. Wie würdest du es analysieren?
1: Wir haben ja gestern wirklich über weite Strecken im Spiel das Spiel eigentlich gut in der Hand gehabt. Ja, wir hatten fast 80% Ballbesitz, glaube 76 oder so.
0: Ja.
1: Wir haben es halt nicht hingekriegt, diese Räume, die uns der Gegner gegeben hat, und die waren da. Ja, die waren so groß, da hättest du mit dem Traktor durchfahren können. Ja. Wir haben es einfach nicht hingekriegt, diese Räume zu bespielen.
2: Ja. Ja,
1: also da muss man auch wieder sagen, ja, der Gegner hat es genauso gemacht, wie wir es eigentlich machen wollten.
2: Ja.
1: Umschaltspiel, ja, Steckpass auf außen, ja, da stehen unsere zwei Verteidiger da allein gelassen, wie als hätten sie einen Schulbus verpasst.
0: Ja.
1: Ja, und die schießen dann eben die Tore so, wie wir es eigentlich machen wollten.
2: Hm.
1: Und das war tatsächlich ernüchternd.
2: Der Trainer hat die Mannschaft ja etwas umgestellt, unter von Anfang an, was wir immer gefordert haben. Dafür blieb einer, der bei euch in Lehnertz das Fußballspielen gelernt hat, erstmal auf der Bank, nämlich Jamal Musiala. Wie bewertest du das? War es dann im Nachhinein vielleicht doch die falsche Entscheidung?
1: Ja, jein, das kann man so sehen oder so sehen. Ich meine, ich hätte Undav auch gebracht. Ja, er ist unser torgefährlichster Spieler, den wir haben. Den musst du in so einem Spiel bringen, wo du nicht viel Möglichkeiten hast. Und ja, Musiala hätte ich vielleicht so als Spielwitz-Spieler. Mhm. Den hätte ich drinne gelassen.
0: Wir sind raus, aber du hast, Nussi, ja mit Algerien ein zweites Eisen im Feuer.
1: Ja.
0: Freitag 5 Uhr morgens gegen die Schweiz. Wie optimistisch bist du zuversichtlich, dass ihr das packt?
1: Ja, sehr. Also ich kriege das ja mit. Meine ganze Familie lebt ja noch in Algerien und ihr ahnt gar nicht, das habe ich erst im Nachgang gesehen, ja, ihr ahnt gar nicht, was über Social Media abging, als die Österreicher das Ausgleichstor geschossen haben.
0: Ja.
2: Ja, ja.
1: Die Algerier haben ja gefeiert, weil sie nicht gegen Spanien spielen mussten. Gegen die Schweiz, ja. Und ich habe auch erst gedacht, warum freuen die sich? Ja. Dann habe ich dann gesagt, ja natürlich, ja,
2: ja.
1: Die versuchen das zu vermeiden. Aber ja, die WM hat gezeigt, es ist möglich und Einstellung und Herz und Kampf, und dann wird das funktionieren. Auch das hat mir gestern bei den Deutschen gefehlt. Ich erinnere mich an eine Situation, Kimmich, der wirklich händeringend nach dem nächsten Schützen gesucht hat.
0: Mhm.
1: Ja, er hat ja Goretzka angeguckt, ja, Goretzka und auch Waldemar Anton, die beide mit dem Kopf geschüttelt haben, sie schießen nicht.
0: Ja.
1: Das hat mich tatsächlich eher schwer in den Schlaf gebracht heute Nacht.
0: Ja.
2: Danke, Nussi, dass du uns die Analyse dieses Gurkenspiels abgenommen hast. Du hast mal wieder geliefert. Vielen lieben Dank und Grüße nach Osthessen.
1: Dankeschön, liebe Grüße zurück.
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0: Grundstimmung ist irgendwie so. Ja. So insgesamt auch. Nach so. 7 Temperaturen, heute bis 32 Grad, da passt es auch. Irgendwie wird wieder so drückend auch. Und es sind am Nachmittag auch einzelne Schauer oder Gewitter möglich. Morgen dann nur noch in Anführungszeichen 28 Grad.
1: Jetzt schauen wir auf die Straßen. Nils Grunwald, der FFH-Staupilot.
2: Das denken sich auch gerade viele auf der A60 Mainz-Rüsselsheim. Zwischen dem Mainz-Spitzdreieck und Rüsselsheim-Mitte stockt der Verkehr mal wieder an der Baustelle. Plant 10 Minuten mehr Zeit ein.
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0: Also es gibt zwei Dinge, die einen schlechter denken lassen. Das eine ist, wenn man nur 2 Stunden schläft nachts, so wie Johannes und ich.
1: Ja.
0: Oder Hitze. Also auch bei Hitze können wir schlechter denken. Das habt ihr vielleicht am Wochenende gemerkt bei euch selbst.
2: Bis zu 12%, sagen Studien, kann die kognitive Leistungsfähigkeit eingeschränkt sein, wenn es zu warm ist. Und das glaube ich sofort, wenn ich die hier höre.
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4: Entschuldigung, ich lasse mich nur ungern stören, aber muss man bei den hohen Temperaturen jetzt eigentlich auch die Seerosen gießen?
5: Ja, ich glaube schon, ja.
6: Ja, weil die haben ja auch Durst.
5: Die trocknen ja aus.
4: Und wie oft muss man die gießen am Tag?
5: 3-mal.
4: Was kann man gegen die hohen Temperaturen tun?
7: Kühle Apfelwein trinken.
4: Bringt's da was, wenn man auch am Computer sämtliche Fenster öffnet?
8: Am Computer?
4: Ja.
8: Naja, gegen Abend dann oder wenn halt keine Sonne drauf ist.
4: Was würdet ihr machen, wenn euch jemand so ein paar Schweißperlen schenkt?
5: Das ist nicht so mein Geschmack.
4: So ein paar schöne Schweißperlen, das ist nichts?
5: Mm-mm, nicht so mein Fall. Die sind mehr für ältere Leute gedacht, finde ich.
4: Ich habe aber auch schon die junge Leute mit Schweißperlen gesehen.
5: Bei uns ist es nicht so Trend.
4: Wenn es jetzt fast 40 Grad hat, darf man dann eigentlich auch die 30 Grad Wäsche waschen?
9: Man kann immer waschen. Ist egal, wenn es 40 Grad minus ist oder 40 Grad plus.
4: Ja gut, aber steht auf dem T-Shirt drauf bis 30 Grad.
9: Ja, das hat ja mit draußen nichts zu tun.
4: Ach so, mir hat die Sonne auch schon ein bisschen zu viel auf den Kopf geschienen.
10: Okay.
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6: DFB 11 schon wieder früh raus bei einer WM. Tankrabatt gilt nur noch heute. Das Wetterabend erst schön, später auch Gewitter.
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6: Ich bin der Ander Sattler. Guten Morgen. Ausschluss vorbei. Die Fußball-WM geht ohne die deutsche Nationalmannschaft weiter. Das DFB-Team hat im 16. Finale nach einem Elfmeter-Krimi gegen Paraguay verloren. Damit schafft es Deutschland zum dritten Mal hintereinander bei einer WM nicht in ein Achtelfinale. FFH-Reporterin Sonja Pahl.
7: Das DFB-Team zeigt ein insgesamt gruseliges Spiel gegen bissig kämpfende Südamerikaner. Nach 0:1 Rückstand trifft Havertz erst zu Beginn der zweiten Hälfte zum 1:1 Ausgleich. In der Verlängerung macht Tah das 2:1, aber der Schiri nimmt es zurück. Der Punch fehlt, die Leidenschaft sogar im Elfmeterschießen, in dem dann gleich drei deutschen Spielern die Nerven versagen. Fassungslosigkeit. Bundestrainer Nagelsmann erklärt nach Spielende, dass er weitermachen will. Ob der DFB das auch so sieht, wird sich in den nächsten Tagen zeigen.
6: Und ausgeschieden sind am Morgen dann auch die Niederländer im Elfmeterschießen gegen Marokko. Wer nochmal günstig tanken will, macht das am besten heute Vormittag. Denn der Tankrabatt läuft nach 2 Monaten aus. Ab morgen gilt dann wieder die alte höhere Steuer für Benzin und Diesel. Das machen knapp 17 Cent pro Liter aus. FFH-Reporterin Lea Matschulat, was hat der Tankrabatt denn gebracht?
8: Da gehen die Meinungen auseinander. Ja, er hat in der Zeit, als die Preise durch den Iran-Krieg so enorm in die Höhe geschossen sind, geholfen und die Preise an den Tankstellen wenigstens etwas gedämpft. Das sagen die Einfachleute. Doch es gibt auch unter anderem Wirtschaftswissenschaftler, die die Maßnahme kritisieren. Diejenigen, die wenig Geld haben, hätten andere Hilfe benötigt, sagen sie. Und ein reduzierter Spritpreis regt eben auch nicht dazu an, weniger zu fahren, was für die Umwelt besser wäre.
6: Die Polizei hat am Wochenende in 3 hessischen Freibädern mutmaßliche Grabscher gefasst. Betroffen sind Bäder in Griesheim, Frankfurt und Kriftel. In Griesheim griff ein Verdächtiger laut Polizei auch das Personal an. Das Freibad dort bleibt deshalb vorerst zu, wie die Stadt mitgeteilt hat. Und jetzt schalten wir in die einzelnen hessischen Regionen.
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9: Ich bin Lorenzo Rendon Valencia. In Frankfurt gibt's jetzt vorübergehend ein Zeltlager für Obdachlose. Es steht im Park Eschenheimer Anlage. Grund ist die kurzfristige Schließung der größten Notunterkunft der Stadt in der U-Bahn-Station Eschenheimer Tor wegen unzureichendem Brandschutz. Daraufhin hat die Feuerwehr 5 Zelte für jeweils 20 Personen aufgebaut. Zeigen auch Fotos auf ffh.de und bei uns in der App. Aufregung am Abend in Rüsselsheim. Anwohner hatten rund um den Waldweg Schüsse gehört. Die Polizei sperrte daraufhin mehrere Straßen ab. Offenbar habe ein 35-Jähriger mit einer Schreckschusswaffe auf einem Balkon gestanden. Er ließ sich widerstandslos festnehmen.
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6: Wir schauen noch aufs Wetter. Erstmal viel Sonne am Vormittag. In der Südhälfte des FFH-Lands geht's am Nachmittag dann auch wieder über die 30 Grad. Später Schauer und Gewitter möglich, örtlich auch Unwetter. Gute Nachricht, die nächste, die kommende Nacht, die wird angenehm kühler, wohl überall unter 20 Grad.
10: Der FFH-Verkehrsservice bisher ohne marokkanische Autokorsos, ohne deutsche sowieso, aber dafür mit Baustellen und Unfällen. FFH-Staupilot Nils Grunwald.
11: Ja, auf der A5 Kassel-Frankfurt, da gibt es einen Unfall, deswegen zwischen Butzbach und Obermölln 4 Kilometer Stau. Die beiden linken Spuren sind blockiert. Die A60 Mainz-Rüsselsheim. Zwischen Ginsheim-Gustavsburg und Rüsselsheim-Mitte stockt der Verkehr an der Baustelle, plant 10 Minuten mehr Zeit ein. Und die A643 Mainz-Wiesbaden ebenfalls 10 Minuten Zeitverlust zwischen Mainz-Gonsenheim und dem Schiersteiner Kreuz. Hier stoppt der Verkehr.
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7: Guten Morgen zusammen.

0: heute. Diese Antwort fällt im FFH-Land in Marburg manchmal ganz anders aus als in Fulda oder in Wiesbaden.
1: Ja, ja? Einstimmig kann man sagen, Public Viewing ist jetzt erstmal nicht mehr so en vogue. Mhm. Deswegen kriegt ihr jetzt ganz andere Tipps für die Sommerferien, die zu eurer Region auch passen. Julia hat wieder unfassbar tolle Sachen rausgesucht.
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0: Hoch hinaus geht's heute in Frankfurt am Deutsche Bank Park. 13 verschiedene Parcours warten da nämlich im Kletterpark auf euch. Die haben da ein Bambini-Parcours für alle Kinder bis 6 Jahre. Das ist schon mal gut, können nämlich dann alle mitmachen. Es gibt leichte, mittelschwere, schwere und einen Meister-Parcours. Den hat Guten Morgen Hessen-Reporter Daniel Granitzny auch schon mal für euch getestet, damals zum Opening. Mit seinen 27 Metern ist es nicht für Menschen mit Höhenangst, so wie mich. Aber ihr seht trotzdem, es ist für jeden was dabei. Ja? Wenn ihr in allen Höhen klettern wollt, dann zahlt ihr mit Schülerausweis 21 Euro. Es gibt aber natürlich auch alles an Ausrüstung. Es gibt eine Sicherheitseinweisung, also da kann keiner einfach mal so loslegen. Der Kletterwald hat noch bis 20 Uhr geöffnet.
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0: Guten Morgen, hier ist FFH um 7:45 mit ganz angenehmen Temperaturen. Also jetzt ist wieder so die Zeit, wo morgens alle Fenster aufgerissen werden. Gell? Wenn man zur Arbeit fährt, sieht man überall zack, zack, zack, zack, zack. Alle Fenster sind auf. Kühle Luft kommt rein, aber nicht mehr so lange, weil im Laufe des Tages kriegen wir 32 Grad in der Spitze. Und dann steigt heute Nachmittag auch wieder das Gewitterrisiko. Also bis dahin ist es trocken, aber dann sind Schauer und Gewitter möglich.
1: Wenn du ganz genau aus dem Fenster hochguckst, siehst du den einen Ball von gestern Abend Boston. Heute Nacht.
0: Elfmeterschießen.
1: Du musst aber genau gucken.
0: Tatatatata.
1: Ja, genau. Ich wollte es nicht sagen. Ja. Jedenfalls Staubminuten Nils Grunwald mit einer Warnmeldung.
2: Achtung, auf der A66 Hanau-Fulda zwischen Bad Sodensal, Münster und Steinau liegt eine Plane auf der linken Spur und nicht Jonathan Tass Elfmeterball. Bitte fahrt ihr besonders vorsichtig.
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0: Das Trauma sitzt halt tief.
1: Ja.

0: Guten Morgen am Dienstag, letzter Tag im Juni, gleich der ganz neue Hit von Teddy Swims. Mr. Know-It-All. Und dazu ein Greatest Hit von September und das Ende Juni. Cry for You, noch vor 8 Uhr.
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3: Trotz WM aus, Nagelsmann will bleiben. Hitzewelle, Kommunen diskutieren besseren Schutz. Das Wetter örtlich wieder über 30 Grad.
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3: Ich bin der Anders Sattler, guten Morgen. Es ist ein Debakel für den deutschen Fußball. Für die DFB-Elf ist schon wieder eine WM früh vorbei. Diesmal ist im 16. Finale gegen Paraguay Endstation. Das DFB-Team musste sich in der Nacht im Elfmeterschießen geschlagen geben. FFH-Reporterin Sonja Pahl, ja, wie konnte das passieren?
4: Ja, das DFB-Team spielt schlecht von Anfang an. Paraguay dagegen kämpft leidenschaftlich bis zum Ende. Havertz trifft zum 1:1 Ausgleich erst in der zweiten Hälfte. Das vermeintliche 2:1 durch Tah in der Verlängerung zählt dann nicht. Und im Elfmeterschießen scheitern dann gleich drei DFB-Kicker. Havertz, Woltemade und Tah. So scheidet man eben aus.
3: Nach diesem frühen Aus steht nun natürlich auch Bundestrainer Nagelsmann in Frage. Sonja, wie geht es da weiter?
4: Nagelsmann selbst würde gerne Bundestrainer bleiben, das hat er direkt nach dem Spiel gesagt. Er hat noch Vertrag bis 2028. Die Entscheidung liegt damit also beim DFB. Sportdirektor Rudi Völler sagt:
5: Also ich bin immer noch davon überzeugt, dass er wahrscheinlich der Richtige ist, um weiterzumachen. Aber ich bin natürlich auch nicht der DFB alleine.
4: In den nächsten Tagen wissen wir dann mehr.
3: Und am Morgen sind auch die Niederländer ausgeschieden im Elfmeterschießen gegen Marokko. Aufatmen für die Bewohner von Traisen im Kreis Bad Kreuznach. Nach einem großen Waldbrand dürfen fast alle wieder in ihre Häuser zurück. Noch laufen aber Löscharbeiten. Laut Landkreis soll jetzt auch ein Löschroboter zum Einsatz kommen. Weil in dem betroffenen Waldstück Munition aus dem Zweiten Weltkrieg explodieren könnte, war eine Sperrzone errichtet worden. Aufregung am Abend in Rüsselsheim. Ein Großaufgebot der Polizei sperrt Straßen rund um den Waldweg ab. Anwohner hatten hier Schüsse gehört. Laut Polizei hatte offenbar ein 35-Jähriger mit einer Schreckschusswaffe auf dem Balkon gestanden. Er wurde festgenommen. Ab morgen wird tanken wieder ein gutes Stück teurer. Nach 2 Monaten läuft der Tankrabatt aus. Es gilt dann wieder die alte, höhere Steuer. Das macht knapp 17 Cent pro Liter aus. Also macht heute Volltanken nochmal Sinn. Allerdings dürften die Preise ja eigentlich erst morgen Mittag um 12 Uhr angehoben werden. Und noch kurz zum Wetter. Nach der leichten Abkühlung gestern wird es heute auch relativ warm mit 29 bis 32 Grad. Es geht erstmal trocken los. Am Nachmittag gibt es dann vereinzelt Schauer und Gewitter. Örtlich kann es auch Unwetter mit Starkregen und Sturm geben. Morgen dann meist freundlich und ein bisschen kühler, 23 bis 28 Grad.
0: Der FFH-Verkehrsservice mit Staupiloten Nils Grunwald.
6: Auf der A3 Köln-Frankfurt, Achtung, zwischen Kelzerbach und dem Frankfurter Kreuzer staut sich 2 Kilometer, weil hier Fahrzeugteile auf der Fahrbahn liegen. Es sind auch bereits 4 Autos drüber gefahren. Die stehen jetzt beschädigt auf der Standspur. Bitte fahrt hier ganz besonders vorsichtig. Die A3 in beiden Richtungen voll zwischen Hanau und Obertshausen. Stockt der Verkehr, ihr braucht 10 Minuten mehr Zeit. Und die A5 Kassel-Frankfurt zwischen dem Gambacher Kreuz und Obermöllen. Mittlerweile 8 Kilometer Stau nach dem Unfall auf den beiden linken Spuren. Ihr braucht 50 Minuten mehr Zeit. Bitte umfahrt das Gebiet weiträumig. Das waren die größten Staus. Alle Infos gibt es auch für eure Strecke in unserer FFH-App.
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7: Kurz vor 8 ist es.
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0: Prince und Mr. Know-It-All bei FFH. Guten Morgen um 8:04. Ich möchte gerne über etwas reden. Also ja, natürlich kann und sollte auch jeder anziehen dürfen, was er will. Ja, wir sind ja im freien Land. Aber wo sind wir diesen Sommer falsch abgebogen, trendmäßig, dass Capri-Hosen wieder in sind? Wenn ich jetzt eine Capri-Hose anziehen würde, würde ich mich zurückversetzt fühlen in die Zeit, als ich 8 war und zurück nach Hause gelaufen bin, weil ich mein Trinkpäckchen noch vergessen habe einzupacken in den Schulrucksack.
1: Ich kann ja wegen Sonnenunverträglichkeit länger schon keine kurzen Hosen mehr tragen, aber das waren so diese halbkurzen, so diese, die so zwischen Knöchel und Knie.
0: Ja,
1: so
0: als, die einfach scheiße aussehen.
1: Als wäre sie ein bisschen zu heiß gewaschen
0: worden. Ja, dann lieber Anke im Leo-Look.
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3: Für mich noch einen Kaffee, Anke.
4: Meine neue pinkfarbene Palazzo-Hose passt ja wohl super zu meinem Leoparden-Tanktop mit Strass-Add-ons.
5: Sprichst du mit mir?
4: Mit wem denn sonst? Das magere Frettchen, was gerade rausflaniert ist wie die Königin von Saba, hat mich gerade gemustert, als hätte ich Dennis Undaff in der ersten Halbzeit auf der Bank schmoren lassen. Den Look habe ich 1:1 aus der neuen Frau im Spiegel.
5: Sieht für mich eher aus wie aus der Frau ohne Spiegel.
6: Einmal die 3 und eine Vogue.
4: Momentchen mal bitte. Stefan, als du das erste Mal hier reingekommen bist, dachte ich ja, ui, der Typ trägt ja von oben bis unten Designerklamotten.
5: Echt jetzt?
4: Also, Designer-Großeltern.
6: Also bei Hitze empfiehlt sich leichte Baumwolle, Seide und Leinen, da diese kühlen. Bei hellblauer oder grauer Kleidung sieht man übrigens Schweißflecken besonders gut.
5: In Ankes Tanke empfehle ich ein gutes Nervenkostüm.
4: Stefan, was Mode angeht, bist du wie mein Freund.
5: Anke,

0: 13 nach 8, guten Morgen zu euch in noch angenehme Temperaturen. Nachher dann bis 29 Grad, stimmt ja gar nicht, bis über 30 Grad kriegen wir doch heute. Quatsch erzählt. 29 bis 32 Grad, so rum. Und am Nachmittag sind wieder einzelne Schauer oder Gewitter möglich.
1: Gibt eine frische Warnmeldung von Staupilot Nils Grunwald.
2: Achtung auf der B49 Limburg in Richtung Gießen zwischen Limburg-Offheim und Hadamar. Da läuft immer mal wieder ein Hund über die Fahrbahn. Bitte fahrt unbedingt in beiden Richtungen vorsichtig.
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0: Also irgendwann so um, ich glaube, 1.08 Uhr oder so, saß ich bei uns im Fußballkeller und habe gedacht, ich hätte niemals in der Welt für möglich gehalten, dass wir dann immer noch ums Weiterkommen gegen Paraguay bei der Fußball-WM kämpfen.
1: Ja.
0: Und jetzt sind wir rausgeflogen im Elfmeterschießen.
1: Ich kann dir aber sagen, was du um 0.50 Uhr gemacht hast. Da hast du mir die Nachricht geschickt bei WhatsApp. Volti macht noch einen. Das hat er ja dann leider im Elfmeterschießen nur so halb eingelöst. Ja. Die Fans beim Public Viewing gestern Abend, bei unserem Public Viewing im Deutsche Bank Park, waren komplett bedient.
2: Sehr traurig gegen Paraguay rauszufliegen, die, glaube ich, in der Gruppe eigentlich nichts gerissen hat. Vorne haben die Ideen gefehlt. Und natürlich lag es auch daran, dass, würde ich sagen, ein reguläres Tor aberkannt wurde. Aber wegen einem aberkannten Tor, das muss man schon viel früher klar machen.
3: Hätte, glaube ich, keiner mit gerechnet, dass wir jetzt schon raus sind, weil wir ja schon eine starke Mannschaft hatten. Aber ist einfach traurig.
4: Ich habe damit gar nicht gerechnet. Wie alle haben gesagt, ja, Nagelsmann ist scheiße, dann Sané ist scheiße. Wir haben nie an uns geglaubt.
5: Also es war die schlechteste WM oder EM, die ich jemals gesehen habe.
0: Ja, und
1: wo war
0: wir
1: der
0: haben,
1: denn in Russland? Und
0: ja, genau. Wir haben vorhin auch schon Mats Hummels gehört, ne? Der gesagt hat, seit 10 Jahren eigentlich, seit einem Jahrzehnt, haben wir reingeschissen, wie man ja so schön jetzt in Jugendsprache
1: bestenfalls
0: sagt.
1: Bestenfalls Mittelmaß.
0: Ja. Wie soll es weitergehen? FFH-Hörer Michael Krause zum Beispiel postet auf Facebook, Julian Nagelsmann, unseren Bundestrainer, entlassen. Ja, Michael, was soll man sagen? Also er will auf jeden Fall bleiben, der Julian. Und was sagt Sportdirektor Rudi Völler?
6: Also ich bin immer noch davon überzeugt, dass er wahrscheinlich der Richtige ist, um weiterzumachen. Aber ich bin natürlich auch nicht der DFB alleine. Also ich hab das nicht alleine zu entscheiden. Ich finde immer noch, der ist ein absoluter Top-Trainer. Und den Rest wird man sehen.
1: Ja, um es mit Jürgen Klopp zu sagen, noch stellt Herr Nagelsmann ja die Mannschaft auf. Aber vielleicht kann man ja Kloppe stechen, ne? Oder, oder dass man dem Christian Streich so ein paar dunkelgrüne Socken einfach mal zuschiebt, so als kleines Bestechungsgeschenk. Der Streich wäre auch

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7: Frust im deutschen Fußball nach WM aus. Neue Infos nach tödlichen Schüssen in Stade. Das Wetter erst schön, später auch Gewitter.
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7: Ich bin der Anders Sattler. Guten Morgen. Blamage, Debakel, Armutszeugnis für den deutschen Fußball. Die Kritik nach dem WM-Aus ist sehr deutlich. Die DFB-Elf ist im 16-Finale an Außenseiter Paraguay gescheitert. 3:4 hieß es im Elfmeterschießen. Gleich 3 deutsche Spieler scheiterten vom Punkt. Kapitän Joshua Kimmich sagte danach bei Magenta:
8: Normal darf es gegen so einen Gegner, also bei allem Respekt, gar nicht ins Elfmeterschießen kommen. Wir haben 120 Minuten Zeit, hier 2 Tore zu machen. Und weil wir das nicht schaffen, verlieren wir dann das Spiel, was dann im Elfmeterschießen passiert. Wir müssen schon die Qualität haben und den Anspruch haben, das vorher zu lösen.
7: Wie geht es jetzt weiter mit Bundestrainer Julian Nagelsmann? Er selbst schloss nach dem Spiel einen Rücktritt aus.
9: Ich möchte es weitermachen, aber im Fußball hat man die Dinge jetzt nicht alle selber in der Hand, sondern wie gesagt, wenn der DFB das möchte, dann bereite ich sehr gerne auch die EM vor und die Nations League. Und wenn sie es nicht möchten, dann müssen sie es mir sagen.
7: Nicht besser lief es am Morgen auch für die Niederländer. Sie verloren ebenfalls im Elfmeterschießen gegen Marokko. Die Polizei hat sich zu den tödlichen Schüssen in einem Eltern-Kind-Zentrum in Niedersachsen geäußert. So vermuten die Ermittler als Hintergrund einen Sorgerechtsstreit. 6 Beschäftigte des Jugendamtes sind in Stade erschossen worden. Der Tatverdächtige konnte festgenommen werden. In Frankfurt gibt es jetzt vorübergehend ein Zeltlager für Obdachlose. Es steht im Park Eschenheimer Anlage. Grund ist die kurzfristige Schließung der größten Notunterkunft der Stadt in der U-Bahn-Station Eschenheimer Tor wegen unzureichendem Brandschutz. Daraufhin hat die Feuerwehr 5 Zelte für jeweils 20 Personen aufgebaut. Wie lange die Notlösung bestehen bleibt, ist noch unklar. Und jetzt schalten wir in die einzelnen hessischen Regionen.
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10: Ich bin Jan Heinemann in Frankfurt. Wer über diese Treppe vom Rollfeld in den Flieger steigt, bekommt direkt Urlaubsgefühle. Könnt ihr euch nach Hause holen? Der Frankfurter Flughafen versteigert nämlich jetzt Teile der Einrichtung von Terminal 2 und auch eine Fluggasttreppe, sagt mir Jana Schäfer von Fraport.
11: Gehört jetzt nicht unbedingt zum Terminal 2, aber natürlich zum Flughafen. Kann man verstellen von 1,60 Meter bis 2,30 Meter. Und wer zu Hause oder in seinem Vereinsheim eine Treppe benötigt, kann die jetzt ersteigern.
10: Unter den Hammer kommen zum Beispiel auch Tische und Stühle aus dem Terminal. Das wird nämlich jetzt saniert und modernisiert. Die Online-Auktion läuft noch bis morgen.
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7: Wir schauen noch aufs Wetter. Erstmal viel Sonne am Vormittag. In der Südhälfte des FFH-Lands geht es dann am Nachmittag auch wieder hoch auf über 30 Grad. Später aber Schauer und Gewitter möglich, örtlich auch Unwetter. Die gute Nachricht, die nächste Nacht, die wird angenehm kühler, wohl überall unter 20 Grad.
12: Der FFH-Verkehrsservice um 8.28 Uhr mit Staupilot Nils Grunwald. Auf der A3 gibt es wohl ordentlich Probleme.
13: Ja, in Richtung Frankfurt zwischen dem Mönchhofdreieck und dem Frankfurter Kreuz 3 Kilometer Stau. Hier sind mehrere Fahrzeuge, also 4 insgesamt, über die Fahrzeugteile gefahren, die da auf der Fahrbahn lagen und stehen jetzt auf der Standspur. Bitte fahrt besonders vorsichtig. Die A5 Kassel-Frankfurt zwischen dem Gambacher Kreuz und Obermölln 8 Kilometer Stau wegen eines Unfalls auf den beiden linken Spuren. Ihr braucht leider eine Stunde länger in diesem Stau. Bitte umfahrt das ganze Gebiet weiträumig. Die A641 Mainz-Wiesbaden zwischen dem Dreieck Mainz und dem Schierstener Kreuz 6 Kilometer stockender Verkehr. Ihr braucht hier 10 Minuten mehr Zeit. Das waren die größten Staus. Alle Infos gibt's auch für eure Strecke in unserer FFH-App.
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1: Kurz vor halb, hallo!

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3: Kriegt ihr, kriegten aber auch schon Pascal aus Alterfeld und sein Kollege, Freund, Chef Nikolai aus Eichenzell. Die haben letzten Donnerstag den 1.000-Euro-Fluggutschein von Discover Airlines gewonnen. Zwei Fragen mussten wir nur stellen von drei, denn das hat schon gereicht. Beide Fragen haben sie getrennt voneinander übereinstimmend richtig beantwortet. Guten Morgen nochmal, Pascal.
4: Einen wunderschönen guten Morgen.
3: Hat sich's gesetzt ein wenig?
4: Ja, jetzt übers Wochenende mal ein bisschen, ja.
0: Pascal, wir müssen jetzt natürlich nochmal nachfragen. Ihr habt gesagt, ihr seid euch gar noch gar nicht so sicher, ob ihr eventuell eure weiblichen Hälften mitnehmt in Urlaub oder ob ihr einen Männertrip macht. Gibt es schon in irgendeiner Form eine Entscheidung?
4: Ja, ich habe erstmal geschaut, aus Gründen, ob es Flüge in die Antarktis gibt, um sich etwas abzukühlen.
0: Mhm. Ja.
4: Aber es wird dann wahrscheinlich so werden, dass wir doch aufgrund der zweiten Frage und das doch so übereinstimmend ist, zusammen nach Malle fliegen, zwar nicht auf der Bühne, aber vor der Bühne performen.
5: Vor der Bühne, richtig. Zweite Frage war, würdet ihr gerne mal in Mallorca oder lieber als mit Haien tauchen einen Schlager performen in der Ballermann-Disse? Das könnte es werden.
4: Ja.
0: Das ist doch gut.
5: Diesen Donnerstag werden eure Nachfolger hier Platz nehmen auf dem heißen Stuhl vom Urlaubsmatch. Habt ihr einen Tipp, wie man es am einfachsten übersteht?
4: Ja, einfach authentisch bleiben. Ich denke, wenn man sich gut kennt, dann übersteht man das schon sehr gut. Und mit euch beiden, dann funktioniert das schon sehr gut, ja.
5: Wir wünschen euch auf jeden Fall einen tollen Urlaub, vermutlich nach Mallorca.
4: Ja, vielen, vielen Dank nochmal.
0: Wen kennt ihr gut? Euren Partner, Partnerin, Geschwister, Nachbarn, Freunde, Kollegen. Macht mit, zu zweit Fragen übereinstimmend beantworten und ab geht's in den Urlaub.
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0: Temperaturen bis 32 Grad und ab Nachmittag kommen zur Sonne dann einzelne Schauer und eventuell auch Gewitter.
1: Gibt eine Vollsperrung bei Nils Grunwald, also auf der Autobahn, aber Nils Grunwald weiß wo.
2: Ja, die A3 Frankfurt Richtung Köln ist voll gesperrt zwischen dem Wiesbadener Kreuz und Niedernhausen wegen eines Unfalls. Laut Polizei aber hoffentlich nicht so lange, bis eine Spur wieder freigegeben wird. 2 Kilometer Stau, bitte umfahrt das Gebiet weiträumig.
1: Wenn ihr ein Autokorso seht, das ist übrigens heute nicht Fußball, sondern Tanken. Die stehen alle an, weil der Tankrabatt morgen weg ist, ne?

0: Leonie hören wir gleich. Die angesagten Hits von heute. Don't Worry in eurem FFH-Mix mit einem Greatest Hit von U2. Das ist Nervennahrung für geschundene Fußballseelen. I still haven't found what I'm looking for. Noch vor 9 Uhr.
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5: Trotz WM aus, Nagelsmann will bleiben. Tankrabatt läuft heute aus und das Wetter haben örtlich wieder über 30 Grad.
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5: Ich bin Leander Sattler, guten Morgen. Es ist ein Debakel für den deutschen Fußball. Für die DFB-Elf ist erneut eine WM früh vorbei. Diesmal ist im Sechzehntelfinale gegen Paraguay Endstation. Das DFB-Team musste sich in der Nacht im Elfmeterschießen geschlagen geben. FFH-Reporterin Sonja Pahl, ja, wie konnte das passieren?
6: Ja, das DFB-Team spielt schlecht von Anfang an. Paraguay dagegen kämpft leidenschaftlich bis zum Ende. Havertz trifft zum 1:1 Ausgleich erst in der zweiten Hälfte. Das vermeintliche 2:1 durch Tah in der Verlängerung zählt dann nicht. Und im Elfmeterschießen scheitern dann gleich drei DFB-Kicker. Havertz, Woltemade und Tah. So scheidet man eben aus.
5: Und nach diesem frühen Aus steht nun natürlich auch Bundestrainer Nagelsmann in Frage. Sonja, wie geht es da weiter?
6: Nagelsmann selbst würde gerne Bundestrainer bleiben, das hat er direkt nach dem Spiel gesagt. Er hat noch Vertrag bis 2028. Die Entscheidung liegt damit also beim DFB. Sportdirektor Rudi Völler sagt:
7: Also ich bin immer noch davon überzeugt, dass er wahrscheinlich der Richtige ist, um weiterzumachen. Aber ich bin natürlich auch nicht der DFB alleine.
6: In den nächsten Tagen wissen wir dann mehr.
5: Und am Morgen sind auch die Niederländer ausgeschieden im Elfmeterschießen gegen Marokko. Aufregung am Abend in Rüsselsheim. Ein Großaufgebot der Polizei sperrt Straßen rund um den Waldweg ab. Anwohner hatten hier Schüsse gehört. Laut Polizei hatte offenbar ein 35-Jähriger mit einer Schreckschusswaffe auf dem Balkon gestanden. Er wurde festgenommen. Wer bei WhatsApp in eine neue Gruppe kommt, teilt bisher automatisch seine Handynummer, womöglich auch mit Fremden. Damit ist bald Schluss. Der Messenger führt individuelle Benutzernamen ein. Wir entscheiden künftig selbst, wer unsere private Nummer sehen darf und wer nicht. Die weltweite Reservierung für die Wunschnamen startet in Kürze.
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5: Wer nochmal günstig tanken will, macht das am besten heute Vormittag, denn der Tankrabatt läuft nach 2 Monaten aus. Ab morgen gilt dann wieder die alte höhere Steuer für Benzin und Diesel. Das machen knapp 17 Cent pro Liter aus. Das wird sich dann wohl erst morgen Mittag bemerkbar machen, denn Preise dürfen ja nur noch einmal am Tag um 12 Uhr erhöht werden. Mecklenburg-Vorpommerns Ministerpräsidentin Schwesig von der SPD sagte den Funke-Medien, sie erwarte jetzt, dass Kanzler Merz mit den Mineralölkonzernen spreche, dass die Spritpreise nicht wieder deutlich ansteigen. Kurzer Blick zur Börse. Der DAX dürfte ganz leicht im Minus starten.
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5: Und noch kurz zum Wetter. Nach der leichten Abkühlung gestern wird es heute relativ warm mit 29 bis 32 Grad. Es geht erstmal trocken los. Am Nachmittag gibt es dann vereinzelt Schauer und Gewitter. Örtlich kann es auch Unwetter geben mit Starkregen und Sturm. Morgen dann meist freundlich und ein bisschen kühler, 23 bis 28 Grad.
9: 2 Minuten vor 9. Ich frage mich, ob hier so in Bayern oder Baden-Württemberg oder so, meint ihr, da sind jetzt schon Kinder in der ersten Stunde weggepennt vor lauter Müdigkeit wegen Fußball heute Nacht? Weil die haben ja noch keine Ferien, die armen Kinders.
0: Ja, weiß ich nicht. Ich hab dir gerade auch gar nicht zugehört. Ich habe meinen WhatsApp-Namen anonymisiert. Ich bin jetzt Radio Dödel 802. So, FFH-Staupilot Nils Grunwald, was gibt's Neues von den Straßen?
10: Ja, ich habe gute Nachrichten zur A3 Frankfurt-Köln. Die Vollsperrung zwischen dem Wiesbadener Kreuz und Niedernhausen ist wieder aufgehoben nach dem Unfall. Die beiden linken Spuren sind wieder frei. Hatte sich ja ein Auto überschlagen, noch 3 Kilometer Stau. Die A5 Kassel-Frankfurt zwischen dem Gambacher Kreuz und Obermörlen leider immer noch eine Stunde Zeitverlust und 8 Kilometer Stau nach dem Unfall auf den beiden linken Spuren. Bitte umfahrt das Ganze weiträumig. Und die A66 Frankfurt-Wiesbaden zwischen Hofheim und dem Wiesbadener Kreuz 3 Kilometer Stau wegen einer Tagesbaustelle auf der rechten Spur. Das waren die größten Staus. Alle Infos gibt's auch für eure Strecke in unserer FFH-App.
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9: Guten Morgen.
0: Guten Morgen wünscht der Radio-Dödel.

0: 9 am Morgen danach im FFH-Land. Normalerweise kümmert er sich ja für uns um die nächtlichen Gurkenspiele, bei denen alle anderen schon schlafen, die Kaisau interessieren. Aber heute brauchen wir ihn vor allem wegen dem Spiel, über das natürlich alle reden
1: müssen.
0: Unser FFH-Hörer Senussi Alam aus Fulda. Nussi, guten Morgen.
2: Guten Morgen.
1: Wir hätten nicht gedacht, dass wir so früh schon wieder miteinander telefonieren müssen, aber Hashtag Gurkenspiele gucken. Ja. Übernimm du doch mal bitte die Analyse von gestern Abend bzw. heute Nacht.
2: Ja, wo soll ich anfangen?
0: So geht's uns auch. Eigentlich fehlen einem die Worte. Ist das nicht bei dir auch so?
2: Ja, das ist brutal.
0: Aber sag mal, du bist ja Videoanalyst bei der SG Barockstadt Fulda-Lehnertz, gell?
2: Richtig.
0: Du analysierst so ein Spiel doch nochmal anders als die 1 Milliarde Bundestrainer da draußen, die sagen, es war doch eh klar, wir können gar nichts, das sind alles überbezahlte Arbeitsverweigerer. Wie würdest du es analysieren?
2: Wir haben ja gestern wirklich über weite Strecken im Spiel das Spiel eigentlich gut in der Hand gehabt. Ja,
1: stimmt.
2: Wir hatten fast 80% Ballbesitz, ich glaube 76 oder so.
0: Ja.
2: Wir haben es halt nicht hingekriegt, diese Räume, die uns der Gegner gegeben hat, und die waren da. Die waren so groß, da wärst du jetzt mit dem Traktor durchfahren können. Ja. Wir haben es einfach nicht hingekriegt, diese Räume zu bespielen.
1: Ja. Ja,
2: also da muss man auch wieder sagen, ja, der Gegner hat es genauso gemacht, wie wir es eigentlich machen wollten.
1: Ja.
2: Umschaltspiel, ja, Steckpass auf außen, ja, da stehen unsere zwei Verteidiger da allein gelassen, wie als hätten sie einen Schulbus verpasst.
0: Ja.
2: Ja, und die schießen dann eben die Tore so, wie wir es eigentlich machen wollten.
1: Mhm.
2: Und das war tatsächlich, ja, ernüchternd.

0: hätte ich drinne gelassen.
1: Danke, das Nussi, dass du uns die Analyse dieses Gurkenspiels abgenommen hast. Du hast mal wieder geliefert. Vielen lieben Dank und Grüße nach Osthessen.
0: Dankeschön, liebe Grüße zurück.
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0: gleich 8:45. Wir schauen mal aufs Wetter. Bis zu 32 Grad heute, also wieder deutlich wärmer. Dazu erstmal Sonne, nachher aber auch die Möglichkeit auf Schauer und Gewitter.
1: FFH-Staupilot Nils Grunwald gibt aktuell eine Vollsperrung auf der A3.
2: Ja, in Richtung Köln ist die Fahrbahn wieder dicht zwischen dem Wiesbadener Kreuz und Niedernhausen. Hier war ja vorübergehend die beiden Linkspuren waren wieder frei. Jetzt laufen noch die Reinigungsarbeiten, nachdem es ja ein Auto überschlagen hatte. 4 Kilometer Stau. Bitte umfahrt das Gebiet weiträumig.

0: ja zwei Dinge, die einen schlechter denken lassen. Also einmal, wenn man nur 2 Stunden schläft in der Nacht, so wie Johannes und ich, wegen des Deutschlandspiels, was sich noch nicht mal gelohnt hat. Mhm. Und die Hitze. Bei Hitze können wir tatsächlich schlechter denken. Vielleicht habt ihr das auch übers Wochenende gemerkt.
1: Ja, anscheinend kann man da auch schlechter Elfmeter schießen, aber es ist völlig egal. Bis zu 12% kann unsere kognitive Leistungsfähigkeit eingeschränkt sein, wenn es uns zu warm ist. Und das glaube ich sofort, wenn ich hier Dummfrager höre.
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3: Entschuldigung, ich lasse mich nur ungern stören, aber muss man bei den hohen Temperaturen jetzt eigentlich auch die Seerosen gießen?
4: Ja, ich glaube schon, ja.
5: Ja, weil die haben ja auch Durst. Ja,
4: die trocknen ja aus.
3: Und wie oft muss man die gießen am Tag?
4: 3-mal.
3: Was kann man gegen die hohen Temperaturen tun?
6: Kühle Apfelwein trinken.
3: Bringt's da was, wenn man auch am Computer sämtliche Fenster öffnet?
7: Am Computer?
3: Ja.
7: Naja, gegen Abend dann oder wenn halt keine Sonne drauf ist.
3: Was würdet ihr machen, wenn euch jemand so ein paar Schweißperlen schenkt?
4: Das ist nicht so mein Geschmack.
3: So ein paar schöne Schweißperlen, das ist nichts?
4: Mm-mm, nicht so mein Fall. Die sind mehr für ältere Leute gedacht, finde ich.
3: Ich habe aber auch schon junge Leute mit Schweißperlen gesehen.
4: Bei uns ist es nicht so Trend.
3: Wenn es jetzt fast 40 Grad hat, darf man dann eigentlich auch die 30 Grad Wäsche waschen?
8: Man kann immer waschen. Ist egal, wenn es 40 Grad minus ist oder 40 Grad plus.
3: Ja gut, aber steht auf dem T-Shirt drauf bis 30 Grad.
8: Ja, das hat damit draußen nichts zu tun.
3: Ach so, mir hat die Sonne auch schon ein bisschen zu viel auf den Kopf geschienen. Ja.
1: Okay.
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9: 9:58 mit Staupilot Nils Grunwald.
10: Ja, 3 Frankfurt-Köln, da ist die Vollsperrung zwischen dem Wiesbadener Kreuz und Niedernhausen zum zweiten Mal an diesem Morgen aufgehoben. Die Unfallstelle ist jetzt komplett geräumt. Noch 5 Kilometer Stau ab Raunheim, bitte umfahrt das Gebiet weiträumig, waren nach wie vor. Die A5 Kassel-Frankfurt zwischen dem Gambacher Kreuz und Bad Nauheim, 4 Kilometer Stau an geräumter Unfallstelle. Die A66 Frankfurt-Wiesbaden zwischen Hofheim und dem Wiesbadener Kreuz, noch 3 Kilometer Stau wegen einer Tagesbaustelle auf der rechten Spur. Das waren die größten Staus. Alle Infos gibt's auch für eure Strecke in unserer FFH-App.
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12: Gleich 9:30.
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0: wir heute. Diese Antwort fällt im FFH-Land in Marburg manchmal ganz anders aus als in Fulda oder in Wiesbaden.
1: Ja, ja? Einstimmend kann man sagen, Public Viewing ist jetzt erstmal nicht mehr so en vogue. Mhm. Deswegen kriegt ihr jetzt ganz andere Tipps für die Sommerferien, die zu eurer Region auch passen. Julia hat wieder unfassbar tolle Sachen rausgesucht.
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0: Hoch hinaus geht's heute in Frankfurt am Deutsche Bank Park. 13 verschiedene Parcours warten da nämlich im Kletterpark auf euch. Die haben da ein Bambini-Parcours für alle Kinder bis 6 Jahre. Das ist schon mal gut. Können nämlich dann alle mitmachen. Es gibt leichte, mittelschwere, schwere und einen Meister-Parcours. Den hat Guten Morgen Hessen-Reporter Daniel Granitzny auch schon mal für euch getestet, damals zum Opening. Mit seinen 27 Metern ist es nichts für Menschen mit Höhenangst, so wie mich. Aber ihr seht trotzdem, es ist für jeden was dabei. Ja? Wenn ihr in allen Höhen klettern wollt, dann zahlt ihr mit Schülerausweis 21 Euro. Es gibt aber natürlich auch alles an Ausrüstung. Es gibt eine Sicherheitseinweisung. Also da kann keiner einfach mal so loslegen. Der Kletterwald hat noch bis 20 Uhr geöffnet.

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5: Frust im deutschen Fußball nach WM aus. Hitzewelle, Kommunen diskutieren besseren Schutz. Das Wetter erst schön, später auch Gewitter.
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5: Ich bin Leander Sattler, guten Tag. Blamage, Debakel, Armutszeugnis für den deutschen Fußball. Die Kritik nach dem WM aus im 16-Finale gegen Paraguay ist sehr deutlich. Doch Bundestrainer Julian Nagelsmann will vorerst nicht zurücktreten. Er sagte nach dem Spiel bei Magenta:
6: Ich möchte es weitermachen, aber im Fußball hat man das Ding jetzt nicht alle selber in der Hand, sondern wie gesagt, wenn der DFB das möchte, dann bereite ich sehr gerne auch die EM vor und die Nations League. Und wenn sie es nicht möchten, dann müssen sie es mir sagen.
5: Eine Entscheidung vom Deutschen Fußballbund gibt es bisher nicht. Bei DFB-Sportdirektor Rudi Völler klang das am Abend so.
7: Also ich bin immer noch davon überzeugt, dass er wahrscheinlich der Richtige ist, um weiterzumachen. Aber ich bin natürlich auch nicht der DFB alleine.
5: Tagelang Rekordtemperaturen von 40 Grad und mehr. Die Hitzewelle war ein Stresstest für unsere Kommunen. Viele denken jetzt über Konsequenzen nach. FFH-Reporter Marc Wilhelm.
8: Straßendecken platzen auf, Wälder brennen, Feuerwehren im Dauereinsatz und alle stöhnen unter der Hitze. Auch in kommunalen Kitas ohne Klimaanlagen, in den Büchereien und Rathäusern. Viele haben deshalb ihre Öffnungszeiten reduziert, um die Angestellten zu schützen. Laut hessischem Städte- und Gemeindebund überlegen manche Kommunen verstärkt, kühle Aufenthaltsorte einzurichten als Hitzenotunterkunft. Und beim Bau neuer Straßen müssten unbedingt daneben ausreichend Bäume geplant werden.
5: Die hessische Wirtschaft ist nicht nur in einer kurzfristigen Krise, sondern hat ernsthafte strukturelle Probleme, so die Arbeitsagentur. Die Arbeitslosenquote ist in diesem Monat zwar ganz leicht gesunken auf 5,8%, Arbeitsagenturchef Martin sagte uns aber, alleine in der hessischen Industrie sind seit der Corona-Krise rund 50.000 Stellen verloren gegangen.
9: An erster Stelle natürlich der gesamte Bereich Automobil, sei es die Herstellung von Reifen in Osthessen, sei es mehrere Personalabbauszenarien bei großen Automobilzulieferern oder auch bei Automobilherstellern wie beispielsweise Opel oder Segula im Raum Frankfurt.
5: Eigentlich sollte in Nidderau nur Platz für ein neues Gewerbegebiet gemacht werden. Stattdessen haben Archäologen dort jetzt einen mehr als 2000 Jahre alten Keltenfriedhof entdeckt. In den 8 Gräbern lagen unter anderem kostbarer Bronzeschmuck, ein Schwert und eine Lanze.
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10: Entspannte 23 Grad aktuell in Bad Karlshafen am Campingplatz. Es wird später aber wieder heiß. 29 bis 32 Grad bekommen wir. Ab heute Nachmittag auch örtlich mit Schauern und Gewittern. Das ist der FFH-Verkehrsservice. A3 Frankfurt-Köln zwischen Raunheim und dem Wiesbadener Kreuz. 4 Kilometer Stau. Gute Nachricht für euch. Die Unfallstelle, die ist mittlerweile geräumt. A5 Kassel-Frankfurt zwischen dem Gambacher Kreuz und Obermörlen. Streckenweise stockender Verkehr. Auch hier eine geräumte Unfallstelle. Und die A643 Mainz nach Wiesbaden zwischen Mainz-Gonsenheim und dem Schiersteiner Kreuz. 4 Kilometer stockender Verkehr. Bitte nicht zu schnell fahren. Es wird geblitzt auf der A66 Frankfurt Richtung Wiesbaden zwischen Nordenstadt und Erbenheim. Kurz vor der Tankstelle. Mal wieder. Wann stehen Sie da nicht? 100 sind erlaubt. Benjamin, Dankeschön fürs Melden über die FFH-App.
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10: Hallo, kurz vor 10. Für Stefan aus Ankestanke ist das heute ein ganz normaler Tag. Der regt sich ja eh jeden Tag auf. Da muss Deutschland erst gar nicht für verlieren. Neue Folge nach Ankestanke. Unsere Comedy. Gleich hier in 10 Minuten.

0: ganz oft hintereinander angehupt zu werden, macht Spaß. Aber nur, wenn man gerade in einem Autokorso ist, nachdem Deutschland gewonnen hat. Na, merken wir selbst. In diese Situation kommen wir so schnell nicht nochmal. Aber ab sofort ist Anhupen wieder richtig nervig.
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2: Sag mal, geht's noch, Tourettich? Vor mir ist eine Autoschlange. Da kann ich mich nicht durchteleportieren. Der will doch jetzt nicht die ganze Zeit hinter mir hupen, blinken, Lichthupe machen, auffahren, bremsen, nach links lenken und nach rechts. An der nächsten roten Ampel überbringe ich ihm die gute und die schlechte Nachricht. Die gute ist, es funktioniert alles, aber die schlechte Nachricht ist, ich bin gar nicht der TÜV.
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0: weiß noch, wochenlang war ich nicht mehr beim Italiener essen. Ja, aus Protest. Hier ist jetzt Radio FFH. So bin ich als Fan 2006 mit der Niederlage beim Sommermärchen, wissen wir alle noch, gegen Italien umgegangen. Ich bin jetzt reifer 20 Jahre später. Die Italiener, die sind ja eh gar nicht erst bei der WM mit dabei gewesen. Aber vielleicht hilft es ja wirklich, habe ich mir jetzt heute Morgen gedacht, wenn wir nach diesem peinlichen WM-Aus gegen Paraguay uns so auf die schönen Dinge konzentrieren. Früher ins Bett gehen zum Beispiel. Mehr schlafen. Oh, das war eine krasse kurze Nacht, oder? Fällt euch sonst noch irgendein Vorteil ein, dass Deutschland jetzt nicht mehr mit dabei ist bei der WM? Gerne her damit, 069 19 72 5. Meldet euch gerne. Noch mehr Vorteile, um uns das WM aus irgendwie schön zu reden. Gleich in einer Viertelstunde.
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0: Eine Meldung habe ich für euch von der A5 Kassel-Frankfurt. Zwischen dem Gambacher Kreuz und Friedberg hier streckenweise stockender Verkehr an geräumter Unfallstelle.
11: Hallo Johann, ist der Peter. Ich bin gerade in Offenbach in der oberen Grenzstraße Ecke Ahornstraße. Aha. Und da stehen sie rechts mit einem schwarzen Kastenwagen, das 30.
0: Peter, danke schön fürs Melden. Habt ihr noch einen gesehen? Gerne her damit. Ruft mich an 069 19 72 5. Gute Fahrt.
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0: Das muss sie sein. Die Rache Südamerikas nach dem 7:1 gegen Brasilien damals. Ihr hörtet Radio FFH an diesem Dienstag. Ja, jetzt schlagen sie zurück. Erst Ecuador, jetzt Paraguay. Das ganze FFH-Land bleibt ja zusammen wach oder ist zusammen wach geblieben letzte Nacht. Ne? Überall brannte noch nach 1 Uhr Licht. Auch mal was ganz Neues. Naja, und dann dieses peinliche WM aus im Elfmeterschießen. Wir müssen so ehrlich sein, wie ich finde. Schlecht gespielt. Undav hat nicht gezündet von Anfang an. Wir wollten alle, dass er spielt. Jetzt hat er gespielt und irgendwie war der gefühlt gar nicht auf dem Platz. Auch die Joker haben nicht so wirklich gestochen. Und ich finde auch irgendwie, wie seht ihr das? Da fehlte total der Wille, dieses Spiel zu gewinnen. So sah es auch aus auf dem Platz. Bundestrainer Johann Kurzenberg hat gesprochen. Danke dafür. So. Aber jetzt, wie ich finde, Kopf hoch. So eine Niederlage muss doch auch irgendwie was Positives haben, oder? Und da sind mir zwei Dinge eingefallen. Ja, doch, mir sind zwei Dinge eingefallen. Ich habe lange überlegt, aber zwei Dinge sind mir eingefallen. Nummer eins, alle Hochzeitspaare, die nächstes Wochenende feiern, die freuen sich doch. Ab 23 Uhr beim Viertelfinale wäre der Dancefloor doch wie ausgestorben gewesen. Niemand hätte feiern wollen. Alle hätten irgendwie auf so einen kleinen Bildschirm geguckt. Ich bin auch am Samstag auf einer Hochzeit und hatte schon überlegt, ja, wie schaffe ich das denn, ja? Wie kann ich mich vom Dancefloor schleichen, um dieses Fußballspiel zu gucken? Muss ich gar nicht mehr machen. Das war Punkt Nummer eins. Und Punkt Nummer zwei, warum es doch vielleicht gar nicht so schlecht ist, dass wir rausgeflogen sind. Wir wollten Angstgegner Frankreich irgendwie aus dem Weg gehen, so früh im Turnier. Wäre ja das wahrscheinliche Viertelfinale gewesen am Samstag. Und jetzt? Ja, jetzt sind wir Angstgegner Frankreich aus dem Weg gegangen.
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6: 18-Jähriger soll Bruder getötet haben. Festnahme. Nagelsmann nach WM aus in der Kritik. Das Wetter erst sonnig, später Gewitter.
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6: Ich bin Jan-Philipp Repp. Guten Tag. Er soll seinen eigenen Bruder getötet haben. Jetzt hat die Polizei den 18-jährigen Tatverdächtigen in einer Kleingartenanlage im Kasseler Stadtteil Waldau festgenommen. Dort soll er auch noch zwei weitere Männer verletzt haben. FFH-Reporterin Madeleine Kasim.
7: Mitten in der Nacht fallen in einer Laube auf dem Gartengelände Schüsse. Ein 19-Jähriger kann sich verletzt in Sicherheit bringen. Es folgt ein Großeinsatz mit Spezialkräften der Polizei und Hubschrauber. Gegen 8:30 klicken dann die Handschellen bei dem 18 Jahre alten Tatverdächtigen. Nachdem war er öffentlich gefahndet worden. Kurz darauf findet die Polizei einen weiteren verletzten Mann in einer anderen Gartenlaube. Offenbar wurde auch der Opfer des 18-Jährigen.
6: Schlechte Nachrichten für alle, die bei uns in Hessen gerade einen Job oder eine Ausbildung suchen. Der Arbeitsmarkt kommt einfach nicht in Schwung. Allein in der hessischen Industrie sind in den vergangenen Jahren zehntausende Stellen weggefallen. Und auch Jugendliche haben es gerade schwer. Aktuell gibt es deutlich mehr Bewerber als freie Lehrstellen. Wer bei WhatsApp in eine neue Gruppe kommt, der teilt bisher automatisch seine Handynummer, auch mit Fremden. Damit ist aber bald Schluss. Der Messenger führt nämlich individuelle Benutzernamen ein. Wir entscheiden dann künftig selbst, wer unsere private Nummer sehen darf und wer nicht. Die weltweite Reservierung der Wunschnamen startet in Kürze. Es ist der nächste Dämpfer für Fußball-Deutschland. Wieder scheitert die DFB-Elf früh in einer Weltmeisterschaft. Vorrunden aus in Russland, Vorrunden aus in Katar und jetzt raus in der ersten K.O.-Runde. Und die Frage, die sich alle stellen, kann Julian Nagelsmann Bundestrainer bleiben? Für uns beim deutschen Team in den USA ist FFH-Reporter Thomas Bremser. Thomas, was ist denn deine Einschätzung?
8: Also direkt nach dem Spiel hat Nagelsmann bei Magenta TV einen Rücktritt ausgeschlossen.
9: Ich möchte es weitermachen. Wie gesagt, wenn der DFB das möchte, dann bereite ich sehr gerne auch die EM vor und die Nations League. Und wenn sie es nicht möchten, dann müssen sie es mir sagen.
8: Auch Kapitän Kimmich sagt, er hoffe, dass Nagelsmann bleibt. Aber ich kann mir das nicht vorstellen. Rudi Völler und Co. wollen die nächsten Tage ja beraten. Der Druck wird medial so groß sein, dass Nagelsmann nicht zu halten ist. Davon gehe ich zumindest aus.
6: Und noch eine Meldung vom Fußball. Eintracht Frankfurt-Verteidiger Rasmus Christensen zieht es zurück in seine Heimat. Er wechselt zur kommenden Saison zu seinem dänischen Jugendclub FC Midtjylland. Damit erfüllt ihm die Eintracht einen ganz persönlichen Wunsch. Christensen möchte nämlich wieder in der Nähe seiner Familie leben.
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10: Ja, das war's mit der Abkühlung. Nur im Bergland noch angenehme 26 Grad heute, sonst 29 bis 32 Grad schon wieder. Die Sonne, die scheint fast überall, dazu so ein paar Wolken und spätestens am Abend kann's auch mal regnen und gewittern. Das ist der FFH-Verkehrsservice. A3 Frankfurt-Köln am Wiesbadener Kreuz, da steht ein kaputter LKW auf der Parallelfahrbahn. Fahrt hier am besten vorsichtig dran vorbei. Die A67 Darmstadt Richtung Mönchhof-Dreieck. Zwischen dem Rüsselsheimer Dreieck und dem Mönchhof-Dreieck 4 Kilometer Stau. Da gab es auf der rechten Spur einen Unfall und Achtung, hier liegen noch Fahrzeugteile auf der Fahrbahn. Die A661 habe ich noch für euch, Oberursel-Egelsbach. In der Abfahrt Frankfurt-Ost, da steht ein kaputtes Auto. Auch hier am besten vorsichtig dran vorbeifahren. Und langsam fahren heißt es in Eschborn, Niederhöchstadt. Da wird geblitzt auf der Mühlstraße. 30 dürft ihr fahren, hat uns Conny gemeldet über die FFH-App. Dankeschön und gute Fahrt euch.
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11: Mit
4: mit einem N.
11: Habt einen tollen Dienstag.

Was singt er da eigentlich? Hier ist jetzt Radio FFH und ich bin mir sicher, auch ihr habt euch schon mal diese Frage gestellt. Gerade bei der Arbeit, ne, da ist es gar nicht mal so einfach, nebenbei im Radio noch zu verstehen, worum es in den englischen Songs überhaupt geht. Gut, auf der anderen Seite würdet ihr hauptberuflich FFH hören und nebenbei arbeiten. Da wäre das schon wieder was anderes. Aber zum Glück haben wir FFH-Reporterin Anne Köppen. Sie ist auch Sängerin. Und das finde ich sehr cool. Übersetzt uns jetzt Alex Warren mit Fever Dream.

0: Na, auf wen von euch trifft das hier zu? Hier ist Hitradio FFH. Der Bademeister, der begrüßt euch im Freibad schon mit Handschlag. Die Eisverkäuferin, die kennt eure Bestellung schon auswendig. Ihr müsst gar nichts mehr sagen. Hier, Geld her. Hier ist eure Bestellung, hier ist euer Eis. Guten Appetit. Dann habt ihr auf jeden Fall die Sommerferien durchgespielt. Und heute ist erst Dienstag von der ersten Sommerferienwoche. Dann habe ich was für euch. 15 Insider-Ideen für eure Sommerferien mit der ganzen Familie. Gleich in einer Viertelstunde.
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0: Achtung auf der A5 Frankfurt-Kassel. Zwischen dem Nordwestkreuz Frankfurt und dem Bad Homburger Kreuz hier liegen Plastikteile in der Baustelle. Die Staus A67 Darmstadt in Richtung Mönchhof-Dreieck. Zwischen dem Rüsselsheimer Dreieck und dem Mönchhof-Dreieck 5 Kilometer Stau. Da gab es auf der rechten Spur einen Unfall und hier liegen noch Fahrzeugteile auf der Fahrbahn. Und die A661 Oberursel-Egelsbach in der Abfahrt Frankfurt-Ost, da gab es einen Unfall. Auch hier bitte vorsichtig fahren. Busfahrer Florian an der 069 1972 5. Wo wird geblitzt?
5: In Hanau an der Haltestelle Nussallee.
0: Was ist erlaubt und in welche Richtung?
5: 30. 30 in Richtung Freiheitsplatz.
0: Dankeschön fürs Melden. Denn dir eine gute Schicht noch. Wie lange fährst du heute?
5: Bis 12 habe ich noch.
0: Na dann halte durch und schönen Feierabend später.
5: Danke.
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0: Och Mann, wie schade. Wir haben den Sommer so gar nicht genutzt. Hier ist Hitradio FFH. Wisst ihr was? Ich habe mir geschworen, diesen Satz dieses Jahr endlich mal nicht zu sagen. Der ist tabu. Und damit das nicht passiert, teile ich mit euch gerne mal so coole Insider-Tipps für Sommerausflüge bei uns im FFH-Land. Wart ihr zum Beispiel schon mal mit Alpakas wandern? Ich sage euch, das werdet ihr niemals vergessen. Das macht total Spaß. Und ihr werdet merken, das fand ich so witzig, jedes Alpaka hat so seinen eigenen Charakter und seine eigene Frisur. Spazieren mit Alpakas könnt ihr bei Rhön-Alpakas auf der Kellerwälder Alpaka Ranch und bei Vulkan-Alpakas im Vogelsberg. Da gibt's sogar, habe ich gelesen, Alpaka-Kuschelstunden. Also, Alpaka-Wanderung für die Sommerferien bringt einen so richtig runter, ja, verbindet einen so ein bisschen mit der Natur, kann ich nur empfehlen. Und auch so ein cooles Selfie-Motiv ist da möglich, ne? Mit dem Alpaka dann für den WhatsApp-Status. Habe ich auch gepostet. Ganz viele Freunde haben mir dann geschrieben, du und dein Alpaka, Johann, ihr habt 1:1 die gleiche Frisur.
1: Ja, das stimmte wirklich.
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2: Heute letzter Tag mit Tankrabatt. Neuer hört als Nationaltorhüter auf. Das Wetter, Sonne, später Gewitter bis 28 Grad.
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2: Ich bin Jan-Philipp Repp. Guten Tag. Noch schnell an die Tankstelle. Das denken sich heute viele Autofahrer, auch bei uns in Hessen. Denn der Tankrabatt läuft aus. Der Preis für Benzin und Diesel dürfte dadurch spätestens morgen deutlich steigen. FFH-Reporter Benjamin May.
3: Also einen Riesenansturm beobachte ich heute Vormittag bei der Hessel-Tankstelle hier in Bad Vilbel. Jede Zapfsäule belegt und eine Autoschlange bis auf die Straße. 1,82 der Liter E10, kommt wieder die alte höhere Steuer drauf, geht es nah an die 2 Euro ran. Schnell die Preise schon heute um 12 rauf und dann nochmal morgen zur Mittagszeit. Experten sind sich nicht einig, aber dass es erheblich teurer wird, damit rechnen eigentlich alle. Der Tankrabatt, der kam ja wegen der stark angestiegenen Ölpreise infolge des Iran-Kriegs.
2: Er soll seinen eigenen Bruder in Kassel getötet haben. Jetzt hat die Polizei den 18-jährigen Tatverdächtigen in einer Kleingartenanlage im Stadtteil Waldau festgenommen, nachdem dort Schüsse gefallen waren. Der Festgenommene soll in der Laube auch noch 2 weitere Männer verletzt haben. Der Verfassungsschutz warnt vor immer mehr Extremisten in Deutschland. Fast 60.000 Menschen gehören demnach zur rechten Szene. Ein Großteil des Zuwachses kommt laut den Ermittlern aus der AfD. Gleichzeitig wächst auch das linksextreme Lager mit unübersichtlichen Netzwerken, die unter anderem Stromnetze und Bahnanlagen angreifen. Sie ist Hessens größte Straßenbaustelle, die Ortsumgehung von Mörlenbach im Kreis Bergstraße. Laut Hessen Mobil liegt das 215 Millionen Euro Projekt voll im Zeitplan. Auch der spektakuläre Bau von 2 Tunneln. Für uns in der Tunnelröhre war FFH-Reporter Marc Wilhelm.
4: Es ist duster, die Luft ist stickig, es fühlt sich an wie in einer großen Höhle. Tag und Nacht wächst gerade der Tunnel Kisselhöhe und in der 550 Meter langen Röhre steht ein Baustellen-Megamonster. Der Koloss sieht so ein bisschen aus wie ein gelber Drache, der spuckt aber kein Feuer, sondern ohne Ende Spritzbeton aus einem Schlauch. 2029 soll die Umgehung hier nach 9 Jahren Bauzeit fertig sein und die Mörlenbacher vom Dauerstau entlasten.
2: Manuel Neuer macht in der Nationalmannschaft endgültig Schluss. Der Torwart hat nach dem WM-Aus gegen Paraguay sein Karriereende im DFB-Trikot bestätigt. Neuer hatte eigentlich schon nach der EM 2024 offiziell aufgehört. Bundestrainer Nagelsmann hatte den 40-Jährigen erst kurz vor der WM als Nummer 1 ins Tor zurückgeholt.
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5: In Burghauden am Gemeindemuseum 26 Grad. Es wird heute teilweise schon wieder heiß. 29 bis 32 sind drin. Ab heute Nachmittag dann örtlich auch Schauer und Gewitter. Das ist der FFH-Verkehrsservice für die A67 Darmstadt Richtung Mönchhof-Dreieck. Zwischen dem Rüsselsheimer Dreieck und dem Mönchhof-Dreieck 2 Kilometer Stau. Da gab es einen Unfall mit einem Auto und einem LKW auf der rechten Spur. Die A661 Oberursel Richtung Egelsbach. Zwischen Frankfurt-Heddernheim und Frankfurt-Eckenheim. Da ist die linke Spur in der Baustelle wegen eines Unfalls gesperrt. Am besten ordnet ihr euch vor der Baustelle rechts ein. Und nochmal die 661, nochmal Oberursel-Egelsbach. Diesmal in der Abfahrt Frankfurt-Ost. Da gab es einen Unfall. Hier bitte vorsichtig fahren. Geblitzt wird in Edertal, Geflitz, Wildunger Straße, da bei der Kirmesscheune, hat uns Christina gemeldet. Über die 069 1972 5 kommt alle gut an.
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5: Um kurz vor 12, hallo, diesen Dienstag, ja, den verbringen wir gemeinsam, egal ob im Urlaub oder auf der Arbeit. Jetzt für euch der nächste FFH Greatest Hits, Blink 182. Das ist der Bandname mit Tankrabatt. Ohne würden sie, glaube ich, Blink 199 heißen.

0: Radio FFH hier. Ja. Und danke an alle von euch, die beim Rettungsdienst arbeiten, bei der Feuerwehr oder im Krankenhaus. Ey, ihr habt die letzten Tage ja Sonderschichten geschoben, ne? Um allen bei der Hitze auch irgendwie helfen zu können. Bei mir im Dachgeschoss waren es Sonntag, ich hab's gemessen, 38 Grad. Hätte mein Körper 38 Grad, dann wäre das Fieber. Für euch im FFH-Mix, gleich Glockenbach. Better Days gegen den Stress, bleibt gerne bei uns.
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0: Eine Meldung habe ich für euch heute Mittag von der A67 Darmstadt in Richtung Mönchhof-Dreieck. Zwischen dem Rüsselsheimer Dreieck und dem Mönchhof-Dreieck 2 Kilometer Stau. Da gab's ja auf der rechten Spur einen Unfall. Bitte fahrt hier vorsichtig. Und hallo Evelyn.
5: Hallo, ich möchte einen Blitzer melden.
0: Erzähl, wo wird geblitzt?
5: Auf der Offenbacher Straße in Dreieck-Sprendling.
0: Dankeschön. Habt ihr noch einen? Macht es wie Evelyn. Ruft mich einfach an. 069 19 72 5.
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0: Durchhaltegrüße zu euch. Wenn ihr gerade vor einer Tankstelle steht bei uns im FFH-Land, hier ist Hitradio FFH. Richtig was los gerade. Der Tankrabatt, der endet ja morgen. 17 Cent pro Liter waren das. Heißt für mich, naja, warte mal, ganz einfache Rechnung. Vor dem Tankrabatt hat zum Beispiel der Liter Benzin, sagen wir mal, 2 Euro gekostet. Tankrabatt minus 17 Cent. Ohne Tankrabatt wieder plus 17 Cent. Ist doch easy, oder? Ach nee, warte mal. Ist gar nicht so einfach. Weil Mineralölkonzerne, die rechnen ja anders. Wie konnte ich das vergessen?
1: So, 2 Euro, Lede, 17 Cent Rabatt. Das heißt, wir machen den Preis niedriger und zwar um, ja, logisch, 11 Cent. Ah nee, komm, 5 Cent reicht auch. Und wenn wir jetzt wieder 17 Cent Rabatt draufschlagen, müssen wir wie viel erhöhen, na, Azubi?
2: Ich glaube, ich weiß es. 17 Cent, Chef?
1: Oh je, du musst doch viel lernen, ne? Wenn wir die 17 Cent Rabatt nicht mehr bekommen vom Staat, dann erhöhen wir um 50 Cent pro Liter. Ist doch logisch.
2: Okay.
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1: Ich bin Jan-Philipp Repp. Guten Tag. Er soll seinen eigenen Bruder getötet haben. Jetzt hat die Polizei den 18-jährigen Tatverdächtigen in einer Kleingartenanlage in Kassel-Waldau festgenommen. Dort soll er auch noch zwei weitere Männer verletzt haben. FFH-Reporterin Madeleine Kasim.
2: Mitten in der Nacht fallen in einer Laube auf dem Gartengelände Schüsse. Ein 19-Jähriger kann sich verletzt in Sicherheit bringen. Es folgt ein Großeinsatz mit Spezialkräften der Polizei und Hubschrauber. Gegen 8:30 klicken dann die Handschellen bei dem 18 Jahre alten Tatverdächtigen. Nachdem war er öffentlich gefahndet worden. Kurz darauf findet die Polizei einen weiteren verletzten Mann in einer anderen Gartenlaube. Offenbar wurde auch der Opfer des 18-Jährigen.
1: Tanken wird schon vor dem Ende des Tankrabatts wieder teurer. Der Preis für E10 ist seit Sonntag um 2 Cent gestiegen. Bei Diesel sind es 2,3 Cent, so Zahlen des ADAC. Der Automobilclub kritisiert den aktuellen Preisanstieg als ungerechtfertigt. Der Vorwurf, die Ölkonzerne nutzen das Auslaufen des Tankrabatts schon jetzt aus, obwohl der Einkaufspreis für Rohöl eigentlich gesunken ist. Entwarnung in Offenbach nach der Hitzewelle. Die Stadt hat jetzt den Trinkwassernotstand wieder aufgehoben, nachdem tagelang so viel wie noch nie verbraucht worden war. Der Ferienbeginn, die zurückgehenden Temperaturen und der Aufruf zum sensiblen Umgang mit Wasser hätten jetzt aber geholfen. Die Stadt Offenbach bittet Menschen dennoch weiterhin sorgsam zu sein und kein Wasser zu verschwenden. Ein Ticket für 14 Euro kaufen und dann für 250 Euro im Netz weiterverkaufen. Das soll bald vorbei sein. Bundesjustizministerin Hubig plant ein Gesetz mit einer Preisobergrenze gegen Ticketabzocke. Außerdem soll es für Veranstalter ein neues geschütztes Ticket geben. Faire Weiterverkäufe von Fans zu Fans bleiben aber erlaubt. Blamage, Debakel, Armutszeugnis für den deutschen Fußball. Die Kritik nach dem WM-Aus im 16-Finale gegen Paraguay ist sehr, sehr deutlich. Im Fokus vor allem Bundestrainer Nagelsmann, der selbst sagt, er will vorerst nicht zurücktreten. FFH-Reporter Thomas Thunfeld.
3: Für Lothar Matthäus ist das Maß voll. Schon gegen Ecuador habe das DFB-Team Katastrophe gespielt, wie er es bei Bild formuliert. DFB-Sportdirektor Rudi Völler würde zwar mit Nagelsmann weitermachen, aber er schränkt bei Magenta ein. Er, Völler, entscheide das nicht alleine. Magenta-Experte Jürgen Klopp wollte sich auf Nachfrage nicht dazu äußern, ob er als Bundestrainer zur Verfügung stünde. Es sei nicht der Moment, so Klopp.
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4: Ja, das ging schnell. Das war's mit der Abkühlung. Nur im Bergland heute noch so angenehme 26 Grad. Ansonsten wird's wieder heiß. 29 bis 32 sind drin. Die Sonne, die scheint fast überall. Dazu so ein paar Wolken. Und spätestens am Abend kann's auch mal regnen und gewittern. Das ist der FFH-Verkehrsservice für die A3 Frankfurt-Würzburg. Zwischen Aschaffenburg und Aschaffenburg-Ost 2 Kilometer Stau. Da steht ein kaputter LKW auf der rechten Spur. Und hier liegen Fahrzeugteile auf der Fahrbahn. Die A7 habe ich, Fulda-Kassel, zwischen Homberg-Efze und Malsfeld. 2 Kilometer Stau. Auch hier ein kaputtes Auto auf der rechten Spur. Ausgerechnet in der Baustelle. Am besten hier auch vorsichtig fahren. Hallo Markus.
5: Grüß dich, Johann. Hi. Wenn eure Hörer gerade auf dem Weg von Fulda in Richtung Eichenzell unterwegs sind, auf der B27 Richtung Eichenzell, hat es einen Unfall gegeben. Da liegt ein Kleintransporter auf der Seite. Das Ganze staut sich aktuell bis Auffahrt Fulda-Lehnertäler. Da müssen eure Hörer mehr Zeit haben.
4: Dankeschön. Also Fulda Richtung Eichenzell auf der B27, da gab es einen Unfall. Das dauert länger. Geblitzt wird auf der B457 am Ortseingang von Randstadt. 50 sind erlaubt, hat uns Rebecca gemeldet. Über die 069 19 72 5.
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4: Schönen Dienst.

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1: Und gleich der nächste angesagte Hit hier bei FFH. Ich spiele uns FFH Just White Star, Moss Kenner.
2: Ja, hallo, grüß dich. Hier ist Wolfgang aus Kassel-Volmershausen.
1: Hallo Wolfgang.
2: Ich muss mal meckern, ich muss mal was loswerden.
3: Ja, mach.
2: Ich wollte vorhin noch tanken. Bei uns hier unten gibt es eine Aral-Tankstelle. Und was soll ich sagen? Die haben die komplette Tankstelle dicht gemacht. Da habe ich einen Angestellten gefragt, hat der denn keinen Sprit mehr? Nee, wir haben größere Reparaturen. Die wollten keinen Sprit mehr verkaufen.
1: Gibt's doch gar nicht. Danke. Also erst die WM für uns vorbei, als nächstes der Tankrabatt. Danke Wolfgang fürs Bescheid geben. Also wenn das wirklich so stimmt, ne, und die morgen um 12 wieder pünktlich aufmachen, dann ist das natürlich eine Frechheit. Eberhard, du hast auch was zum Thema Tankrabatt?
4: Ja, Johann, mit einem N. Um 12 Uhr haben wir die Preise wieder erhöht. Die Leute stehen Schlange und hier bei uns in Ostheim, Niederau-Ostheim, der Mittelpunkt der Welt, da gibt es eine Tankstelle, nur eine Tankstelle, und die ist privat. Und bei denen kannst du tanken, wann du willst. Das sind momentan über 30 Cent Diesel billiger, also nach 12.
1: Und was ist jetzt der aktuelle Preis da?
4: Also Diesel zum Beispiel 1,71. Bei den anderen Tankstellen hier in Windecken momentan nach 12 2,03 Euro.
1: Boah, was für ein Unterschied, ne? Danke, Eberhard. So helfen wir uns alle gegenseitig heute beim Sparen, beim Spritsparen und für die Fahrt nach Ostheim, falls ihr jetzt sofort euch auf den Weg macht. Jetzt Moss Kenner für euch bei FFH.

0: 2003. Wisst ihr noch, das war das Jahr mit diesem krass heißen Sommer. Und während ich im alten VW Passat mir da einen abgeschwitzt habe 2003, lief Dido im Radio. White Flag. Gleich der nächste FFH Greatest Hit, wenn ihr bei uns bleibt.
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0: A3, Frankfurt Richtung Würzburg, zwischen Aschaffenburg und Aschaffenburg-Ost, hier 3 Kilometer Stau, da gab's einen Unfall auf der rechten Spur mit einem LKW. Hier liegen auch noch Fahrzeugteile rum auf der Fahrbahn, bitte passt auf euch auf. Und die A44, Dortmund nach Kassel, am Dreieck Kassel Süd, hier Stau in der Abfahrt zur A7 in Richtung Kassel, ihr braucht hier 10 Minuten länger.
4: Ja, hier ist der Basti aus Herborn, grüß dich, Johann.
0: Da musst du es aber kurz überlegen, wo du herkommst.
4: Ja, ich bin im Auto unterwegs, weil ich jetzt einen Blitzer melden möchte, weißt du?
0: Ja, haben wir jetzt.
4: Von Gießen in Fahrtrichtung Lich auf der B457 wird oder Richtung Fernwald-Steinbach da auf der Höhe aus dem dunklen Bulli geblitzt. 100 ist erlaubt.
0: Dankeschön fürs Melden. Macht es so wie Basti. Habt ihr einen Blitzer? 069 19 72 5. Und euch allen eine gute Fahrt.
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0: 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Und die Tipps für heute, die gibt's jetzt.
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2: Hoch hinaus geht's heute in Frankfurt am Deutsche Bank Park. 13 verschiedene Parcours warten da nämlich im Kletterpark auf euch. Die haben da ein Bambini-Parcours für alle Kinder bis 6 Jahre. Das ist schon mal gut, können nämlich dann alle mitmachen. Es gibt leichte, mittelschwere, schwere und einen Meisterparcours. Den hat Guten Morgen Hessen-Reporter Daniel Granitzny auch schon mal für euch getestet, damals zum Opening. Mit seinen 27 Metern ist es nichts für Menschen mit Höhenangst, so wie mich. Aber ihr seht trotzdem, es ist für jeden was dabei. Ja? Wenn ihr in allen Höhen klettern wollt, dann zahlt ihr mit Schülerausweis 21 Euro. Es gibt aber natürlich auch alles an Ausrüstung. Es gibt eine Sicherheitseinweisung, also da kann keiner einfach mal so loslegen. Der Kletterwald hat noch bis 20 Uhr geöffnet.

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4: Fluglärmkommunen bekommen weiter Entschädigung. Manuel Neuer hört als Nationaltorhüter auf. Das Wetter, jetzt Sonne, später Gewitter.
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4: Ich bin Jan-Philipp Repp. Guten Tag. Kommunen rund um den Frankfurter Flughafen, die besonders unter Fluglärm leiden, erhalten auch künftig Geld vom Land. Die Landesregierung will das entsprechende Gesetz bis Ende 2031 verlängern, mit ein paar Anpassungen an die aktuelle Fluglärmsituation. FFH-Reporterin Simone Gutbellet, was heißt das denn genau?
5: Das bedeutet, dass sich genau angeschaut wurde, welche Kommune wie viel Fluglärm ertragen muss. Insgesamt 20 bekommen künftig Geld. Neu mit dabei ist Erzhausen, Trebe und Groß-Gerau fallen dagegen raus, weil die Südumfliegung weniger genutzt wird. Mit dem Geld, zusammengenommen wie bisher rund 4,5 Millionen Euro pro Jahr, können die Kommunen die Lebensqualität bei sich verbessern, sei es durch Lärmschutzmaßnahmen oder auch Klimaanlagen für die Kita, einen neuen Kunstrasenplatz oder eine Hundewiese.
4: Die hessische Wirtschaft steckt nicht nur in einer kurzfristigen Krise, sondern hat ernsthafte strukturelle Probleme, sagt die Arbeitsagentur. Die Arbeitslosenquote ist in diesem Monat zwar ganz leicht gesunken auf 5,8%. Arbeitsagenturchef Martin sagt aber, allein in der hessischen Industrie sind seit der Corona-Krise rund 50.000 Stellen verloren gegangen.
6: An erster Stelle natürlich der gesamte Bereich Automobil, sei es die Herstellung von Reifen in Osthessen, sei es mehrere Personalabbauszenarien bei großen Automobilzulieferern oder auch bei Automobilherstellern wie beispielsweise Opel oder Segula im Raum Frankfurt.
4: Manuel Neuer macht mit der Nationalmannschaft endgültig Schluss. Der Torwart hat nach dem WM-Aus gegen Paraguay sein Karriereende im DFB-Trikot bestätigt. Neuer hatte eigentlich schon nach der EM 2024 aufgehört. Bundestrainer Nagelsmann hatte den 40-Jährigen erst kurz vor der WM als Nummer 1 ins Tor zurückgeholt.
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4: Die weltweiten Privatvermögen sind im vergangenen Jahr deutlich gewachsen. Auch in Deutschland gibt es immer mehr Reiche. Laut der Schweizer Bank UBS leben hier inzwischen rund 2,6 Millionen Dollar-Millionäre. Sie machen nur knapp 4% der Erwachsenen aus, besitzen aber fast die Hälfte des gesamten Privatvermögens. Und noch der Blick zur Frankfurter Börse. Da liegt der Aktienindex DAX aktuell gut 1,5% im Plus bei 25.007 Punkten.
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8: Ja, heute schon wieder ein Ticken über der 30-Grad-Marke, ne? Zumindest was so die Spitzenwerte angeht. Aber gegen Nachmittag ziehen dann so ein paar Schauer- und Gewitterwolken auf. Die können durchaus auch mal starken Regen bringen und so stürmische Böen. Aber da ist, glaube ich, jetzt keine riesige Unwettergefahr. Trotzdem mal so ein bisschen, achtsamer sein. Die Temperaturen nachts bleiben ja knapp unter der 20-Grad-Marke, also nicht ganz so tropisch. Und die nächsten Tage geht es mit Temperaturen bis 28, 29 Grad in der Spitze weiter. Der FFH-Verkehrsservice mit einer Meldung von der A5 Kassel Richtung Frankfurt. Da hat es zwischen Obermörlen und Friedberg einen Motorradunfall gegeben. Da ist gerade der Rettungshubschrauber im Einsatz. Aktuell staut sich's auf 4 Kilometern. Ihr könnt ab Obermörlen über die U28 fahren. Auf der A44 Dortmund-Kassel braucht ihr 10 Minuten länger ab dem Dreieck Kassel-Süd. Da staut sich's nämlich in der Abfahrt zur A7 in Richtung Kassel. A643 Wiesbaden Richtung Mainz zwischen Schiersteiner Kreuz und Mainz-Gonsenheim wird gebaut. Deshalb hier 3 Kilometer Stau. Und von der Rebecca kam ein Blitzer rein von der B457. Am Ortseingang von Randstadt hat sie einen gesehen. 50 sind da erlaubt.
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8: Einen schönen Adiza auf euch allen, wollte ich gerade wünschen. Sorry, dass ich jetzt hier gerade so vor mich hinstammel. Aber es ist gerade, als ich den Knopf mit der Musik drücken wollte, noch eine wichtige Meldung reingekommen. Achtung auf der A66, ganz frisch, Wiesbaden Richtung Frankfurt. Zwischen Wiesbadener Kreuz und Diedenbergen liegt ein Fahrrad auf der Fahrbahn. Passt da bitte besonders auf.

So, heute ist nicht so super heiß, da können wir mal so ein kleines Quizchen starten. Was haben alle diese Songs gemeinsam? Also ich fange mal an mit Hello, Beyoncé. Direkt der nächste Superstar Adele mit Rumor Has It. Das hier, die Jonas Brothers.

0: von Leona Lewis. Ich kann euch sagen, was sie gemeinsam haben. Bei jedem dieser Songs hatte ein ganz bestimmter Mann seine Finger im Spiel. Und zwar Ryan Tedder von One Republic. Frontmann von One Republic. Und wenn er nicht selbst auf der Bühne steht, ja, dann produziert er eben die Hits von anderen Superstars und die knallen dann auch richtig rein. Letztens saß er wieder im Studio und hat herumprobiert, diesmal mit David Guetta.
1: Okay.
0: Da ist auch eine Frau dabei.
1: That's nice.
0: Ja, da haben wir mal so kurz ins Studio reingehört. Die Frau, die da im Hintergrund gelacht hat, das ist Jennifer Lopez. Die hat es am Ende gesungen und so klingt das Ergebnis. Save Me Tonight, neuer Hit von Jennifer Lopez und David Guetta aus den Federn

0: mal zusammen auf die Straßen.
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0: Da ist nämlich ein bisschen was los. Jetzt gleich um 3:03. Achtung auf der A3 Würzburg-Frankfurt. Da liegen in der Abfahrt Seligenstadt Fahrzeugteile. Und auf der A67 Mönchhof-Dreieck Richtung Darmstadt ist wohl ein Reh unterwegs. Zwischen Rüsselsheim-Ost und dem Rüsselsheimer Dreieck kann natürlich jederzeit in beiden Richtungen auftauchen. Also passt da bitte ganz besonders auf.
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0: Um 2:45, gerade schon mal durchgegeben, aber ich sag's gern nochmal, die A3 Würzburg-Frankfurt. Bitte aufpassen, in der Abfahrt Seligenstadt liegen Fahrzeugteile. Und auf der A67 ist auf dem Abschnitt zwischen Rüsselsheim-Ost und Rüsselsheimer Dreieck vermutlich noch ein Reh unterwegs, auch da bitte aufpassen. Die A5 Kassel Richtung Frankfurt ist nach wie vor voll gesperrt, auf dem Abschnitt zwischen Obermörlen und Friedberg, weil es dann Motorradunfall gegeben hat. Aktuell staut sich's auf 6 Kilometern, der Rettungshubschrauber ist auch noch im Einsatz. Ihr könnt ab Obermörlen über die U28 umfahren. Dann noch die A643 Wiesbaden Richtung Mainz. Zwischen Schiersteiner Kreuz und Mainz-Gonsenheim wird gebaut, deshalb 3 Kilometer Stau. Noch ein Blitzer, den uns der Jörg durchgegeben hat. An dieser Stelle schon mal vielen Dank an dich, Jörg. In Obertshausen hat er nämlich einen entdeckt auf der Heusenstammer Straße. Da wird in Höhe einer Tankstelle stadteinwärts geblitzt und 30 sind dort erlaubt.
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0: Leute, wenn ihr nicht so einen ganz normalen 0815 Urlaub wollt, dann seid ihr hier genau richtig. Hier lernt ihr zum Beispiel, was Pommeskrieg ist.
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0: Das sind so die echten Geheimtipps von Einheimischen selbst. Ich habe ja meinen lieben Kollegen Marvin losgeschickt und überall im FFH-Land Menschen treffen lassen, die aus allen möglichen Ländern und Regionen kommen, wo wir einfach super gerne Urlaub machen, um euch eben ganz persönliche Tipps für euren Urlaub dort zu geben. Heute geht es um die Niederlande. Die haben ja ein ähnliches Schicksal wie wir, was die WM angeht, aber davon jetzt mal weg. Da fahren ja viele Familien gerne hin. Ich selbst war erst vor 4 Wochen in Holland und unser Kollege Roel Oussoud, ich weiß gar nicht, ob ich es richtig ausgesprochen habe, kommt von da.
2: Hallo, ik ben Roel en vandaag geef ik jullie tips voor vakantie in mijn geboortsland Nederland.
3: Fangen wir mal mit den schönen Dingen an. Was muss man denn in deinem Land probiert haben?
2: Ein Kulinarische-Tipp. Ja. Jeder kennt Kroketten, Poffertjes und Stroopwafels.
3: Oh ja.
2: Aber mein Insider-Essens-Tipp ist Patatje Oorlog.
3: Okay, was ist das genau?
2: Übersetzt heißt das Pommeskrieg. Das sind Pommes mit Erdnusssoße und Mayonnaise.
3: Ach,
2: vielleicht ein bisschen Zwiebel. Das muss man mögen, aber wenn man das bestellt, dann weiß jeder, du bist ein Kenner, du kennst dich hier aus, du bist ein Insider. Also Patatje Oorlog, Pommeskrieg.
0: Ja, ich habe das wirklich bildlich vor mir, wie du dann so reinkommst in so ein Restaurant und so Sonnenbrille runter. Ich hätte gern einmal Patatje Oorlog. Weißt du Bescheid?
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7: Auto kracht in Marburg durch Schaufensterscheibe. Zugtickets vielleicht bald günstiger. Das Wetter 28 Grad und Sonne, Gewitter möglich.
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7: Ich bin Jan-Philipp Repp. Guten Tag. Riesiger Schock heute in Marburg-Kappeln. Dort ist ein Auto durch das Schaufenster in einen Laden gekracht. Das zeigt auch ein Bild auf ffh.de und in unserer App. FFH-Reporterin Madeleine Kasim, was genau ist denn da passiert?
8: Der 88 Jahre alte Fahrer lenkt seinen VW-SUV auf den Kundenparkplatz des Geschäfts. Plötzlich kracht er aus bislang nicht geklärter Ursache durch das Schaufenster. Das Auto steht mitten im Laden zwischen Klamottenständern. Der 88-Jährige und seine ebenso alte Beifahrerin bleiben unverletzt. Zwei Frauen, die im Laden standen, werden mit Schocks in Krankenhäuser gebracht.
7: In Deutschland gibt es immer mehr Extremisten, vor allem im rechten Spektrum. Knapp 59.000 Menschen werden der rechtsextremen Szene zugeordnet, mehr als im Jahr zuvor, sagt der aktuelle Verfassungsschutzbericht. FFH-Reporterin Ursula Winkler.
9: Das große Plus im rechtsextremen Spektrum liegt auch am Mitgliederzuwachs der AfD. Im Herbst hatte die Partei von 70.000 Mitgliedern gesprochen. Der Geheimdienst schätzt, 28.000 davon sind Rechtsextremisten. Auch bei den Linksextremisten hat der Verfassungsschutz gut 4.000 Leute mehr auf dem Schirm. Der Geheimdienst sieht einen Zusammenhang und geht davon aus, dass auch ein in der linken Szene wahrgenommener Rechtsruck der Gesellschaft für Zulauf bei Extremisten sorgt.
7: Die Inflation in Deutschland ist im Juni auf 2,3% gesunken. Hauptgrund dafür sind niedrigere Spritpreise durch den Tankrabatt und günstigeres Rohöl. Lebensmittel und Dienstleistungen sind dagegen weiter teurer geworden. Da der Tankrabatt jetzt ausläuft, erwarten Experten für Juli wieder eine steigende Inflation. Gute Nachrichten für Bahnfahrer. Zugtickets auf den Hauptstrecken könnten in Zukunft günstiger werden. Denn die Bundesnetzagentur zwingt die Deutsche Bahn, auf beliebten Fernstrecken mehr Platz für andere Anbieter zu machen. Mehr Konkurrenz auf der Schiene soll dann die Preise drücken. Die Bahn warnt allerdings, wenn ihr das Geld von den lukrativen Strecken fehlt, muss sie laut eigenen Angaben möglicherweise Verbindungen streichen. Entwarnung in Offenbach nach der Hitzewelle. Die Stadt hat jetzt den Trinkwassernotstand wieder aufgehoben, nachdem tagelang so viel wie noch nie verbraucht worden war. Der Ferienbeginn, die zurückgehenden Temperaturen und der Aufruf zum Wassersparen hätten jetzt geholfen. Die Stadt bittet die Menschen weiterhin, kein Wasser zu verschwenden.
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10: Das bleibt heiß. Wir sind mal wieder unterwegs, was so die Spitzenwerte angeht, über der 30-Grad-Marke. Dazu gibt es heute Nachmittag hier und da noch ein paar Gewitter und Schauerwolken. Aber es ist zum Glück nicht super Wildes mit dabei. Die nächsten Tage ändern sich daran auch nicht wirklich viel. Es ist immer mal so ein bisschen gemischter, ein paar Wolken unterwegs. Aber wir sind, lass mich mal ganz kurz schauen, morgen bei 28, Donnerstag maximal 27 Grad. Also nicht mehr überall die 30-Grad-Marke, die überschritten wird. Der FFH für Fahrverkehrsservice um 2:02 mit der Meldung von der A3 Frankfurt Richtung Würzburg. Hier stockt es zwischen Obertshausen und Hanau auf einer Strecke von 3 Kilometern. Auf der A5 Kassel Richtung Frankfurt wurde die Vollsperrung jetzt aufgehoben. Da gab es ja einen Unfall zwischen Obermörlen und Friedberg. Ich nehme an, der Rettungshubschrauber ist da auch schon wieder gestartet. Aktuell ist die Standspur frei. Ihr könnt weiterhin ab Obermörlen über die U28 fahren. Dann kommt die 661 noch dazu, Egelsbach Richtung Oberursel. Da hat es in Frankfurt Heddernheim, also in der Abfahrt dort, gekracht und die Unfallstelle ist auch noch ungesichert. Passt da bitte auf. Noch ein Dank geht raus an den Wolfgang, der hat uns über die 069 1972 5 Bescheid gegeben, dass zwischen Büdingen, Eckartshausen und Hammersbach-Langenbergheim geblitzt wird. Unter der Autobahnbrücke, da sind 50 erlaubt.
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10: Ich bin euch noch was schuldig, ne? F.R. David, den spiele ich euch ja jetzt mit dem Song Words. Ist ja ein Riesending gewesen in den 80ern. Und ich habe mich tatsächlich gefragt, okay, was heißt eigentlich F.R.? Also der gute Mann heißt mit bürgerlichem Namen Ali Robert Fitoussi. Das F steht also für Fitoussi. Das R für seinen zweiten Namen Robert. Und das David hat er sich einfach dazu genommen, damit es einfach cool klingt. F.R. David. Ja, damit sich Radiomoderatoren fragen, was heißt eigentlich F.R. David?

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1: Da schauen wir mal ganz kurz auf die Straße, weil auf der A5 Frankfurt Richtung Darmstadt liegt jetzt zwischen Langenmörfelden und Weiterstadt eine Metallstange auf der Fahrbahn. Seid da bitte vorsichtig. Das komplette Update von den Straßen gibt's gleich hier nach der Werbung.
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1: Das bleibt weiterhin relativ warm. Wir sind so um die 30 Grad unterwegs. Heute knapp drüber, die nächsten Tage knapp drunter, was die Spitzenwerte angeht. Heute auch nochmal am Nachmittag ein paar Gewitter und Schauerwolken unterwegs. Und ansonsten sieht es aber eher nach einer sonnigen Angelegenheit aus.
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1: Sag ich doch. Um kurz vor 3:30 A4 Kirchheim-Eisenach zwischen Kirchheim und Friedewald. 4 Kilometer Stau, weil da gebaut wird. Auf der A5 Kassel Richtung Frankfurt ist nach dem Unfall zwischen Obermörlen und Friedberg jetzt nur die Standspur frei. 5 Kilometer staut sich ab Bad Nauheim und ihr könnt weiterhin ab Obermörlen über die U28 fahren. Noch eine Meldung von der 49 Gießen Richtung Kassel. Hier stockt es zwischen Kassel-Aue-Stadion und Kreuz Kassel-Mitte auf einer Strecke von 4 Kilometern. Gutes Ankommen!
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0: und es geht hier weiter in Echt Evren hier mit
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0: Heute mit Insider-Tipps aus den Niederlanden. Von dort kommt Roel Oosthout, unser geschätzter Kollege und Head of Business Operations hier bei uns bei Hitradio FFH. Marvin sollte ihn mal fragen, was wir denn, wenn wir in den Niederlanden Urlaub machen, auf gar keinen Fall tun sollten.
2: Zu schnell fahren. Die Bußgelder sind richtig hoch und die machen oft so eine Streckenmessung, das kriegst du überhaupt nicht mit. Drei Wochen später kommen dann bei dir zu Hause in Deutschland das Schreiben mit der Aufforderung zu bezahlen und Androhung von Inkasso und das ist dann richtig teuer. Auch Falschparken ist teuer. 120 Euro kostet das Knöllchen, also besser Parkzettel lösen und brav bezahlen, weil sonst wird es teuer.
3: Empfindet man das als Niederländer unhöflich, wenn man als Deutscher in die Niederlande kommt und die fangen einfach an, Deutsch mit dir zu reden? Oder wie ist das? Oder sollte man Englisch sprechen? Was ist denn da besser?
2: Ich glaube, es ist ein bisschen eine Altersfrage, weil es so ist, dass jüngere Leute weniger mit der deutschen Sprache in Kontakt kommen. Ja, die große deutsche Fernsehsendungen, die es früher im Originalsprache gab, die gibt es so nicht mehr. Die sind mit Social Media und so weiter aufgewachsen. Auch diese Pflicht von Deutsch in der Schule ist teilweise nicht mehr so vorhanden. Also wenn es jüngere Leute sind, dann kann man nicht mehr davon ausgehen, dass die Deutsch reden. Aber wenn man so in die Touristenregion unterwegs ist, an der Küste, da kannst du davon ausgehen, dass die meisten Leute Deutsch sprechen oder auf jeden Fall gut genug, dass man sein Poffertjes oder sein Bier bekommt.
0: Und das ist ja wirklich wichtig, gell? Weiter geht es in der nächsten Stunde. Alle Tipps aus den Niederlanden und vor allem natürlich auch von allen anderen Urlaubsländern, wo ich den Marvin hingeschickt habe, wo er sich mal Insider-Tipps holen sollte, gibt es bei uns in der App oder auf ffh.de.
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6: Millionenbaustelle bei Mörlenbach im Zeitplan. Regionalzüge zwischen Frankfurt und Gießen wieder unterwegs. Das Wetter sonnig und warm.
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6: Ich bin Jan-Philipp Repp. Guten Tag. Sie ist Hessens größte Straßenbaustelle, die Ortsumgehung von Mörlenbach im Kreis Bergstraße. Laut Hessen Mobil liegt das 215 Millionen Euro Projekt voll im Zeitplan. Auch der spektakuläre Bau von 2 Tunneln. Für uns in der Tunnelröhre war FFH-Reporter Marc Wilhelm.
7: Es ist duster, die Luft ist stickig. Es fühlt sich an wie in einer großen Höhle. Tag und Nacht wächst gerade der Tunnel Kisselhöhe. Und in der 550 Meter langen Röhre steht ein Baustellen-Megamonster. Der Koloss sieht so ein bisschen aus wie ein gelber Drache. Der spuckt aber kein Feuer, sondern ohne Ende Spritzbeton aus einem Schlauch. 2029 soll die Umgehung hier nach 9 Jahren Bauzeit fertig sein und die Mörlenbacher vom Dauerstau entlasten.
6: Die hessische Wirtschaft steckt nicht nur in einer kurzfristigen Krise, sondern hat ernsthafte strukturelle Probleme, sagt die Arbeitsagentur. Die Arbeitslosenquote ist in diesem Monat zwar leicht gesunken auf 5,8%. Arbeitsagenturchef Martin sagte uns aber, allein in der hessischen Industrie sind seit der Corona-Krise rund 50.000 Stellen verloren gegangen.
8: An erster Stelle natürlich der gesamte Bereich Automobil, sei es die Herstellung von Reifen in Osthessen, sei es mehrere Personalabbauszenarien bei großen Automobilzulieferern oder auch bei Automobilherstellern wie beispielsweise Opel oder Segula im Raum Frankfurt.
6: Ein Ticket für 14 Euro kaufen und für 250 Euro im Netz weiterverkaufen. Das soll bald vorbei sein. Bundesjustizministerin Hubig plant ein Gesetz mit einer Preisobergrenze gegen Ticketabzocke. Faire Weiterverkäufe von Fans zu Fans bleiben aber erlaubt. Leichte Entspannung auf der Bahnstrecke zwischen Gießen und Frankfurt. Trotz des defekten Stellwerks in Bad Vilbel fahren wieder erste Regionalzüge. Die restlichen Zugausfälle und der Einsatz von Ersatzbussen sollen laut Bahn voraussichtlich am Donnerstag enden. Russische und belarussische Eiskunstläufer dürfen wieder an internationalen Wettbewerben teilnehmen. Der Eislauf-Weltverband hat die Sperre wegen des Ukraine-Kriegs für die nächste Saison aufgehoben. Die Sportler dürfen allerdings nur als neutrale Athleten ohne Flagge und Hymne antreten. Und sie dürfen den Krieg zu keinem Zeitpunkt unterstützt haben.
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9: Das bleibt größtenteils sonnig, wobei ja heute Nachmittag noch ein paar Wolken unterwegs sind, die Schauer und Gewitter bringen. Ansonsten sieht es aber weiterhin sehr hochsommerlich aus, heute mit Temperaturen bis 32 Grad. Die nächsten Tage sind wir so bei 27, 28, 29 in der Spitze. Immer mal wieder ein paar dicke Wolken, aber ansonsten ist das weiterhin richtig, richtig Sommer. 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Oh Gott, ich habe beim Essen noch ein Stück Gurke aus dem Mund verloren. Das sah jetzt komisch, das tut mir leid, Nils. Hast du das gesehen oder ist das an dir vorbeigegangen?
10: Ja, noch ist das Essen bald sind die Zähne.
9: So, unser FFH-Staubpilot Nils Grunwald mit dem Update.
10: Achtung, auf der A3 Köln-Frankfurt zwischen Idstein und Niedernhausen liegt ein Metallgitter. Auf der Fahrbahn bitte fahrt besonders vorsichtig. Die A4 Kirchheim-Eisenach zwischen dem Kirchheimer Dreieck und Friedewald 4 Kilometer Stau wegen eines Unfalls auf der linken Spur in der Baustelle. Das ist da ganz eng, deswegen Plan 45 Minuten mehr Zeit ein und bitte umfahrt das Gebiet weiträumig. Noch heftiger die A5 Kassel-Frankfurt zwischen Bad Nauheim und Friedberg. Stau, hier laufen Reinigungsarbeiten nach einem Motorradunfall. Aktuell ist die linke Spur gesperrt, plant aber 1,5 Stunden mehr Zeit ein dort. Und ihr könnt ab dem Gambacher Kreuz ganz weiträumig über die A45 ausweichen, denn die B3 ist auch komplett zu. Die A643 in beiden Richtungen voll zwischen dem Schiersteiner Kreuz und Mainz-Gonsenheim stockt der Verkehr und deswegen staut sich zurück bis auf die A66 nach Wiesbaden-Mainzer Straße. Das waren die größten Staus. Alle Infos gibt's auch für eure Strecke in unserer FFH-App.
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9: Wir wünschen einen schönen Dienstag. Hallo.

0: 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Und schau mal hier, in Vöbel aktuell günstigster Sprit 2,03 €. Boah, hey. Weiß nicht, wie es jetzt ist so wirklich, aber heute Vormittag war teilweise ja richtig was los an den Tankstellen. Morgen endet ja der Tankrabatt. 17 Cent pro Liter waren das. Das ist schon, da kommt was zusammen. Und jetzt könnte man meinen, jetzt wird der Sprit wieder 17 Cent teurer, aber nee. Die Mineralölkonzerne, die rechnen da ja irgendwie ganz anders. Wir haben geheimes Tonmaterial.
1: So, 2 € de Liter, 17 Cent Rabatt, das heißt... Wir machen den Preis niedriger und zwar um, ja, logisch, 11 Cent. Ah ne, komm, 5 Cent reicht auch. Und wenn wir jetzt wieder 17 Cent Rabatt draufschlagen, müssen wir wie viel erhöhen, na, Azubi?
2: Ich glaube, ich weiß es. 17 Cent, Chef?
1: Oh je, du musst noch viel lernen, ne? Wenn wir die 17 Cent Rabatt nicht mehr bekommen vom Staat, dann erhöhen wir um 50 Cent pro Liter, ist doch logisch.
2: Okay.
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0: AstraZeneca noch am Ha-Ha-Ha machen. Da kommen gleich die Backstreet Boys um die Ecke. Spiele ich euch gleich hier bei Hitradio FFH mit Larger Than Life. Und außerdem schalten wir um kurz vor 4:30 natürlich auch nochmal in die einzelnen hessischen Regionen, weil es gibt natürlich Neuigkeiten. Und was genau, das wissen unsere FFH-Hessen-Reporter.
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10: Ich bin Jan Heinemann in Frankfurt. Ein Stück Flughafen für zu Hause könnt ihr haben. Terminal 2 wird saniert und darum mistet der Airport jetzt aus und versteigert Teile der Inneneinrichtung. Jana Schäfer von Fraport, da kommt auch was richtig Kurioses unter den Hammer.
11: Eine Fluggastbrücke gehört jetzt nicht unbedingt zum Terminal 2, aber natürlich zum Flughafen. Kann man verstellen von 1,60 Meter bis 2,30 Meter. Und wer zu Hause oder in seinem Vereinsheim eine Treppe benötigt, der kann die jetzt auch ersteigern.
10: Und es gibt noch mehr.
11: Gatebestuhlung, Tische, wo man dran arbeiten kann, wo man seinen Laptop laden kann. Aber auch Silent Chairs, das sind Stühle, wo man sich zurückziehen kann oder einfach entspannen und lesen kann. Und ganz viele weitere Dinge, die man so aus dem Gate-Bereich kennt.
10: Der Frankfurter Flughafen versteigert die Ausstattung von Terminal 2. Die Airport-Auktion läuft noch bis morgen. Mitbieten könnt ihr online. Mehr Infos dazu auf ffh.de und in unserer App.
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0: Bleibt weiterhin heiß. Heute schon wieder Temperaturen um die 30 Grad. Und viel kühler wird es die nächsten Tage auch nicht wirklich. Es gibt heute Nachmittag noch mal so ein paar Schauer, die unterwegs sind bei uns im FFH-Land. Die nächsten Tage auch immer mal wieder ein bisschen bewölkt. Aber insgesamt hochsommerliches Wetter weiterhin im FFH-Land.
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0: Der FFH-Verkehrsservice mit dem Update von Nils Grunwald. Und ich muss sagen, lieber Nils, das sieht nicht nach entspannten Dienstagnachmittag aus.
12: Nein, überhaupt nicht. Da gibt es so ein, zwei richtig dicke Dinger. Die A4 Kirchheim-Eisenach zum Beispiel zwischen dem Kirchheimer Dreieck und Friedewald. 4 Kilometer Stau nach einem Unfall auf der linken Spur in der Baustelle. Ihr braucht hier eine Stunde mehr Zeit. Bitte umwartet das Gebiet weiträumig. Die A5 Kassel-Frankfurt zwischen Butzbach und Friedberg staut sich wegen Reinigungsarbeiten nach diesem Motorradunfall auf der linken Spur. Außerdem am Stauende ein Unfall auf den beiden linken Spuren dazu. Plant 1,5 Stunden mehr Zeit ein. Das ist richtig heftig. Ihr könnt ab dem Gambacher Kreuz weiträumig über die A45 fahren. Die A49 Kassel Richtung Gießen, die ist leider voll gesperrt zwischen Fritzlar und Wabern. Hier brennt ein Fahrzeug. Die Feuerwehr ist vor Ort und löscht das Ganze. Wie lange das dauert, ist noch unklar. 2 Kilometer Stau. Bitte umfahrt das Gebiet auch hier möglichst weiträumig. Das waren die größten Staus. Alle Infos gibt es auch für eure Strecke in unserer FFH-App.
0: Er sagt 1, 2 dicke Dinger. Ich lache.
12: Ich wusste, dass das kommt.
0: Wie infantil kann man sein? Efren so, ja.
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0: ihr in den Sommerferien in die Niederlande fahrt, jetzt mal bitte mitschreiben.
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0: Ich habe ja Marvin losgeschickt, um mit den Menschen zu sprechen, die in Hessen leben, aber eben aus den Ländern und Regionen kommen, wo wir typischerweise Urlaub machen. Und heute hat sich Marvin getroffen mit unserem Kollegen, der aus den Niederlanden kommt, nämlich mit Ruhl, unser Kollege und Head of Operations bei FFH. Wir haben von ihm schon diverse Tipps gehört. Könnt ihr nachhören auf ffh.de. Jetzt geht es so um die, das haben wir ja alle so, ne? Diese kuriosen Eigenheiten von Nationen und in dem Fall der Niederländer.
2: Dass wir Menschen gratulieren auch zu einem Geburtstag von Angehörigen. Also, es ist eine Geburtstagsfeier, jemand hat Geburtstag und dann sitzen die alle da und dann gehst du in die Runde und sagst du, ja, herzlichen Glückwunsch zum Geburtstag von deiner Frau. Ja? Und ich habe da nie darüber nachgedacht, dass das außergewöhnlich ist, bis ich dann nach Deutschland kam und das auch gemacht habe und die Leute so geguckt haben, was ist das dann? Und ich habe auch gesehen, dass auch andere Ausländer sich darüber wundern, wenn sie in Holland kommen und das dann mal erleben. Wenn ihr in Urlaub auf ein Geburtstagsfeier kommt, dann gratuliere alle, die da anwesend sind, mit herzlichen Glückwunsch mit dem Geburtstag von deiner Nachbarin oder irgendwie sowas, weil das gehört sich so.
3: Okay. Das habe ich noch nie vorher gehört, sehr lustig. Jetzt muss ich mal fragen, also es gibt ja diese Vorurteile, die man über die Niederlande so hat, also Käse, die Holzschuhe, die Tulpen, die Windmühlen, Fahrräder haben wir schon thematisiert. Ist es denn immer noch so, dass Niederländer keine Gardinen an den Fenstern haben?
2: Das stimmt schon noch und das fällt einem auch auf, wenn man vor allem abends irgendwie irgendwo ist und dann sieht, dass alles zu sehen ist. Das hat ein bisschen zu tun, sogar religiöse Hintergründe. Holland ist überwiegend christlich und da war es irgendwie wichtig, alle zu zeigen, dass du brav bist und dass du einen vernünftigen Haushalt hast. Und deswegen hat man das schönste Zimmer immer alle gezeigt. Aber das war auch meistens das Zimmer, wo eigentlich nicht gelebt wird. Das war das Vorzeigezimmer, also in der Obkammer. Und was dahinter in der Küche, wo das wirkliche Leben abging, alles passierte, das hat dann keiner gesehen.
0: Die Obkammer. Also ein bisschen wie wenn du die Fenster zur Straße hin so schön putzt und alle anderen sehen eigentlich aus wie Sau. Mit welchen drei Worten ihr in den Niederlanden wirklich alle beeindruckt, was ihr drauf haben solltet im Urlaub, das hört ihr hier von Ruhl in einer halben Stunde.
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3: Fluglärmkommunen bekommen weiter Entschädigung. Tanken wird jetzt schon teurer. Das Wetter, Sonne und Wolken, später auch Gewitter möglich.
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3: Ich bin Jan-Philipp Repp. Guten Tag. Lärmgeplagte Kommunen rund um den Frankfurter Flughafen bekommen auch künftig Ausgleichszahlungen vom Land. Insgesamt rund 4,5 Millionen Euro pro Jahr. Für Lärmschutz, aber auch für Freizeitangebote, die die Lebensqualität erhöhen. Die Landesregierung will das entsprechende Gesetz um 5 weitere Jahre verlängern. Profitieren soll davon künftig auch Erzhausen. Kein Geld mehr bekommen dagegen Trebur und Groß-Gerau, sagte Wirtschaftsminister Mansouri unserer Reporterin.
4: Das Gesetz richtet sich ja nach bestimmten Schallpegeln, die in den Kommunen erreicht werden. Und durch Veränderungen der Betriebsabläufe sind manche Kommunen nicht mehr dabei. Das kann natürlich in der Zukunft auch so sein, dass durch das jeweilige Betriebskonzept Kommunen hinzukommen, Kommunen aber auch aus dem Gesetz rausfallen. Und die, die rausfallen, die haben natürlich den Vorteil, dass sie vor allem deswegen rausfallen, weil es weniger Schall gibt.
3: Tanken wird schon vor dem Ende des Tankrabatts wieder teurer. Der Preis für E10 ist seit Sonntag um mindestens 2 Cent gestiegen. Bei Diesel sind es 2,3 Cent. Der ADAC kritisiert den aktuellen Preisanstieg als ungerechtfertigt. Der Vorwurf, die Ölkonzerne nutzen das Auslaufen des Rabatts schon jetzt aus, obwohl der Einkaufspreis für Rohöl eigentlich gesunken ist. Die Inflation in Deutschland ist im Juni gesunken auf 2,3%, so das Statistische Bundesamt. Hauptgrund dafür sind niedrigere Spritpreise durch den Tankrabatt und günstigeres Rohöl. FFH-Reporterin Zoe Tasovali.
5: Vor allem an der Zapfsäule hat sich die Lage entspannt. Viele Autofahrerinnen und Autofahrer konnten deshalb zumindest etwas durchatmen. Energie hat im Juni zwar immer noch mehr gekostet als vor einem Jahr, der Anstieg fiel aber deutlich geringer aus als zuletzt. Lebensmittel und Dienstleistungen wie Restaurantbesuche oder Reisen sind dagegen noch mal teurer geworden. Experten rechnen damit, dass die Inflation schon jetzt im Juli wieder anzieht, unter anderem weil der Tankrabatt dann ausläuft.
3: Die letzten 16 Pferdekutschen sollen raus aus der Altstadt von Rom. Die Stadt hat den Betreibern angeboten, ihre Lizenz in eine Taxigenehmigung umzuwandeln. Lokale Medien berichten, dass die Kutscher das bislang ablehnen oder den Umstieg hinauszögern. Deshalb will die Stadt sie mit Geld unterstützen und zugleich strengere Kontrollen durchführen. Eintracht-Verteidiger Rasmus Christensen zieht es zurück in seine Heimat. Er wechselt zur kommenden Saison zu seinem dänischen Jugendclub FC Midtjylland. Damit erfüllt ihm die Eintracht einen ganz persönlichen Wunsch. Christensen möchte nämlich wieder in der Nähe seiner Familie leben.
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6: Das ist ziemlich warm, ja. Temperaturen heute erreichen so zwischen 26 und 32 Grad. Die Nächte, da kühlt es ja immer so ein bisschen ab. Wir sind nicht mehr ganz so tropisch unterwegs. Vor allen Dingen gibt es heute Nachmittag noch mal ein paar Schauer und Gewitter, die unterwegs sind. Die nächsten Tage wird es insgesamt ein bisschen ruhiger. Nichtsdestotrotz, ein paar Wolken- und Regenschauer erwischen uns trotzdem hier im FFH-Land. Temperaturen bleiben aber größtenteils unter der 30-Grad-Marke. Der FFH-Verkehrsservice mit dem Update von Nils Grunwald.
7: Die A4 Kirchheim-Eisenach hat es nach wie vor in sich, zwischen dem Kirchheimer Dreieck und Friedewald 9 Kilometer Stau. Die Unfallstelle ist zwar geräumt, jetzt steht aber noch ein defekter LKW auf der rechten Spur in der Baustelle. Plant eine Stunde mehr Zeit ein und bitte umfahrt das Gebiet weiträumig. Die A5 Kassel-Frankfurt zwischen Butzbach und Friedberg, da wird immer noch die linke Spur gereinigt nach dem Motorradunfall. Es staut sich extrem zurück, plant anderthalb Stunden mehr Zeit im Stau ein. Am Stauende hat es auch noch einen Unfall auf den beiden linken Spuren gegeben und ihr könnt ab dem Gambacher Kreuz weiträumig über die A45 fahren. Die A49 Kassel Richtung Gießen nach wie vor vollgesperrt zwischen Fritzlar und Wabern. Hier laufen die Löscharbeiten, nachdem ein Fahrzeug gebrannt hatte. 2 Kilometer Stau. Bitte umfahrt das Gebiet auch hier nach wie vor weiträumig. Das waren die größten Staus. 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
6: Ich habe euch versprochen, ich spiele euch noch vor 17 Uhr die Dexys Midnight Runners mit Come On Eileen. Und die kommen auch jetzt. Nein, der Song hört sich doch nach guter Laune pur an. Das ist so, das reißt du komplett mit. War aber genau das Gegenteil in der Produktionsphase. Der Sänger Kevin Rowland war so besessen von diesem Song, der hat den wirklich versucht perfekt zu machen und ging so weit, dass er die Band immer wieder dieselben Passagen hat singen lassen. Also wirklich immer wieder verschiedene Tonarten, auch nochmal wieder von vorne, mach nochmal so. Einer hat die Schnauze voll gehabt, ist raus aus der Band und der andere wurde entlassen. Weil er an dem Erfolg, an dem potenziellen Erfolg dieses Songs zweifelte. Gut. Ja, das ist vorher überlegen müssen, ne? Lief ganz gut mit dem Song.
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0: 16 Minuten nach 5.
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0: Ja, mit den etwas anderen Infos für euren nächsten Urlaub, nämlich eben von den Menschen, die aus den jeweiligen Urlaubsländern und Regionen herkommen. Und weil viele von uns ja gerne nach Holland bzw. die Niederlande fahren, gibt es heute Tipps von unserem Kollegen Ruhl, Head of Business Operations hier bei uns bei FFH, geboren und aufgewachsen in den Niederlanden, lebt jetzt seit 1997 in Hessen und er hat Marvin auch verraten, wie ihr die Einheimischen beeindrucken könnt, wenn ihr dort Urlaub macht. Also so sprachtechnisch.
2: Du brauchst nur drei Wörter zu kennen. Leuk, lecker, gesellig. Und das sind Wörter, die verwenden wir sehr viel, fast wahllos und auch immer in Kombination. Also leuk bedeutet, dass etwas Freude macht, Spaß macht, ja. Alles kann lecker sein. Also nicht nur essen oder trinken. Das Wetter kann lecker sein. Lecker Wärtje. Ein Spaziergang kann lecker sein. Lecker Wandeling. Menschen können lecker sein. Hm? Ja. Lecker Mädchen. Und Geselligkeit ist super wichtig. Und deswegen wird das auch immer gesagt, auch als eine Bestätigung. Also wenn du mich jetzt fragen würdest, hey, trinken wir noch einen Kaffee? Dann sage ich gesellig. Und wir kombinieren das gerne. Leuk.

0: gaan we even een lekker kopje koffie drinken. Gezellig. Deswegen leuk, lekker, gezellig. Die drei wichtigste Wörter in Nederlandisch. Und du kannst es auch eine Bestätigung nehmen, wenn jemand dir was fragt, wollen wir das oder das machen. Leuk, gezellig.
1: Schreibt euch die drei Wörter auf und lernt sie auswendig. Ruhl, ich danke dir jetzt erstmal an dieser Stelle für diese ganzen Tipps von dir. Und zum Abschluss möchten wir immer noch mal so ein viel Spaß im Urlaub, schöne Ferien wünschen in deiner Sprache.
0: Hab eine leuke und gezellige Vakantie in Nederland mit hoffentlich heel veel lecker weer.
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0: Wie lässig kann ein Song sein? Geil. Schön Reggae angehaucht durch UB40 und Robert Palmer. Baby tonight. I'll be your baby tonight. Gleich hier neue Musik von Tiffany Harris, Vertigo und natürlich auch das Neueste aus den einzelnen hessischen Regionen. Das erzählen uns gleich unsere FFH Hessen Reporter.
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7: Ich bin Ella Caratas in Mainz. Jazzkonzerte, Yogakurse und sogar Bauklötzchen für Kinder mitten im Kirchenschiff. Das gibt's ab morgen hier in der Christuskirche. Die Aktion Oase 26 soll die Kirche in ein Wohnzimmer umwandeln, sagt mir Pfarrerin Jasmin Schönemann-Lemaire.
8: Einfach zum Abhängen, zum Chillen und wo Menschen in einem Wohnzimmer zusammenkommen möchten und im Idealfall vielleicht auch mit neuen Freunden wieder nach Hause gehen.
7: Und wer selbst eine Veranstaltung anbieten will, kann sich auch noch anmelden. Infos dazu bei ffh.de oder in der App. Aber wie viel kostet es, hier etwas zu mieten?
8: Wir stellen die Christuskirche zu einer symbolischen Miete von 1 Euro zur Verfügung.
7: Und welche Angebote gibt es bis jetzt für die Besucher?
8: Yoga zum Beispiel. Es gibt Angebote, wo Kinder einfach bauen können mit Bauklötzen. Ein Frauenquartett, die aus dem Jazzbereich kommen. Es gibt Lesungen. Das sind alles so Dinge, die man machen kann.
7: Gottesdienste wird es über den Sommer weiterhin in der Mainzer Christuskirche geben. Nur die Atmosphäre wird bei der Oase 26 eine andere sein.
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0: Bleibt heiß. Heute nochmal 32 Grad. Die übrige Woche vielleicht so ein Ticken kühler mit 28, 29 Grad in der Spitze. Immer mal wieder ein paar Wolken unterwegs, die kleine Schauer bringen. Ansonsten aber eher hochsommerliches Wetter bei uns im FFH-Land.
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0: 2 Minuten vor 5:30 haben wir es und das ist das Update von den Straßen von unserem FFH-Staupiloten Nils Grunwald.
9: Achtung auf der A3 Köln-Frankfurt zwischen Bad Camberg und Itstein laufen Personen auf der Standspur. Bitte fahrt ihr in beiden Richtungen vorsichtig. Dann Achtung auf der A66 Wiesbaden-Frankfurt zwischen dem Nordwestkreuz Frankfurt und Frankfurt-Ludwig-Lattmann-Straße eine Plane auf der Fahrbahn und Achtung zum dritten auf der A66 Frankfurt-Wiesbaden in der Abfahrt Frankfurt-Höchst liegt verlorene Ladung in der Kurve. Bitte passt auch hier auf. Die A4 Kirchheim-Eisenach immer noch heftig zwischen dem Kirchheimer Dreieck und Friedewald 9 Kilometer Stau wegen eines defekten LKW auf der Rechtsspur in der Baustelle. Ihr braucht eine Stunde mehr Zeit. Bitte umfahrt das Gebiet weiträumig. Die A5 Kassel-Frankfurt zwischen Bad Nauheim und Friedberg 4 Kilometer Stau. Hier ist die Unfallstelle endlich geräumt. Allerdings ist die B3 parallel noch überlastet. Und die A643 in beiden Richtungen zwischen dem Schiersteiner Kreuz und Mainz-Gotzenheim stockt der Verkehr, plant eine Viertelstunde mehr Zeit ein und deswegen staut es auch bis auf die A66 nach Wiesbaden-Mainzer Straße. Das waren die größten Staus. Alle Infos gibt's auch für eure Strecke in unserer FFH-App.
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0: süße Emma Bunton mit What Took You So Long hier bei Hitradio FFH. Und jetzt an der 069 19 72 5 habe ich den Christian von Filoro Edelmetalle in Frankfurt, der mir erzählt hat, dass ein lieber Kollege, der Ozan, nämlich heute Geburtstag feiert. Aber wir müssen erst mal drüber sprechen, was hat er denn Gutes mitgebracht für alle?
1: Der Ozan hat heute an alle gedacht und hat ein paar leckere Stückchen und Teilchen.
0: Und ich meine, da gehört ja schon ein bisschen was dazu, dass dann so ein Christian hier auch anruft, sagt, hör mal zu, der Ozan ist wirklich ein echt cooler Typ und ich würde mich total freuen, wenn der mal übers Radio zum Geburtstag gratuliert bekommt. Was ist an dem Ozan so besonders?
1: Ja, der Ozan ist unser Empfangsmann und im Grunde ist er der Chef für die gute Laune. Also der begrüßt die Leute immer total herzlich und ich glaube, er kommt auch bei Kunden und Kundinnen wahnsinnig gut an.
0: Ja.
1: Und er ist einfach so die gute Seele und einfach ein guter Typ.
0: Ich glaub, das geht gerade runter wie Butter. Also wenn ich Ozan wäre, würde das bei mir so sein. Und dann möchten wir doch an dieser Stelle gratulieren. Nicht nur dein Team, lieber Ozan. Ja, der Christian ruft jetzt stellvertretend für alle an, sondern auch wir von Hitradio FFH. Und ich würde jetzt auch mal für alle Hessinnen und Hessen sprechen. Herzlichen Glückwunsch zu deinem, darf ich sagen, wie alt er geworden ist?
1: Ja, das kann man sagen.
0: Ja, ne? Weil der sieht ja auch nicht aus wie 49. Ich habe mir sagen lassen, das ist ja einer, der ist gefangen im Körper eines 25-Jährigen, gell?
1: Stimmt.
0: Okay.
1: Das stimmt.
0: Happy Birthday, lieber Ozan. Deine Kollegen lieben dich sehr.
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1: Tiffany Harris mit Vertigo.
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0: Vertigo hier bei Hitradio FFH. Es gibt Menschen, mit denen möchte man sich über Mode unterhalten. Und dann gibt's Anke.
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2: Für mich noch einen Kaffee, Anke.
3: Meine neue pinkfarbene Palazzo-Hose passt ja wohl super zu meinem Leoparden-Tanktop mit Strass-Add-ons.
4: Sprichst du mit mir?
3: Mit wem denn sonst? Das magere Frettchen, was gerade rausflaniert ist wie die Königin von Saba, hat mich gerade gemustert, als hätte ich Dennis Undaff in der ersten Halbzeit auf der Bank schmoren lassen.
4: Nichts wegen.
3: Den Look habe ich 1:1 aus der neuen Frau im Spiegel.
4: Sieht für mich eher aus wie aus der Frau ohne Spiegel.
5: Einmal die drei und eine Vogue.
3: Momentchen mal bitte. Stefan, als du das erste Mal hier reingekommen bist, dachte ich ja, ui, der Typ trägt ja von oben bis unten Designerklamotten.
4: Echt jetzt?
3: Also, die seiner Großeltern.
5: Also bei Hitze empfiehlt sich leichte Baumwolle, Seide und Leinen, da diese kühlen. Bei hellblauer oder grauer Kleidung sieht man übrigens Schweißflecken besonders gut.
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3: Mit Strass-Add-ons.
4: Sprichst du mit mir?
3: Mit wem denn sonst? Das magere Frettchen, was gerade rausflaniert ist wie die Königin von Saba, hat mich gerade gemustert, als hätte ich Dennis Undaff in der ersten Halbzeit auf der Bank schmoren lassen. Den Look habe ich 1:1 aus der neuen Frau im Spiegel.
4: Sieht für mich eher aus wie aus der Frau ohne Spiegel.
5: Einmal die drei und eine Vogue.
3: Momentchen mal bitte. Stefan, als du das erste Mal hier reingekommen bist, dachte ich ja, ui, der Typ trägt ja von oben bis unten Designerklamotten.
4: Echt jetzt?
3: Also, die seiner Großeltern.
5: Also bei Hitze empfiehlt sich leichte Baumwolle, Seide und Leinen, da diese kühlen. Bei hellblauer oder grauer Kleidung sieht man übrigens Schweißflecken besonders gut.
4: In Ankes Tanke empfehle ich ein gutes Nervenkostüm.
3: Stefan, was Mode angeht, bist du wie mein Freund.
4: Anke, etwas Gutes hat dein Outfit, ja.
3: Und zwar?
4: Bei deinem Modestil hat dein Freund wenigstens Lust, dir die Klamotten vom Leib zu reißen.
3: 63.483 Euro, sammeln Sie Prada-Punkte, haben Sie eine Kickcard oder sind Sie im Glöckler von Notre Dame Club?
5: Nein.
3: Dann danke schön.
5: Bitte schön.
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0: Parkplatz des Geschäfts. Plötzlich kracht er aus bislang nicht geklärter Ursache durch das Schaufenster. Das Auto steht mitten im Laden zwischen Klamottenständern. Der 88-Jährige und seine ebenso alte Beifahrerin bleiben unverletzt. Zwei Frauen, die im Laden standen, werden mit Schocks in Krankenhäuser gebracht.
1: In Deutschland gibt es immer mehr Extremisten, vor allem im rechten Spektrum. Knapp 59.000 Menschen werden der rechtsextremen Szene zugeordnet, mehr als im Jahr zuvor, so der aktuelle Verfassungsschutzbericht. FFH-Reporterin Ursula Winkler.
2: Das große Plus im rechtsextremen Spektrum liegt auch am Mitgliederzuwachs der AfD. Im Herbst hatte die Partei von 70.000 Mitgliedern gesprochen. Der Geheimdienst schätzt 28.000 davon sind Rechtsextremisten. Auch bei den Linksextremisten hat der Verfassungsschutz gut 4.000 Leute mehr auf dem Schirm. Der Geheimdienst sieht einen Zusammenhang und geht davon aus, dass auch ein in der linken Szene wahrgenommener Rechtsruck der Gesellschaft für Zulauf bei Extremisten sorgt.
1: Er soll seinen eigenen Bruder getötet haben. Deshalb sitzt ein 18-Jähriger aus Kassel jetzt in U-Haft, haben Polizei und Staatsanwaltschaft mitgeteilt. Die Polizei hatte ihn in einer Kleingartenanlage im Stadtteil Waldau festgenommen, nachdem dort Schüsse gefallen waren. Der junge Mann soll in der Laube auch noch zwei weitere Männer verletzt haben. Die Hintergründe werden jetzt ermittelt.
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1: Gute Nachrichten für Bahnfahrer. Zugtickets auf den Hauptstrecken könnten in Zukunft günstiger werden. Denn die Bundesnetzagentur zwingt die Deutsche Bahn, auf beliebten Fernstrecken mehr Platz für andere Anbieter zu machen. Demnach muss die Bahn mindestens ein Viertel der Kapazitäten an Mitbewerber abgeben. Die Behörde erhofft sich durch den größeren Wettbewerb sinkende Ticketpreise. Die Bahn warnt allerdings, wenn ihr das Geld von den lukrativen Strecken fehlt, muss sie möglicherweise Verbindungen streichen. Und noch der abschließende Blick zur Frankfurter Börse. Da schließt der DAX heute genau 1,5% im Plus bei 24.996 Punkten.
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4: Wie warm ist dieser Sommer, wenn wir 30 Grad als Abkühlung empfinden? Also, dieser Sommer geht auch fröhlich weiter im FFH-Land. Die Temperaturen bleiben im Freibadbereich. Die kommende Nacht häufig mit Gewittern, morgen wechselhafter mit Schauern bis 28 Grad. Der Donnerstag sonnig, warm, später Regen bei bis zu 29 Grad. Der FFH-Verkehrsservice, da starten wir auf der A3 Frankfurt-Würzburg. Zwischen Offenbacher Kreuz und Hanau stockender Verkehr. Plant hier bitte 10 Minuten mehr Fahrzeit ein. A4 Kirchheim-Eisenach zwischen Kirchheim am Dreieck und Friedewald. 9 Kilometer Stau an geräumter Unfallstelle. Allerdings steht ein defekter LKW auf der rechten Spur in der Baustelle. Plant hier bitte eine Stunde mehr Fahrzeit ein und umfahrt das Gebiet weiträumig. Und diese noch A643 in beiden Richtungen zwischen Schiersteiner Kreuz und Mainz-Mombach stockender Verkehr. Auch hier braucht ihr 10 Minuten länger.
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4: Mit Uta Schmidt, ich grüße euch. Wer das Debakel des deutschen WM-Teams gestern Nacht erlebt hat, hat vielleicht direkt nach dem letzten verschossenen Elfer die Glotze ausgemacht und ist frustriert ins Bett marschiert. Heute sind wir, glaube ich, alle bereit für Statements und eine Trainerdiskussion. Kriegt ihr hier in FFH jetzt. Außerdem, weltweit werden die Reichen reicher, auch bei uns in Deutschland, dazu gleich unsere Zahl des Tages. Und der Tankrabatt läuft aus. Wir ziehen mal eine Bilanz.

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1: Also zumindest aus Quotensicht war das letzte Spiel der deutschen Fußballnationalmannschaft bei der Weltmeisterschaft in den USA ein Erfolg. Knapp 18 Millionen Menschen haben sich die vergangene Nacht um die Ohren geschlagen, um das Aus unserer Mannschaft zu sehen. 4:5 nach Elfmeterschießen gegen Paraguay. Das Entsetzen bundesweit ist groß. Internationale Häme bleibt nicht aus. Mannschaftskapitän Joshua Kimmich will nichts schönreden.
2: Am Ende des Tages sind wir Spieler auf dem Platz und wir sollten den Anspruch haben und die Qualität, dass wir einen Gegner wie Paraguay schlagen können. Bei allem Respekt, es darf auch heute keiner auf die Idee kommen, den Schiri dafür verantwortlich zu machen oder irgendwie das Elfmeterschießen. Wenn du es über 120 Minuten nicht schaffst zu gewinnen, dann scheidest du verdient aus. Du darfst gegen so einen Gegner nicht von Glück und Pech abhängig sein, sondern solltest die Qualität in der Mannschaft haben, diesen Gegner deutlich zu schlagen.
1: Punkt. Damit ist eigentlich alles gesagt. Bleibt die Frage, warum die deutsche Mannschaft so farblos aufgetreten ist. Keiner der Spieler auf dem Platz strahlte Siegeswillen und Selbstbewusstsein aus. Keiner schien zu 100% auf dem Feld zu stehen. Und als es dann zum Elfmeterschießen kam und Deutschland mitten in der Nacht noch mitfieberte und dachte, ah, jetzt das kriegen sie doch hin, da drückten sich erfahrene Spieler offenbar vor der Verantwortung zu schießen. Tah ballert drüber, Woltemade scheitert am paraguayischen Torhüter. Unsere Teenager, die kennen das ja gar nicht mehr anders, ne? Als dass deutsche Fußballer bei Turnieren früh rausfliegen, weiß auch Kimmich.
2: Als Kind, wenn man die Nationalmannschaft geguckt hat, dann war immer Halbfinale, Finale, Weltmeister, immer große Erfolge. Das hat einen selbst auch sehr geprägt, mit der Nationalmannschaft mitzufiebern. Und das ist was man auch den Kindern und den Menschen zu Hause geben und bieten möchte. Und wir haben es wieder nicht geschafft, eine Euphorie zu entfachen, ja, in der Mannschaft auf dem Feld zu sein, mit dem sich dann die Menschen identifizieren können, weil am Ende geht es eben nur über den Erfolg und nicht über Friede, Freude, Eierkuchen. Am Ende haben wir es leider wieder verbockt, weil wir den Gegner heute nicht schlagen konnten.
1: Also verbal schlägt er sich ja ganz gut, Joshua Kimmich. Wie geht es weiter mit dem deutschen Herrenfußball? Viele ehemalige Nationalspieler fordern einen völligen Umbruch beim DFB. Geht es mit oder ohne Nagelsmann weiter? Um diese Frage kümmern wir uns hier in einer Stunde bei FFH. Jetzt euer Feierabend-Update.

0: 6.
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0: 2,6 Millionen. So viele Dollar-Millionäre gab es im vergangenen Jahr in Deutschland. Tendenz steigend. Also um das nochmal zu erklären, 2,6 Millionen Deutsche haben mindestens einen Besitz von 1 Million Dollar beziehungsweise 880.000 Euro oder eben halt auch mehr. Eine Schweizer Bank hat diese Zahlen jetzt veröffentlicht. Und das wiederum heißt, diese 4% der Deutschen besitzen fast die Hälfte des Privatvermögens in Deutschland. 4%, die Hälfte des Privatvermögens. Und damit liegen wir in der Reichenstatistik weltweit auf Platz 14. Nummer 1 ist die Schweiz, auf Platz 2 die USA. In der ganzen Welt werden die Reichen immer reicher.

0: Neueste für eure Region gleich von unseren FFH-Reportern.
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4: Ich bin Jan Heinemann in Frankfurt. Ein Stück Flughafen für zu Hause könnt ihr haben. Terminal 2 wird saniert und darum mistet der Airport jetzt aus und versteigert Teile der Inneneinrichtung. Jana Schäfer von Fraport, da kommt auch was richtig Kurioses unter den Hammer.
5: Eine Fluggastbrücke gehört jetzt nicht unbedingt zum Terminal 2, aber natürlich zum Flughafen. Kann man verstellen von 1,60 Meter bis 2,30 Meter. Und wer zu Hause oder in seinem Vereinsheim eine Treppe benötigt, der kann die jetzt auch ersteigern.
4: Und es gibt noch mehr.
5: Gatebestuhlung, Tische, wo man dran arbeiten kann, wo man seinen Laptop laden kann. Aber auch Silent Chairs, das sind Stühle, wo man sich zurückziehen kann oder einfach entspannen und lesen kann. Und ganz viele weitere Dinge, die man so aus dem Gate-Bereich kennt.
4: Der Frankfurter Flughafen versteigert die Ausstattung von Terminal 2. Die Airport-Auktion läuft noch bis morgen. Mitbieten könnt ihr online. 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
0: Es bleibt weiterhin warm bei uns im FFH-Land. Die Temperaturen schrammeln immer so knapp an die 30 Grad. In der kommenden Nacht kann es ein bisschen Gewitter geben. Da kann es nochmal richtig grummeln, Blitz und Donner und natürlich auch ein bisschen Regen. Dann morgen, der Mittwoch, insgesamt auch ein bisschen wechselhafter. Immer wieder mal kleine Schauer. Aber ich meine, man macht das schon bei Temperaturen bis 28 Grad. Auch der Donnerstag sommerlich. Auch da sind ein paar Wolken unterwegs. Und vielleicht der ein oder andere Regentropfen-Temperaturen, also tagsüber vor allen Dingen wieder recht hoch bis 29 Grad. Gegen Abend kommt dann mehr Regen ins FFH-Land.
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0: Der FFH-Verkehrsservice mit der A3 Frankfurt-Würzburg zwischen Obertshausen und Hanau, 4 Kilometer stockend. A4 Kirchheim-Eisenach zwischen Kirchheim am Dreieck und Friedewald, 9 Kilometer Stau wegen eines defekten LKW auf der rechten Spur in der Baustelle. Plant hier 50 Minuten mehr Fahrzeit ein und bitte umfahrt dieses Gebiet weiträumig. Dann haben wir noch die A60 Rüsselsheim-Mainz zwischen Rüsselsheim-Mitte und Bischofsheim. 3 Kilometer Stau an der Baustelle. Gute und sichere Fahrt für euch.
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0: Vorbei bei Tankrabatt. Ab morgen entfällt die Steuererleichterung beim Sprit und die Preise dürften kräftig klettern. Hit Radio FFH jetzt am Dienstag. Was hat er denn gebracht, der Tankrabatt, und wie geht's jetzt weiter? Jan Heinemann aus den FFH-Nachrichten. Du sagst, die wegfallende Ermäßigung, die wirkt sich heute schon aus. Was ist passiert?
1: Ja, Punkt 12 durften die Preise an den Tankstellen erhöht werden und prompt ging es ordentlich rauf. Mehr als üblicherweise um diese Zeit. Bei Diesel ging es im bundesweiten Durchschnitt um satte 24 Cent nach oben, bei E10 um gut 20 Cent, sagt der ADAC. Wohl dem, der es heute noch vor 12 an die Tankstelle geschafft hat, das hat sich sicher gelohnt. Es gab auch überall lange Schlangen an den Tankstellen.
0: Ja, habe ich auch gesehen. Und wer genau hingesehen hat, der hat auch gemerkt, insgesamt sind die Preise in den letzten Tagen da schon so ein bisschen gestiegen. Ne? Das ist so ganz langsam immer höher geklettert. Was hat uns der Tankrabatt gebracht? Werden wir das sehr spüren, wenn er jetzt wegfällt?
1: Ja, spüren werden wir das auf jeden Fall. Die Steuererleichterung betrug ja knapp 17 Cent pro Liter Sprit. Das Kartellamt sagt aber, die Mineralölkonzerne haben die 17 Cent nicht komplett an die Kunden weitergegeben. Sie haben die Preise ordentlich gesenkt, aber eben nicht um die ganzen 17 Cent. Das heißt, auch für die Mineralölkonzerne war die Steuererleichterung vermutlich ein gutes Geschäft. Wenngleich die Bosse natürlich widersprechen und sagen, sie hätten jeden Cent an die Kunden weitergegeben.
0: Ist klar. Seit Mai hatten wir diesen Tankrabatt. Die Tankstellen waren auch nicht verpflichtet, die Steuererleichterung an die Kunden weiterzugeben, muss man auch sagen. Das war einer der großen Kritikpunkte. Aber billiger war es dann schon. Was passiert morgen?
1: Ja, das werden wir erst um 12 Uhr wissen. Das ist der Moment, in dem die Tankstellen die Preise wieder erhöhen dürfen. Könnte ein kleiner Schock werden. Wer es bis jetzt noch nicht geschafft hat zu tanken, sollte das auf jeden Fall bis morgen 12 Uhr nachholen, denn dann wird's ganz bestimmt noch mal richtig teuer.
0: Heute Nacht um 12

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1: Ich bin Judith Kolb. Guten Abend. Kommunen rund um den Frankfurter Flughafen, die besonders unter Fluglärm leiden, erhalten auch künftig Geld vom Land. Die Landesregierung will das entsprechende Gesetz bis Ende 2031 verlängern, mit ein paar Anpassungen an die aktuelle Fluglärmsituation. FFH-Reporterin Simone Gutberlet, was heißt das denn jetzt?
2: Das bedeutet, dass sich genau angeschaut wurde, welche Kommune wie viel Fluglärm ertragen muss. Insgesamt 20 bekommen künftig Geld. Neu mit dabei ist Erzhausen. Trebe und Groß-Gerau fallen dagegen raus, weil die Südumfliegung weniger genutzt wird. Mit dem Geld, zusammengenommen wie bisher rund 4,5 Millionen Euro pro Jahr, können die Kommunen die Lebensqualität bei sich verbessern, sei es durch Lärmschutzmaßnahmen oder auch Klimaanlagen für die Kita, einen neuen Kunstrasenplatz oder eine Hundewiese.
1: In Deutschland gibt es immer mehr Extremisten, vor allem im rechten Spektrum. Knapp 59.000 Menschen werden der rechtsextremen Szene zugeordnet, mehr als im Jahr zuvor, so der aktuelle Verfassungsschutzbericht. FFH-Reporterin Ursula Winkler.
3: Das große Plus im rechtsextremen Spektrum liegt auch am Mitgliederzuwachs der AfD. Im Herbst hatte die Partei von 70.000 Mitgliedern gesprochen. Der Geheimdienst schätzt, 28.000 davon sind Rechtsextremisten. Auch bei den Linksextremisten hat der Verfassungsschutz gut 4.000 Leute mehr auf dem Schirm. Der Geheimdienst sieht einen Zusammenhang und geht davon aus, dass auch ein in der linken Szene wahrgenommener Rechtsruck der Gesellschaft für Zulauf bei Extremisten sorgt.
1: Die Inflation in Deutschland ist im Juni gesunken auf 2,3%, so das Statistische Bundesamt. Hauptgrund dafür sind niedrigere Spritpreise durch den Tankrabatt und billigeres Rohöl. FFH-Reporterin Zoe Tasovali.
4: Vor allem an der Zapfsäule hat sich die Lage entspannt. Viele Autofahrerinnen und Autofahrer konnten deshalb zumindest etwas durchatmen. Energie hat im Juni zwar immer noch mehr gekostet als vor einem Jahr, der Anstieg fiel aber deutlich geringer aus als zuletzt. Lebensmittel und Dienstleistungen wie Restaurantbesuche oder Reisen sind dagegen noch mal teurer geworden. Experten rechnen damit, dass die Inflation schon jetzt im Juli wieder anzieht, unter anderem weil der Tankrabatt dann ausläuft.
1: Schon wieder haben Unbekannte in der Ernst-Reuter-Schule in Groß-Umstadt gewütet und mehrere Wände mit Symbolen besprüht. Ein politischer Hintergrund kann laut Polizei nicht ausgeschlossen werden, deswegen ermittelt der Staatsschutz. Vor 4 Wochen hatten Unbekannte Wände, Scheiben und Böden an der Schule mit verfassungsfeindlichen Symbolen beschmiert. Wegen der aufwendigen Reinigung musste der Präsenzunterricht einen Tag ausfallen.
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5: Stimmt, das war mein Stichwort. Hatte ich schon wieder hinten abgelegt. Naja, da bin ich ja. Also, das FFH-Wetter. Das hat der Sommer geschafft. Wir empfinden 30 Grad schon als Abkühlung. Und so geht es dann auch fröhlich weiter in den nächsten Tagen im FFH-Land. Die Temperaturen bleiben bei uns im Freibadbereich. Die kommende Nacht kommt häufig mit Gewittern, also auch Blitz, Donner, Regen, alles dabei. Morgen ist es dann insgesamt ein bisschen wechselhafter, bis 28 Grad. Also der Regen, der dann vielleicht kommt, ist auch ordentlich warm. Der Donnerstag erst sonnig warm, später kommt dann auch wieder ein bisschen Regen bei bis zu 29 Grad. Der FFH-Verkehrsservice mit dieser einen Meldung für die A4. Kirchheim-Eisenach zwischen Kirchheimer Dreieck und Friedewald. 9 Kilometer Stau wegen eines defekten LKW auf der rechten Spur. In der Baustelle plant hier bitte 40 Minuten mehr Fahrzeit ein. Also das ist schon ein bisschen weniger als noch vor einer halben Stunde. Aber immer noch gilt die Devise, bitte umfahrt das Gebiet weiträumig. Gute Fahrt.
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5: Ich bin Uta Schmidt. Einen schönen Abend für euch. Wie fühlt es sich an auf Hessens größter Straßen-, Tages- und Nachtbaustelle? Unser Reporter hat sie sich angetan. Die Mega-Umgehung an der B38. Sein spannender Bericht in dieser Stunde. Außerdem, die Diskussion um Fußball-Bundestrainer Nagelsmann kommt jetzt Klopp hoch. Und es gibt Neues für Harry Potter-Fans. Das berühmte Buch kommt als deutsches Hörspiel mit vielen bekannten Schauspielern.

0: Wie geht's weiter mit den Fußballherren?
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0: Ja, das ist ja der nächste Albtraum für Fußball-Deutschland. Wieder scheitert die DFB-Elf früh bei einer WM. Vorrunden aus in Russland, Vorrunden aus in Katar und jetzt in den USA raus in der ersten K.O.-Runde. Und die Frage, die sich alle stellen, kann Julian Nagelsmann Bundestrainer bleiben? FFH-Reporter Thomas Bremser, du bist in Boston. Du saugst die Atmosphäre dort in dich auf. Du bist sehr nah dran an allem. Was sagst du, was spricht denn für und was gegen Julian Nagelsmann?
2: Ja, ich glaube, dieser deutsche Fan, den ich vom Stadion getroffen habe, bringt es auf den Punkt.
3: Ich glaube, er hat aktuell fast wenig Argumente, dass man sagen kann, er bleibt.
2: Jetzt kann man in die Historie schauen. Nach dem frühen Aus bei der WM 94 in den USA ist Berti Vogts Trainer geblieben und wurde 2 Jahre später Europameister. Aber es ist eine andere Zeit. Es spricht aktuell gar nichts für Julian Nagelsmann. Dafür waren die WM-Spiele hier in Summe viel zu enttäuschend.
0: Mhm. Und was glaubst du, wie wird die Sache weitergehen?
2: Also direkt nach dem Spiel hat Nagelsmann bei Magenta TV einen Rücktritt ausgeschlossen.
4: Ja, ich möchte es weitermachen. Wie gesagt, ich stehe bereit. Wenn der DFB das möchte, dann bereite ich sehr gerne auf die EM vor und die Nations League. Und wenn sie es nicht möchten, dann müssen sie es mir sagen.
2: Auch Kapitän Kimmich sagt, er hoffe, dass Nagelsmann bleibt. Aber ich kann mir das nicht vorstellen. Rudi Völler und Co. wollen die nächsten Tage ja beraten. Der Druck wird medial so groß sein, dass Nagelsmann nicht zu halten ist. Davon gehe ich zumindest aus.
0: Ja. Und dann ist natürlich die Frage, wer kommt dann im Zweifelsfall nach Nagelsmann? Ein Name fällt da immer wieder, vor allem bei den Fans, Kloppo, Jürgen Klopp. Und der sagte gestern bei Magenta TV:
5: Ich verstehe das, dass wenn über einen Bundestrainer gesprochen wird, dass dann in irgendeiner Form mein Name genannt wird. Aber es ist nicht der Moment, um darüber wirklich zu sprechen.
0: Also ein Dementi klingt aber ganz anders, ne? Hätte auch sagen können, nein, das mache ich auf keinen Fall. Hat er nicht gesagt. Sicherlich wird der DFB auch mit Jürgen Klopp Gespräche führen, würde ich jetzt einfach mal so behaupten. Und ich glaube, er denkt da sehr drüber nach. Mit Nagelsmann will der DFB aber erstmal nach der Rückkehr nach Deutschland sprechen, hat der Verband heute bekannt gegeben. Also, es bleibt spannend.

0: um 13 Minuten nach 7.
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0: Harry Potter erscheint bald als Hörbuchreihe mit vielen bekannten Stimmen. In

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6: Wir haben es genau 5 Minuten vor 7:30. Eine Meldung ist noch da, die A4, nämlich Kirchheim-Eisenach. Zwischen Kirchheimer Dreieck und Friedewald 7 Kilometer stockender Verkehr wegen eines defekten LKW auf der rechten Spur in der Baustelle. Das war's aber auch schon. Gute Fahrt euch.
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0: Dienstagabend, hier ist Hitradio FFH. Jetzt euer Feierabend-Update. Unser Reporter-Team hier bei FFH macht sich gerne mal die Hände schmutzig und geht auch dahin, wo es staubt und hart gearbeitet wird. Zum Beispiel auf eine Megabaustelle. Das Ende dieses Straßenneubaus bei Mörlenbach wird von allen herbeigesehnt. Und da dachte sich FFH-Reporter Marc Wilhelm, ach, da schaue ich doch mal, wie es so läuft.
1: Ja, hier geht's voran mit Hessens größter Straßenbaustelle Tag und Nacht. Hier entsteht die Ortsumgehung, die neue B38. Hessen Mobil sagt, jawohl, es ist alles im Zeitplan für die Eröffnung in 3 Jahren. Über die Megabaustelle habe ich hier mit Planungschef Markus Schmidt gesprochen.
2: Wir haben ein Bauvolumen von 215 Millionen, eine Bauzeit von 9 Jahren für diese 3,9 Kilometer lange Umgehung. 40% der Strecke geht entweder über Brücken oder durch Tunnel durch. Also das hat Dimensionen, das trifft man wirklich nur einmal in einem Jahrhundert.
1: Und vor allen Dingen, wenn man durch Mörlenbach kommt, es ist ja ständig Stau. Wir wollen ja damit Mörlenbach entlasten, die Bürgerinnen und Bürger und die Pendler.
2: Ja, es ist in Mörlenbach täglich eine Vollkatastrophe. Also selbst heute Mittag, wo wir hingefahren sind, staut sich mitten im Ort. Und wenn die Ortsumgehung freigegeben wird, werden wir 70% bis zu 70% Entlastung haben im Ort. Das wird man wirklich spürbar merken. Das wird natürlich für Mörlenbach einen Entwicklungsschub geben können.
0: Also noch 3 Jahre durchhalten, dann ist es geschafft. Die Umgehungsstraße in Mörlenbach. Thema in FFH jetzt.

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4: Auto kracht in Marburg mitten ins Geschäft. Gesetz gegen Ticketabzocke geplant. Das Wetter, es wird nasser, bleibt aber warm.
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4: Ich bin Judith Kolb. Guten Abend. Riesiger Schock heute in Marburg-Kappel. Dort ist ein Auto durch das Schaufenster in einen Laden gekracht. Das zeigt auch ein Bild bei ffh.de und in der App. FFH-Reporterin Madeleine Kasim, was ist da genau passiert?
5: Der 88 Jahre alte Fahrer lenkt seinen VW-SUV auf den Kundenparkplatz des Geschäfts. Plötzlich kracht er aus bislang nicht geklärter Ursache durch das Schaufenster. Das Auto steht mitten im Laden zwischen Klamottenständern. Der 88-Jährige und seine ebenso alte Beifahrerin bleiben unverletzt. Zwei Frauen, die im Laden standen, werden mit Schock in Krankenhäuser gebracht.
4: Gegen den mutmaßlichen Todesschützen von Stade ist Haftbefehl erlassen worden. Der 45-Jährige soll in einer Jugendhilfeeinrichtung 6 Menschen erschossen haben, vermutlich wegen eines Sorgerechtsstreits. Die Staatsanwaltschaft wertet die Tat als 6-fachen Mord. Sie geht von Heimtücke und niederen Beweggründen aus. US-Präsident Trump wollte das automatische Geburtsrecht in den USA abschaffen. Jetzt hat ihn das oberste Gericht gestoppt. Kinder, die in den Vereinigten Staaten geboren werden, erhalten damit weiterhin automatisch die amerikanische Staatsbürgerschaft. FFH-Reporterin Tina Eck.
6: Es war eine von Präsident Trumps wichtigsten Herzensangelegenheiten, das sogenannte Geburtsrecht abzuschaffen. Ein verfassungsmäßig verankertes Gesetz, das Babys, die in den USA geboren werden, automatisch die amerikanische Staatsbürgerschaft zuerkennt. Für Trump ist das eine herbe Niederlage, denn nach seiner Meinung wird diese Regelung von illegalen Einwanderern und Asylsuchenden ausgenutzt. Daher wollte Trump die Anordnung massiv einschränken und damit den sogenannten Geburtstourismus stoppen.
4: Ein Ticket für 14 Euro kaufen und für 250 Euro im Netz weiterverkaufen. Das soll bald vorbei sein. Bundesjustizministerin Hubig plant ein Gesetz mit einer Preisobergrenze gegen Ticketabzocke. Faire Weiterverkäufe von Fans an Fans bleiben aber erlaubt. Russische und belarussische Eiskunstläufer dürfen wieder an internationalen Wettbewerben teilnehmen. Der Eislauf-Weltverband hat die Sperre wegen des Ukraine-Kriegs für die nächste Saison aufgehoben. Die Sportler dürfen allerdings nur als neutrale Athleten ohne Flagge und Hymne antreten und sie dürfen den Krieg zu keinem Zeitpunkt unterstützt haben.
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0: Grad sind die ganze Woche eigentlich da. Die kommende Nacht häufig mit Gewitter. Morgen ist es dann ein bisschen wechselhafter. Da gibt es auch tagsüber mal einen Schauer bei bis zu 28 Grad. Der Donnerstag erstmal sonnig und auch warm. Temperaturen bis knapp unter 30 Grad. Später kommt dann der Regen. Und die Temperaturen, wie gesagt, so bis 29 geht's hoch. Und am Freitag ganz ähnlich. Der FFH-Verkehrsservice mit einer Gefahrenmeldung für die A3. Achtung bitte, Köln-Frankfurt. Zwischen Bad Camberg und Idstein liegt immer noch ein Holzteil auf der Fahrbahn. Fahrt hier vorsichtig. So, das war's doch schon. Gute und sichere Fahrt für euch.
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0: 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Hinein geht's in diesen schönen, lauschigen Dienstagabend. Und wenn ihr gerade ein Haus baut und sucht vielleicht eine wirklich originelle Treppe, also der Flughafen versteigert gerade Inventar, der in Frankfurt unter anderem eine tatsächlich Fluggasttreppe. Mehr dazu.

0: Feierabend-Update. Ein Stück Flughafen für zu Hause, das könnt ihr heute noch online ersteigern. Das Terminal 2 am Frankfurter Airport wird nämlich umgebaut, saniert und da muss das ganze Inventar raus. Und jeder Mann und jede Frau kann da irgendwie mitbieten. Jana Schäfer von Fraport über ein ganz besonderes Objekt.
1: Eine Fluggastbrücke gehört jetzt nicht unbedingt zum Terminal 2, aber natürlich zum Flughafen. Kann man verstellen von 1,60 Meter bis 2,30 Meter. Und wer zu Hause oder in seinem Vereinsheim eine Treppe benötigt, der kann die jetzt auch ersteigern.
0: Ja, wenn euch die Balkontrecke weggebrochen ist, ne, eine Fluggastbrücke, so heißt es. Ich habe vorhin gesagt Treppe, nee, Fluggastbrücke. Aber auch weniger spektakuläre Teile aus Terminal 2 kommen online unter den Hammer. Die kennen Fluggäste gut vom Warten, dass das Boarding endlich losgeht.
1: Gatebestuhlung, Tische, wo man dran arbeiten kann, wo man seinen Laptop laden kann, aber auch Silent Chairs, das sind Stühle, wo man sich zurückziehen kann oder einfach entspannen und lesen kann und ganz viele weitere Dinge, die man so aus dem Gate-Bereich kennt.
0: Ja, wäre doch was fürs Wartezimmer beim Zahnarzt, oder? Mitbieten könnt ihr heute noch bis 0 Uhr. Mehr Infos und da gibt es auch ein paar schöne Bilder, zum Beispiel von der Fluggastbrücke. Von diesen ganzen Versteigerungsobjekten natürlich, die findet ihr auf ffh.de und in unserer App.

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4: 8:40 haben wir es. Diese eine Meldung gibt es. A60 Bingen-Mainz. Vollsperrung zwischen Heidesheim und Dreieck Mainz wegen eines Unfalls. Bitte umfahrt dieses Gebiet weiträumig. Ansonsten alles klar und cool im FFH-Land. Gute Fahrt.
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0: Soll er gehen oder bleiben?
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0: Fußball-Bundestrainer Julian Nagelsmann steht nach dem erneuten WM-Debakel gestern massiv in der Kritik. Er selbst will ja nicht einfach zurücktreten, aber viele Ex-Nationalspieler zum Beispiel fordern einen personellen Umbruch beim DFB. In Sachen Nachfolge fällt natürlich immer wieder ein Name: Jürgen Klopp. Der hat auch gestern bei Magenta TV darauf reagiert. Sehr interessant, wie ich finde.
2: Ich verstehe das, dass wenn über einen Bundestrainer gesprochen wird, dass dann in irgendeiner Form mein Name genannt wird. Aber es ist nicht der Moment, um darüber wirklich zu sprechen.
0: Aber später schon, oder was? Also so ein echtes Dementi klingt anders. Er hätte sagen können, nee, das mache ich auf keinen Fall, wollte ich nie werden. Aber er will nur jetzt nicht drüber reden. Also ich hänge mich mal aus dem Fenster. Ich glaube, er denkt da sehr drüber nach. Die Fans fänden das super.
3: Auf jeden Fall hat es Jürgen Klopp besser gemacht. Also mit der Mannschaft, mit dem Potenzial, das die Mannschaft hatte, mit der Qualität der Einzelspieler, hätte man mehr rausholen können. Und Jürgen Klopp kann aus der Mannschaft alles rausholen. Er hat es auf jeden Fall besser gemacht als Nagelsmann. Wird Zeit, dass Nagelsmann geht und Klopp kommt.
4: Jürgen Klopp könnte ein bisschen zu alt sein für den nächsten Bundestrainer. Wir haben ja schon bei der EM auf die Alten gesetzt. Vielleicht sollten jetzt mal überhaupt ganz junge Köpfe ran.
5: Zu sagen jetzt, dass der Trainer der Falsche ist, und denn bei dem Riesentrainerstab ist ja nicht nur einer, der da ist, sondern finde ich ein bisschen blödsinnig.
0: Ja, der hält aber natürlich den Kopf hin. Also langweilig wird's um die deutsche Fußballnationalmannschaft nicht, trotz WM aus. Die anderen spielen weiter, wir diskutieren weiter.
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1: Ich bin Thomas Bliskin. Die Inflation in Deutschland hat sich im Juni abgeschwächt. Nach vorläufigen Angaben des Statistischen Bundesamts stiegen die Verbraucherpreise im Vergleich zum Vorjahresmonat um 2,3%. Im Mai hatte die Teuerungsrate noch bei 2,6% gelegen. Ausschlaggebend waren demnach vor allem gesunkene Ölpreise und der Tankrabatt. Dagegen verteuerten sich Lebensmittel und Dienstleistungen. Die Spritpreise ziehen bereits vor dem Ende des Tankrabatts spürbar an. Nach Angaben des ADAC kostete ein Liter Diesel am Mittag im bundesweiten Durchschnitt 3,5 Cent mehr als am Vortag. E10 verteuerte sich um 3,3 Cent.
2: Gerechtfertigt sind diese Preiserhöhungen nicht, sagt der ADAC. Und dennoch an vielen Zapfsäulen, da stehen die Autofahrer Schlange. Viele wollen einfach nochmal voll tanken, denn der Countdown läuft. Und gut möglich, dass es ab morgen Mittag noch einmal einen Preissprung nach oben gibt. Zwar haben die Mineralölkonzerne den Tankrabatt in den vergangenen 2 Monaten nicht immer komplett weitergegeben, aber vielen Autofahrern hat er geholfen. Claudia Wächter, Nachrichtenredaktion.
1: Der oberste Gerichtshof der USA hat Präsident Trump im Streit um das Geburtsrecht eine Niederlage zugefügt. Der Supreme Court entschied, dass in den Vereinigten Staaten geborene Kinder weiterhin automatisch die US-Staatsbürgerschaft erhalten, auch wenn ihre Eltern sich illegal oder nur vorübergehend im Land aufhalten.
3: Es war eine von Präsident Trumps wichtigsten Herzensangelegenheiten, das sogenannte Geburtsrecht abzuschaffen. Ein verfassungsmäßig verankertes Gesetz, das Babys, die in den USA geboren werden, automatisch die amerikanische Staatsbürgerschaft zuerkennt. Für Trump ist das eine herbe Niederlage, denn nach seiner Meinung wird diese Regelung von illegalen Einwanderern und Asylsuchenden ausgenutzt. Daher wollte Trump die Anordnung massiv einschränken und damit den sogenannten Geburtstourismus stoppen. Tina Eck, USA.
1: Und zum Sportfußball. Nach dem WM-Aus hat der Deutsche Fußballbund eine Entscheidung über die Zukunft von Bundestrainer Julian Nagelsmann vertagt. DFB-Präsident Bernd Neuendorf kündigte an, die Gründe für das Ausscheiden gemeinsam mit der sportlichen Leitung in Ruhe aufzuarbeiten. Das Abschneiden bei der Weltmeisterschaft genüge nicht den eigenen Ansprüchen. Nagelsmann hatte nach dem verlorenen Elfmeterschießen gegen Paraguay seine Bereitschaft erklärt, im Amt zu bleiben.
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4: Der Sommer geht weiter mit Temperaturen hoch in die 20er rein, knapp unter 30 Grad. Heute Nacht können Gewitter durchs FFH-Land ziehen, kann also ein bisschen rumsen und blitzen und auch ein bisschen regnen. Dann der Mittwoch insgesamt.

0: beziehungsweise gegen Abend kommt dann neuer Regen, es verfallert. Aber so richtig viel kommt da auch nicht runter. Der FFH-Verkehrsservice mit einer Meldung für die A60 Bingen-Mainz zwischen Heidesheim und Dreieck-Mainz. Da ist ein Unfall auf der rechten Spur. Hier ist nur die linke Spur frei. Gute Fahrt euch.
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2: Ich bin Katrin Müller. Wer noch günstig tanken will, sollte nicht mehr lange warten. Kurz vor dem Ende des Tankrabatts ziehen die Spritpreise bereits kräftig an. Nach Angaben des ADAC ist Super E10 zur Mittagszeit im Schnitt um mehr als 20% pro Liter nach oben gegangen. Diesel sogar um 24 Cent.
3: Gerechtfertigt sind diese Preiserhöhungen nicht, sagt der ADAC. Und dennoch an vielen Zapfsäulen, da stehen die Autofahrer Schlange. Viele wollen einfach nochmal voll tanken, denn der Countdown läuft. Zwar haben die Mineralölkonzerne den Tankrabatt in den vergangenen 2 Monaten nicht immer komplett weitergegeben, aber vielen Autofahrern hat er geholfen. Claudia Wächter, Nachrichtenredaktion.
2: Nach den tödlichen Schüssen in einer Jugendhilfeeinrichtung in Stade sitzt der mutmaßliche Täter jetzt in Untersuchungshaft. Das Amtsgericht hat Haftbefehl gegen den 45-Jährigen erlassen. Die Staatsanwaltschaft wirft ihm 6-fachen Mord vor.
4: Die Ermittler gehen davon aus, dass der Mann während eines Termins zum Sorgerecht plötzlich das Feuer eröffnete. Es ging um die 3 Monate alte Tochter. 3 Beschäftigte des Jugendamts und 3 Mitarbeitende der Jugendhilfeeinrichtung kamen dabei ums Leben. Die Staatsanwaltschaft sieht Anzeichen für Heimtücke und niedrige Beweggründe. Die Mutter des gemeinsamen Kindes und eine weitere Frau sind inzwischen wieder auf freiem Fuß. Auch sie wurden zunächst festgehalten. Gegen sie wird aber derzeit kein Haftbefehl beantragt. Zoe Tassovali, Nachrichtenredaktion.
2: Der oberste Gerichtshof der USA hat Präsident Trump im Streit um das Geburtsrecht eine Niederlage zugefügt. Der Supreme Court entschied, dass in den Vereinigten Staaten geborene Kinder weiterhin automatisch die US-Staatsbürgerschaft erhalten, auch wenn ihre Eltern sich illegal oder nur vorübergehend im Land aufhalten. Die Richter beriefen sich auf den 14. Verfassungszusatz sowie ein Grundsatzurteil aus dem Jahr 1898. Nach dem WM aus hat der Deutsche Fußballbund eine Entscheidung über die Zukunft von Bundestrainer Julian Nagelsmann vertagt. DFB-Präsident Bernd Neuendorf kündigte an, die Gründe für das Ausscheiden gemeinsam mit der sportlichen Leitung in Ruhe aufzuarbeiten. Das Abschneiden bei der Weltmeisterschaft genüge nicht den eigenen Ansprüchen. Nagelsmann hatte nach dem verlorenen Elfmeterschießen gegen Paraguay seine Bereitschaft erklärt, im Amt zu bleiben. Zum Wetter, die aktuelle Vorhersage des Deutschen Wetterdienstes. Die Nacht über vielerorts Schauer und Gewitter, vor allem in der Mitte und im Süden können die örtlich kräftiger ausfallen. Im Westen und Nordwesten beruhigt sich das Wetter später wieder. Die Temperaturen gehen auf 19 bis 12 Grad zurück. Tagsüber ziehen die kräftigen Regenfälle im Osten allmählich ab. Anschließend lockert es vielerorts wieder auf. Dazu gibt es einzelne Schauer oder Gewitter bei 20 bis 28 Grad maximal.
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5: Wir haben eine Meldung, und zwar von der A60 Bing Richtung Mainz. Zwischen Heidesheim und Raik-Mainz ein Unfall auf der rechten Spur. Das waren alle Verkehrsmeldungen, kommt gut und sicher an. Zu guter Letzt ein kleines Update von der Fußball-WM. Norwegen hat 2:1 gegen die Elfenbeinküste gewonnen. Um 23 Uhr geht es weiter mit dem Spiel Frankreich gegen Schweden. Ich wünsche euch einen guten Abend. Tschüss.
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1: 10 nach 10 haben wir es und eine Achtungmeldung auf der A5 Kassel Richtung Frankfurt. Zwischen Butzbach und Bad Nauheim ein Reifen auf der mittleren Spur. Ich sag's nochmal. Achtung auf der A5 Kassel Richtung Frankfurt. Zwischen Butzbach und Bad Nauheim liegt ein Reifen auf der mittleren Spur.

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1: Ich bin Katrin Müller. Wer noch günstig tanken will, sollte nicht mehr lange warten. Kurz vor dem Ende des Tankrabatts ziehen die Spritpreise bereits kräftig an. Nach Angaben des ADAC ist Super E10 zur Mittagszeit im Schnitt um mehr als 20% pro Liter nach oben gegangen. Diesel sogar um 24 Cent.
2: Gerechtfertigt sind diese Preiserhöhungen nicht, sagt der ADAC. Und dennoch an vielen Zapfsäulen, da stehen die Autofahrer Schlange. Viele wollen einfach nochmal voll tanken, denn der Countdown läuft. Zwar haben die Mineralölkonzerne den Tankrabatt in den vergangenen 2 Monaten nicht immer komplett weitergegeben, aber vielen Autofahrern hat er geholfen. Claudia Wächter, Nachrichtenredaktion.
1: Nach den tödlichen Schüssen in einer Jugendhilfeeinrichtung in Stade sitzt der mutmaßliche Täter jetzt in Untersuchungshaft. Das Amtsgericht hat Haftbefehl gegen den 45-Jährigen erlassen. Die Staatsanwaltschaft wirft ihm 6-fachen Mord vor.
3: Die Ermittler gehen davon aus, dass der Mann während eines Termins zum Sorgerecht plötzlich das Feuer eröffnete. Es ging um die 3 Monate alte Tochter. 3 Beschäftigte des Jugendamts und 3 Mitarbeitende der Jugendhilfeeinrichtung kamen dabei ums Leben. Die Staatsanwaltschaft sieht Anzeichen für Heimtücke und niedrige Beweggründe. Die Mutter des gemeinsamen Kindes und eine weitere Frau sind inzwischen wieder auf freiem Fuß. Auch sie wurden zunächst festgehalten. Gegen sie wird aber derzeit kein Haftbefehl beantragt. Zoe Tassovali, Nachrichtenredaktion.
1: Der oberste Gerichtshof der USA hat Präsident Trump im Streit um das Geburtsrecht eine Niederlage zugefügt. Der Supreme Court entschied, dass in den Vereinigten Staaten geborene Kinder weiterhin automatisch die US-Staatsbürgerschaft erhalten, auch wenn ihre Eltern sich illegal oder nur vorübergehend im Land aufhalten. Die Richter beriefen sich auf den 14. Verfassungszusatz sowie ein Grundsatzurteil aus dem Jahr 1898. Nach dem WM aus hat der Deutsche Fußballbund eine Entscheidung über die Zukunft von Bundestrainer Julian Nagelsmann vertagt. DFB-Präsident Bernd Neuendorf kündigte an, die Gründe für das Ausscheiden gemeinsam mit der sportlichen Leitung in Ruhe aufzuarbeiten. Das Abschneiden bei der Weltmeisterschaft genüge nicht den eigenen Ansprüchen. Nagelsmann hatte nach dem verlorenen Elfmeterschießen gegen Paraguay seine Bereitschaft erklärt, im Amt zu bleiben. Zum Wetter, die aktuelle Vorhersage des Deutschen Wetterdienstes. Die Nacht über vielerorts Schauer und Gewitter, vor allem in der Mitte und im Süden können die örtlich kräftiger ausfallen. Im Westen und Nordwesten beruhigt sich das Wetter später wieder. Die Temperaturen gehen auf 19 bis 12 Grad zurück. Tagsüber ziehen die kräftigen Regenfälle im Osten allmählich ab. Anschließend lockert es vielerorts wieder auf. Dazu gibt es einzelne Schauer oder Gewitter bei 20 bis 28 Grad maximal.
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4: Ich habe eine Achtung-Meldung für euch. A49 Kassel Richtung Gießen. Zwischen Schwalmstadt und Neustadt befinden sich Steinewerfer am Fahrbahnrand. Bitte fahrt in beiden Richtungen äußerst langsam und vorsichtig. A49 Kassel Richtung Gießen. Zwischen Schwalmstadt und Neustadt befinden sich Steinewerfer am Fahrbahnrand. Bitte fahrt in beiden Richtungen äußerst langsam und vorsichtig. Sonst habe ich keine weiteren Meldungen für euch. Ich wünsche euch allen eine gute Weiterfahrt.
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2: Ich bin Katrin Müller. Wer noch günstig tanken will, sollte sich beeilen. Kurz vor dem Ende des Tankrabatts ziehen die Spritpreise bereits kräftig an. Nach Angaben des ADAC ist Super E10 zwischenzeitlich bereits im Schnitt um mehr als 20 Cent pro Liter nach oben gegangen. Diesel sogar um 24 Cent.
3: Gerechtfertigt sind diese Preiserhöhungen nicht, sagt der ADAC. Und dennoch an vielen Zapfsäulen, da stehen die Autofahrer Schlange. Viele wollen einfach nochmal voll tanken, denn der Countdown läuft. Zwar haben die Mineralölkonzerne den Tankrabatt in den vergangenen 2 Monaten nicht immer komplett weitergegeben, aber vielen Autofahrern hat er geholfen. Claudia Wächter, Nachrichtenredaktion.
2: Nach den tödlichen Schüssen in einer Jugendhilfeeinrichtung in Stade sitzt der mutmaßliche Täter jetzt in Untersuchungshaft. Das Amtsgericht hat Haftbefehl gegen den 45-Jährigen erlassen. Die Staatsanwaltschaft wirft ihm 6-fachen Mord vor.
4: Die Ermittler gehen davon aus, dass der Mann während eines Termins zum Sorgerecht plötzlich das Feuer eröffnete. Es ging um die 3 Monate alte Tochter. 3 Beschäftigte des Jugendamts und 3 Mitarbeitende der Jugendhilfeeinrichtung kamen dabei ums Leben. Die Staatsanwaltschaft sieht Anzeichen für Heimtücke und niedrige Beweggründe. Die Mutter des gemeinsamen Kindes und eine weitere Frau sind inzwischen wieder auf freiem Fuß. Auch sie wurden zunächst festgehalten. Gegen sie wird aber derzeit kein Haftbefehl beantragt. Zoe Tassovali, Nachrichtenredaktion.
2: Der oberste Gerichtshof der USA hat Präsident Trump im Streit um das Geburtsrecht eine Niederlage zugefügt. Der Supreme Court entschied, dass in den Vereinigten Staaten geborene Kinder weiterhin automatisch die US-Staatsbürgerschaft erhalten, auch wenn ihre Eltern sich illegal oder nur vorübergehend im Land aufhalten. Die Richter beriefen sich auf den 14. Verfassungszusatz sowie ein Grundsatzurteil aus dem Jahr 1898. Zum Fußball. Bei der Weltmeisterschaft hat Norwegen den ersten Einzug in ein WM-Achtelfinale seit 28 Jahren gefeiert. In der ersten K.O.-Runde gewannen die Norweger 2:1 gegen die Elfenbeinküste. Und nach dem WM-Aus für die deutsche Mannschaft hat der DFB eine Entscheidung über die Zukunft von Bundestrainer Nagelsmann vertagt. DFB-Präsident Neuendorf kündigte an, die Gründe für das Ausscheiden gemeinsam mit der sportlichen Leitung in Ruhe aufzuarbeiten. Zum Wetter. Die aktuelle Vorhersage des Deutschen Wetterdienstes. Die Nacht über vielerorts Schauer und Gewitter, vor allem in der Mitte und im Süden können die örtlich kräftiger ausfallen. Im Westen und Nordwesten beruhigt sich das Wetter später wieder. Die Temperaturen gehen auf 19 bis 12 Grad zurück. Tagsüber ziehen die kräftigen Regenfälle im Osten allmählich ab. Anschließend lockert es vielerorts wieder auf. Dazu gibt es einzelne Schauer oder Gewitter bei 20 bis 28 Grad maximal.
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5: Am Dienstagabend um 2 Minuten vor Mitternacht und da bitte einmal ganz besonders vorsichtig fahren auf der A5 Heidelberg Richtung Darmstadt. Zwischen Ladenburg und Kreuzweinheim liegt ein Tier auf der linken Spur. Ebenfalls vorsichtig fahren ein Stückchen weiter oben auf der A5 Darmstadt Richtung Frankfurt. Dort zwischen Weiterstadt und Langmörfelden liegt ein Reifen auf der Fahrbahn, deswegen auch hier vorsichtig fahren. Und dann habe ich noch die A4 Eisenach Richtung Kirchheim. Da gab es einen Unfall zwischen Eisenach Ost und Eisenach West. Und einen Unfall gab es auch auf der A7 Kassel Richtung Hannover. Zwischen Hannmünden, Hedemünden und dem Dreieck Drammetal noch ungesichert und auf der linken Spur. Das war's, kommt gut und sicher an euer Ziel.
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1: Ich bin Katrin Müller. Wer noch günstig tanken will, sollte sich beeilen. Kurz vor dem Ende des Tankrabatts ziehen die Spritpreise bereits kräftig an. Nach Angaben des ADAC ist Super E10 zwischenzeitlich bereits im Schnitt um mehr als 20 Cent pro Liter nach oben gegangen. Diesel sogar um 24 Cent.
2: Viele Autofahrer haben die letzten Stunden des Tankrabatts noch genutzt. An manchen Tankstellen gab es teils riesige Schlangen. Der ADAC hält die aktuellen Preisaufschläge trotzdem für nicht gerechtfertigt. Die Ölpreise seien zuletzt gesunken. Trotzdem hätten die Mineralölkonzerne die höhere Steuer offenbar schon vor dem offiziellen Ende des Tankrabatts eingepreist. Für Mittwochmittag rechnen Experten damit, dass die Spritpreise noch stärker steigen. Das Bundeskartellamt hat angekündigt, überzogene Erhöhungen genau zu prüfen. Zoe Tassovali, Nachrichtenredaktion.
1: Nach den tödlichen Schüssen in einer Jugendhilfeeinrichtung in Stade sitzt der mutmaßliche Täter in Untersuchungshaft. Das Amtsgericht erließ Haftbefehl wegen des Verdachts des 6-fachen Mordes. Nach Angaben der Staatsanwaltschaft soll der 45-Jährige während eines Termins zum Sorgerecht für seine 3 Monate alte Tochter plötzlich das Feuer auf Mitarbeiter der Einrichtung und des Jugendamts eröffnet haben. US-Präsident Donald Trump wollte das automatische Geburtsrecht in den USA abschaffen. Jetzt hat ihn das oberste Gericht gestoppt. Kinder, die in den Vereinigten Staaten geboren werden, erhalten damit weiterhin automatisch die amerikanische Staatsbürgerschaft.
3: Es war eine von Präsident Trumps wichtigsten Herzensangelegenheiten, das sogenannte Geburtsrecht abzuschaffen. Ein verfassungsmäßig verankertes Gesetz, das Babys, die in den USA geboren werden, automatisch die amerikanische Staatsbürgerschaft zuerkennt. Für Trump ist das eine herbe Niederlage, denn nach seiner Meinung wird diese Regelung von illegalen Einwanderern und Asylsuchenden ausgenutzt. Aus den USA, Tina Eck.
1: Zum Fußball. Bei der Weltmeisterschaft hat Norwegen den ersten Einzug in ein WM-Achtelfinale seit 28 Jahren gefeiert. In der ersten K.O.-Runde gewannen die Norweger 2:1 gegen die Elfenbeinküste. Und nach dem WM-Aus für die deutsche Mannschaft hat der DFB eine Entscheidung über die Zukunft von Bundestrainer Nagelsmann vertagt. DFB-Präsident Neuendorf kündigte an, die Gründe für das Ausscheiden gemeinsam mit der sportlichen Leitung in Ruhe aufzuarbeiten. Zum Wetter, die aktuelle Vorhersage des Deutschen Wetterdienstes. Die Nacht über vielerorts Schauer und Gewitter, vor allem in der Mitte und im Süden können die örtlich kräftiger ausfallen. Im Westen und Nordwesten beruhigt sich das Wetter später wieder. Die Temperaturen gehen auf 19 bis 12 Grad zurück. Tagsüber ziehen die kräftigen Regenfälle im Osten allmählich ab. Anschließend lockert es vielerorts wieder auf. Dazu gibt es einzelne Schauer oder Gewitter bei 20 bis 28 Grad maximal.
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4: 2:01 haben wir es und es gibt eine Meldung aus dem Landkreis Limburg-Weilburg. Da ist aktuell voll gesperrt zwischen der B54 und Hadamar-Niederzeuzheim in beiden Richtungen. Wegen eines medizinischen Notfalls muss hier der Rettungshubschrauber landen. Deswegen ist auch die Siegener Straße am Ortsausgang von Hadamar gesperrt. Bitte umfahrt dieses Gebiet weiträumig und kommt gut und sicher durch die Nacht.
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3: Ich bin Katrin Müller. Rente, Steuern, Gesundheit, Pflege. Die schwarz-rote Bundesregierung will in dieser Woche ein großes Reformpaket schnüren. Dazu gibt es allerdings noch einige Streitthemen, die heute im Koalitionsausschuss Thema werden. Die Frage ist, ob die Kehrtwende am Ende gelingt.
4: Bei der Rente ist sich Schwarz-Rot weitgehend einig. Die Vorschläge der Rentenkommission sollen vollumfänglich umgesetzt werden. Und bei der Gesundheitsreform sollen die ersten Gesetze schon bis Jahresende fix sein. Streit gibt es dagegen noch bei den Themen Steuern und Arbeitszeit. Die SPD will kleinere Einkommen entlasten und dafür Gutverdiener ab 100.000 Euro und Erben stärker zur Kasse bitten, was die Union in der vorgeschlagenen Form ablehnt. CDU und CSU wollen den 8-Stunden-Arbeitstag dagegen mit einer Wochenarbeitszeit ablösen. Dagegen machen wiederum die Gewerkschaften mobil. Tanja Wagner, Nachrichtenredaktion.
3: Der Tankrabatt ist ausgelaufen, doch an den Zapfsäulen ist es schon eher teurer geworden. Der aktuelle Anstieg der Kraftstoffpreise ist aus Sicht des ADAC nicht gerechtfertigt, kritisierte der Verkehrsclub. Der Rohölpreis steige aktuell nicht. Daher bestätige sich die Vermutung des ADAC, dass die Mineralölkonzerne bereits vor dem Ende des Tankrabatts die bevorstehende Steuererhöhung eingepreist haben. Die Union gewinnt beim Thema politische Kompetenz leicht dazu. Die AfD bleibt in der Wählergunst aber weiter vorn. Das zeigt das aktuelle RTL-NTV-Trendbarometer. Demnach sehen 14% die Union bei der Lösung der Probleme im Land vorn. Die AfD kommt auf 12%.
5: Bei der Sonntagsfrage bleibt die AfD trotz leichter Verluste mit 26% klar vorne. Die Union kommt auf 22% und kann ihren kleinen Vorsprung beim Thema politische Kompetenz bisher also nicht in bessere Umfragewerte ummünzen. Auffällig ist außerdem das große Misstrauen vieler Menschen. Mehr als jeder Zweite traut aktuell keiner Partei zu, die Probleme im Land zu lösen. Zoe Tasovali, Nachrichtenredaktion.
3: Zum Fußball. Bei der WM hat sich Topfavorit Frankreich im 16. Finale hochverdient mit 3:0 gegen Schweden durchgesetzt und trifft am Samstag in Philadelphia nun auf Deutschland-Bezwinger Paraguay. Zuvor hatte Norwegen den ersten Einzug in ein WM-Achtelfinale seit 28 Jahren gefeiert. Die Norweger gewannen 2:1 gegen die Elfenbeinküste. Zum Wetter, die aktuelle Vorhersage des Deutschen Wetterdienstes. Die Nacht über vielerorts Schauer und Gewitter, vor allem in der Mitte und im Süden können die örtlich kräftiger ausfallen. Im Westen und Nordwesten beruhigt sich das Wetter später wieder. Die Temperaturen gehen auf 19 bis 12 Grad zurück. Tagsüber ziehen die kräftigen Regenfälle im Osten allmählich ab. Anschließend lockert es vielerorts wieder auf. Dazu gibt es einzelne Schauer oder Gewitter bei 20 bis 28 Grad maximal.
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6: 2:02 haben wir es. Ach Gott, Entschuldigung. 2:02 am Mittwochmorgen. Und da habe ich eine gute Nachricht für alle, die gerade noch auf den Straßen unterwegs sind. Wir haben keine Meldungen über Verkehrsstörungen vorliegen und ich wünsche euch eine gute Fahrt.
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